0: die ich geradezu herbeisehnte, möglichst unbemerkt von anderen Bewohnern dieser eigenartigen Gemeinde bleiben sollte. Als mir die Gelegenheit günstig erschien, setzte ich an, den alten Mann zu überholen. Wobei ich darauf achtete, dass er die Flasche im braunen Packpapier sah. Dies verfehlte seine Wirkung nicht.
1: Hey, Mister!
0: Ja?
1: Sie haben da nicht zufällig in Ihrer hübschen Pulle ein winziges Schlückchen für einen armen alten Kerl wie mich übrig?
0: Doch, habe ich. Bitte.
1: Na, sowas. Ist ja noch ganz voll.
0: Ach, bedienen Sie sich ruhig.
1: Darf ich wirklich?
0: Bitte.
1: Das lasse ich mir natürlich nicht zweimal sagen. Prost!
0: Prost!
1: Das tut gut.
0: Das freut mich. Sie können gern noch mehr trinken.
1: Ach ja?
0: Ja. Wollen wir uns nicht da unten am Ufer ein bisschen hinsetzen?
1: Wir drei.
0: Drei?
1: Ja, doch Sie, ich und die Pulle. Die ist doch die Hauptperson.
0: Schön. Wir drei also. Gehen wir?
1: Wie könnte ich einem solchen Angebot widerstehen?
0: Ja.
2: Wir fanden ziemlich rasch einen Platz mit Blick aufs Meer, wo wir fürs Erste gegen alle neugierigen Blicke abgeschirmt schienen. Zadok, Allen und ich setzten uns auf einen einigermaßen stabil wirkenden Mauerrist.
1: Darf ich jetzt wirklich Wasser trinken?
0: Ja, hier, bitte.
2: Es blieben mir noch gute 4 Stunden Zeit, den alten Mann nach allen Regeln der Kunst auszufragen, wenn ich den 20-Uhr-Bus nach Arkham noch erreichen wollte. Während er üppig dem Whisky zusprach, hielt ich mich an die Kekse. Wir redeten sehr wenig. Jeder starrte nur vor sich hin oder auf das Meer hinaus. In der Ferne konnte man das Teufelsriff sehen. Nach einer Stunde begann ich dann vorsichtig damit, erste Fragen zu stellen. Zadok Allen schien nicht gewillt, sie mir zu beantworten. Nach 2 Stunden zog ich in Erwägung, dass der 1 Liter Whisky möglicherweise nicht ausreichen würde, um an mein Ziel zu gelangen, ihn zum Reden zu bringen. Aber so schnell gab ich nicht auf.
0: Man sagt, Sie wüssten einiges über die Vergangenheit von Innsmouth zu erzählen.
1: So? Sagt man das?
0: Bitte. Erzählen Sie mir doch etwas davon.
1: Kann mir denken, dass du das wissen willst, Jungchen. Kann mir's denken. Ja, ja.
0: Ich geb's auf.
2: Mit einem Mal aber fasste er das Teufelsriff ins Auge und brach sein beharrliches Schweigen.
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0: Er ließ das geheimnisvolle Riff nicht mehr aus den Augen, als er endlich zu sprechen begann. Dieser geheimnisvolle Zadok Allen. Ich schien für ihn kaum mehr existent zu sein. Mir war das egal. Ich war nur daran interessiert, dass er endlich sein Schweigen über das brach, was er über die Geschichte der Stadt Innsmouth wusste. In die der Zufall mich an diesem Tag im Juli 1927 geführt hatte.
1: Da drüben. Da hat alles angefangen. Da draußen. Wo das gottverdammte tiefe Wasser anfängt. Es ist ein Tor zur Hölle. Glaub mir, ich scherze nicht. Da geht's steil runter. Kein Lot hat da je den Grund erreicht. Dem alten Kapitän Obert Marsh haben wir das alles zu verdanken. Er hat auf irgendwelchen Südseeinseln Entdeckungen gemacht, die ihm und uns zum Verhängnis wurden. Aber außer mir scheint das keiner von den anderen so zu sehen. Damals ist es allen hier furchtbar dreckig gegangen. Mit dem Handel war nichts mehr und die Fabriken warfen zu der Zeit auch nichts mehr ab. Viele unserer Männer waren aus dem Krieg von 1812 nicht mehr wiedergekommen. Das Gleiche war es mit einigen großen Schiffen, voll mit Innsmouth-Seeleuten. Nur die Handelsflotte von Obert Marsh blieb von allen Katastrophen verschont. Hatte drei Schiffe, die Columbia, die Hattie und die Sumatra Queen. Daher war er der Einzige, der noch mit Ostindien und dem Pazifik Handel trieb. So ein wie ihn, den gibt's kein zweites Mal. Nee, das war ein Teufelskerl, der Captain Obert. Ein richtiger alter Satansbraten, der sich vor nichts und niemandem gefürchtet hat. Ich weiß noch gut, wie er immer die Leute, die dauernd in die Kirchen rannten, beschimpft hat. Sie sollten sich besser nicht mit ihrem Schicksal abfinden, sondern lieber zu Götzen beten. Die könnten ihnen nämlich helfen, ein besseres Leben zu führen. Das wären Götter, die ihre Gebete wirklich hören würden und ihnen für ihre Opfer Fische geben. Matt Elliott war damals sein erster Mart. Er hat mir einmal von einer kleinen Vulkaninsel erzählt, die irgendwo im Pazifik liegt. Da muss es Ruinen geben, die so abgewetzt aussehen, als wären sie früher unter Meer gewesen. Die waren voller Bilder, die in Stein gewetzt waren. Da waren Ungeheuer drauf. Sowas hätte er noch nie gesehen. Und die Leute da auf dieser Insel, die hatten Fische noch und nöcher in ihren Netzen. Obwohl die anderen Bewohner auf der Nachbarinsel kaum was fingen. Dazu hatten die Wilden da noch Gold, so Armreifen und Kopfschmuck ohne Ende. Da waren auch überall diese Viecher drauf eingraviert. Sahen aus wie Froschfische oder Fischfrösche. Trugen Kleider und Schmuck. Und gebärdeten sich fast wie menschliche Wesen in den Darstellungen. Die Eingeborenen wollten nicht verraten, woher sie das Zeugs hatten. Dem Kapitän Obert und dem Matt kam das höchst komisch vor. Zumal da Jahr um Jahr massenweise junge Leute verschwanden und man nirgends alte Leute sah. Außerdem fiel ihnen auf, dass diese Eingeborenen ganz anders aussahen wie die Bewohner von den anderen Inseln in der Region. Völlig anders sogar. Tja, und so leicht gab der Obert nicht auf. Wenn der was wollte, dann bekam er's auch. So hat er's dann eines Tages doch geschafft, die Heiden zum Reden zu bringen. Ich weiß aber nicht wie. Der Obert Marsh hatte einen Blick, sowas von durchdringend. Nee. Dem konnte man nicht lange standhalten. Das tat der Häuptling dieser Insel auch nicht. Du hast übrigens einen ganz ähnlichen Blick, Junge.
2: Ich?
1: Ja. Hab mich die ganze Zeit schon gefragt, woran mich deine neugierig fordernden Augen erinnern. Obert Marsh hat also dort erfahren, dass es auf dieser Erde Dinge gibt, von denen die meisten Leute noch nichts ahnen. Dinge, die von Ihnen wohl auch keiner glauben wird. Stell dir vor, Junge, es war nämlich so, dass dieses Inselvolk ihre jungen Männer und Mädchen massenweise irgendwelchen in der Tiefe des Ozeans hausenden Gottwesen geopfert hat. Dafür gaben die denen dann im Tausch alle möglichen schönen Dinge, trieben ihnen die vielen Fische zu und schenkten ihnen den Goldschmuck mit den Darstellungen ihrer selbst drauf. Unter dem Meer hätten sie viele Städte und die Insel wäre früher auch mal unter der Oberfläche gewesen. Daher stammten die Ruinen.
2: Und diese Menschenopfer? Was passierte mit denen?
1: Keine Ahnung. Ich fürchte, der alte Obert war auch nicht scharf drauf, darüber Näheres zu erfahren. Zweimal pro Jahr mussten sie jedenfalls eine festgelegte Anzahl von Opfern denen da unten darbringen. Und zwar zu genau festgelegten Tagen. In der Nacht zum
2: 1. Mai und zum 1. November. In der Walpurgisnacht und der Nacht vor Allerheiligen.
1: Ja, du weißt das schon.
2: Hat mir einer erzählt.
1: Ja, das ging jedenfalls immer so weiter mit dem dreckigen Geschäft. Bis zu einem unseligen Tag. Irgendwann haben die Biester nämlich urplötzlich den Wunsch gehabt, selbst nach oben zu kommen. Und wollten sich dort dann mit den Insulanern vermischen. Das waren so eine Art Amphibien, diese Gottwesen aus der Tiefe, die an Land genauso gut leben konnten wie im Wasser. Die Leute auf der Insel wollten erst nicht recht mitspielen. Aber da haben die aus der Tiefe ihnen erklärt, dass wir Menschen ja auch irgendwann mal aus dem Wasser gekommen sind und wir und sie daher gemeinsame Vorfahren hätten. Die Nachkommen, die sie zeugen würden, würden am Anfang daher aussehen wie Menschen und dann, je älter sie würden, immer mehr wie die aus der Tiefe. Wenn die dann erstmal so weit wären, dass sie zurück ins Wasser gehen wollten, dann, das war das Wichtigste, würden sie da unten ewig leben.
2: Ewig leben?
1: Ja, verrückt, nicht? Die Biester sterben nie. Nur wenn die einer umbringen tut. Von allein aber nie. Deshalb waren die Wilden auf der Insel alle schon voller Froschfischblut, als Kapitän Obert da mit seiner Mannschaft ankerte. Sobald sie alt wurden, diese Insulaner, und begannen sich zu verwandeln, haben sie sich versteckt, bis zu dem Zeitpunkt, da sie für immer ins Wasser gegangen sind. An Sterben hat da keiner mehr gedacht. Sie haben sich alle gedacht, dass das, was sie gekriegt haben, viel mehr war als das, was sie aufgeben mussten. Und genau das hat sich der alte Obert Marsh, dieses Schlitzohr, auch gedacht. Er hat den Häuptling dazu gebracht, ihm eine Menge Zauberformeln und Beschwörungsriten beizubringen. Und alles, was er über den Umgang mit den Viechern aus der Tiefe wusste. Zum Schluss hat er noch so ein Zauberding aus Blei bekommen, das man wie ein Lot an einem Strick ins Wasser halten muss. Und dass dann die Biester, wenn ein Nest von denen in der Gegend ist, davon angelockt würden. Vorausgesetzt, man weiß die richtigen Formeln, um sie anzulocken. Es hieß, dass diese schwimmenden Teufel in allen Weltmeeren zu Hause sind und man nur die Augen offen halten müsse, um sie hochzuholen, wenn sie gebraucht würden. Dem Matt Elliot hat das alles gar nicht zugesagt. Aber er konnte sich nicht durchsetzen, denn der alte Obert war habgierig und wusste nur zu gut, dass er nie wieder so billig an solche Massen an Gold und Fisch kommen würde, wie über einen Handel mit denen aus der Tiefe. Zu Hause hat er dann die Mühle zu einer Raffinerie ausgebaut. Denn er musste das Gold natürlich einschmelzen, damit niemand hinter das Geheimnis seiner Herkunft kam. Denn der Schmuck war ja über und über mit Abbildungen von den Biestern verziert. Denjenigen Schmuck, der aussah, als ob er von Menschen gefertigt sein konnte, hat er seinen Weibern zu Hause mitgebracht. Seine Mannschaft hat er vorm Landgang bei ihrem Leben schwören lassen, darüber Stillschweigen zu bewahren, woher das zunächst nur ertauschte Gold stammte.
2: Was für eine Geschichte.
1: Tja, und alles war, Junge. es war. Es war im Jahr 1838. Ich war gerade 7 Jahre alt. Da musste er bei seinem nächsten Besuch auf der Insel feststellen, dass alle dort lebenden Wilden zwischenzeitlich ausgerottet worden waren. Vermutlich von den eifersüchtigen Stämmen von einer der Nachbarinseln. Da konnte der Obed also keine Geschäfte mehr machen. Das hat ganz Innsmouth dann in große Not gebracht. Mit dem Fischfang war es ja schon lange nichts mehr gewesen. Und jetzt stand auch die Raffinerie still, die viel Geld in die Stadt gebracht hatte in den zurückliegenden Jahren. Die Armut war der beste Nährboden, dass der Obed mit seinen Reden von den Götzen, die wirklich helfen, bei vielen Erfolg hatte in der Stadt. Natürlich war seine Mannschaft, die ja wusste, wovon er sprach, keineswegs erpicht darauf, mit diesen Seeungeheuern direkt Geschäfte zu machen. Sie wussten ja nur zu gut, was der Preis sein würde, wenn man sich mit denen einlässt.
2: Ja? Was ist denn? Warum reden Sie nicht weiter?
1: War da gerade was?
2: Wo?
1: Da hinten am Riff. Ich bin mir sicher, dass da...
2: Da ist nichts.
1: Bist du dir ganz sicher, Junge? Es kann nämlich sein, dass...
2: Ich bin mir vollkommen sicher. Noch einen Schluck?
1: Ja, vielleicht lieber gleich 2 oder 3.
2: So viel Sie mögen, ist sowieso alles für Sie.
1: Ja, umso besser. Das tut gut. Oh, wo ist sie leer? Das tut mir leid.
2: Braucht es nicht. Ich vermute, besonders dieser Matt Elliott war dagegen, diese Meeresungeheuer zu rufen, nicht?
1: Matt. Der arme Matt, ja. Er war ja immer schon dagegen gewesen. Er hat damals dann natürlich versucht, die Leute hier auf seine Seite zu bringen. War aber vergebliche Liebesmüh. Die Pfarrer haben sie allesamt davongejagt. Freiwillig sind die nicht gegangen. Nee, ganz bestimmt nicht. Und kaum waren sie weg, da wurden alle alten Götzen genau da aufgestellt, wo vorher ein Kreuz gestanden hatte. Captain Obed ist viele Nächte lang mit 20 anderen zu dem vermaledeiten Riff da draußen hinausgerudert. Die haben da so laut gesungen, dass man es in der ganzen Stadt widerhallen hörte, wenn der Wind richtig stand. Da haben sie dann auch begonnen, hinterm Riff, wo es so steil wie eine Klippe runtergeht, Zeug ins Meer zu versenken. Ganz schön lange haben die aus der Tiefe sich bitten lassen. Aber in einer Nacht, da kamen sie plötzlich doch noch an die Oberfläche. Ich saß damals da oben in der Kuppel. Siehst du?
2: Ja.
1: Eben ein neugieriges Kerlchen, schon als Kind. Und hab mit dem Fernrohr meines Vaters das Treiben am Riff beobachtet. Der Obert und seine Leute, alles ehemalige Seemänner, die nur Priester des Dagon-Ordens waren, standen in Booten und sangen ihre teuflischen Beschwörungsformeln. Und was soll ich dir sagen? Mit einem Mal wimmelte es im Wasser von Körpern, die kurz darauf am Riff an Land gingen. Kaum kam aber der Mond wieder hinter den dichten Wolken hervor, flüchteten sie schnell wieder ins Wasser. Es war schauerlich. Ich bekomme noch heute eine dicke Gänsehaut, sobald ich nur daran zurückdenken tue. Das Furchtbarste, was ich sah, war, wie die dann aus den Booten etwas abzuladen begannen und im Wasser versenkten. Gierige, mit Schwimmhäuten zwischen den Fingern verbundene, klauenartige Pranken griffen danach und zogen die Opfergaben in die Tiefe. Am nächsten Tag waren viele meiner gleichaltrigen Freunde wie vom Erdboden verschwunden. Hiram Gilman, Nick Pierce, Lully Waite, Adoniram Southwick und Henry Garrison. Nie wieder hat man etwas von den Armen gehört. Angeblich seien sie zusammen von zu Hause ausgerissen in jener Nacht. Was für ein Blödsinn! Ich hab das nie geglaubt. Aber ich ahnte ja auch, was mit ihnen geschehen war. Hatte ja gesehen, dass die da was versenkt haben in den schwarzen Fluten in jener Nacht. Die ersten Opfer.
2: Wie schrecklich.
1: Ja, das dachte manch einer, der auch ahnte, was sich abspielte. Aber nur, bis es der Stadt wieder besser ging. Und der Tag kam schnell. Die Netze waren wieder voll. Der Obed behängte seine drei Töchter mit außergewöhnlich geformtem Schmuck. Und aus dem Schornstein der Raffinerie quoll wieder täglich Rauch. Der Kapitän hat dann durchgesetzt, dass die Eisenbahnlinie nach Raleigh gebaut und in Betrieb genommen wurde, um die Waren abtransportieren zu können. Fischer aus anderen Orten haben natürlich sofort versucht, in den Innsmouth-Fanggebieten zu wildern, als hier der große Fischreichtum ausgebrochen war. Sie sind alle auf Nimmerwiedersehen wie vom Erdboden verschwunden. Danach hat sich das kaum einer mehr getraut.
2: Nur zu verständlich.
1: Der esoterische Orden von Dagon erlebte einen großen Zulauf durch das alles. Es war zu dieser Zeit, da mit Elliot eines Nachts ebenfalls ohne Spuren zu hinterlassen verschwand. Er war ein überzeugter Freimaurer gewesen und war entsprechend empört, dass der Orden auch die Freimaurer aus der Stadt vertrieben hatte und deren Tempel annektierte. Da hat man ihn kurzerhand zum Schweigen gebracht. Dem alten Obed wuchs das alles langsam über den Kopf. Er wollte ja eigentlich nur die Fische und das Goldzeugs und war keineswegs darauf aus, dass sich die Leute hier auch noch mit den Viechern paarten. Und da dann Kinder rauskamen, die mit zunehmendem Alter auch zu so Froschfischen mutieren würden und irgendwann dann ins Wasser wollten, um dort dann ewig zu leben. Aber die Geister, die er rief, wurde er nun nicht mehr los. Viele Leute begegneten ihm und dem ganzen Treiben da am Riff immer mehr mit Misstrauen. Eines Nachts verfolgte ein Trupp tapferer Männer ihn und sein Gefolge zum Riff. Es gab eine Schießerei, die damit endete, dass Obed und die gesamte Elite des Ordens ins Gefängnis gesteckt wurden. Als dann zu einem der beiden hohen Festtage auch noch keine Opfer ins Meer versenkt wurden, kamen die Biester eines Nachts im Jahr 1846 an Land. Ich saß wieder oben in der Kuppel und hab von da alles mit angesehen. Es war furchtbar. Alles Wasser wimmelte von glitschigen, schwimmenden Körpern. Sie waren bis in den Menexit geschwommen, gingen an Land und brachten in ihrer Wut jeden um, den sie finden konnten. Später haben sie dann gesagt, eine Seuche hätte die alle dahin gerafft. Alles Lüge! Ich weiß es besser! Nur hatten die, die überlebt haben, natürlich furchtbare Angst. Der Obert hat wieder das Kommando übernommen. Und als erstes angeordnet, dass jedes Haus zukünftig Gäste aufnehmen musste. Denn die aus der Tiefe wollten sich vermischen. Er sagte den Leuten in Innsmouth klipp und klar, dass sie es immerhin auch wären, die der Stadt Fische und Gold geben. Und man ihnen deshalb auch geben müsse, was sie wollen. Menschenopfer zweimal im Jahr und die Zeugung von gemeinsamen Nachkommen an Land. Seit dieser Zeit war es verboten, mit Leuten von außerhalb über das alles zu reden. Obed ließ alle einen Eid auf Dagon schwören, dass sie für immer schweigen würden. Alle beugten sich, denn sie hatten in der Schreckensnacht ja gesehen, wozu die Ungeheuer imstande waren, wenn man nicht tat, was sie wollten. Von der Idee, dass ihre gemeinsamen Nachkommen für immer leben und wenn die Zeit reif wäre, zu Vater Dagon und Mutter Hydra in die Tiefe zurückgehen würden, wo wir alle ja mal hergekommen sind. Da waren natürlich alle von entzückt. Ea, ea, Cthulhu ftagen, Fninglui Miggelnaf, Cthulhu erlühe, Vgralagel ftagen!
2: Was bedeutet das?
1: Gott, was ich alles sehen musste, seit ich 15 war. Die vielen Leute, die seitdem spurlos verschwunden sind. Und die sich umgebracht haben. Und wenn einer in Ipswich und Arkham was erzählt hat, dann haben sie den für verrückt erklärt. Genauso, wie sie es jetzt mit mir versuchen. Aber ich bin nicht verrückt. Sicher hätten sie mich schon längst um die Ecke gebracht. Aber ich habe damals den ersten und zweiten Eid auf Dagon geschworen. Der schützt mich. Deshalb müssten sie mich erst vor ein Gericht stellen und da beweisen, dass ich absichtlich Zeug rum erzähle. Aber den dritten Eid, den lege ich nicht ab. Nee, lieber sterb ich. Sollen sie mich da umbringen, die feigen Schweine? Ich hab mein Leben gelebt.
2: Wie ging's denn dann weiter in Innsmouth, nachdem die Vermischung mit denen aus der Tiefe angeordnet war?
1: Um die Zeit des Bürgerkriegs wurde es ganz schlimm. Da waren die, die nach 1846 geboren worden waren, die erste Generation der Mischlinge, langsam volljährig. Ich und viele andere trauten sich kaum mehr auf die Straßen. Ich habe im Krieg gekämpft. Und wenn ich ein bisschen mehr Grips gehabt hätte, wäre ich besser nicht hierher zurückgekehrt. Meine Familie hatte mir geschrieben, es wäre nicht mehr so schlimm, weil nach dem Krieg Regierungstruppen in der Stadt waren. Das hat aber nicht lange angehalten, dass die da waren. Und dann war es genauso schlimm wie vorher. Den Leuten ging es immer dreckiger. Schiffe kamen nach 1873 kaum mehr welche. Der Hafen versandete, die Eisenbahnlinie wurde wieder stillgelegt und es wimmelte nur noch von den Halbwesen in der Stadt. Die aus der Tiefe kamen immer noch aus dem Wasser und schlichen sich nachts in die Häuser. Viele Fenster und Türen wurden vernagelt, aber immer wieder waren plötzlich leerstehende Häuser auf einmal wieder bewohnt. Außerhalb wird natürlich trotzdem viel geredet. Das Gerücht von einem Piratenschatz, aus dem das Gold stammen soll, ist übrigens blanker Unsinn. Das hast du dir sicher schon gedacht. Aber damit, dass sich die Leute in Innsmouth mit irgendeiner fremden Rasse durchmischt haben, da haben die von außerhalb recht. Aber keiner würde glauben, dass es sich bei dieser Rasse um die aus der Tiefe handelt.
2: Damit dürften sie wohl recht haben.
1: Im Jahr 1846 hat sich Obed Marsh eine zweite Frau genommen, die keiner in der Stadt je zu Gesicht bekommen hat. Manche sagen hinter vorgehaltener Hand, dass er das nicht freiwillig gemacht hat, sondern gezwungen worden ist von denen da unten. Drei Kinder hat er mit der gehabt. Zwei sind schon als Kinder verschwunden. Aber das dritte, ein Mädchen, das hat ganz normal ausgesehen, ist in Europa erzogen worden. Dafür hat Obed gesorgt. Hat sie dann mit einem aus Arkham verheiratet, der keine Ahnung hatte, wen er da zur Frau genommen hat. Barnabas Marsh, dem jetzt die Raffinerie gehört, ist Obeds Enkel. Der Sohn von dem Sohn, den er mit seiner ersten, der Menschenfrau, hatte. Der Sohn hat aber auch eine von denen geheiratet, die man nie auf der Straße gesehen hat. Barnabas hat sich mittlerweile verwandelt. Kann die Augen nicht mehr zumachen und geht schon ganz krumm. Wie man hört, trägt er aber wohl noch Kleidung. Man rechnet trotzdem damit, dass er bald ins Wasser gehen wird. Hat sie schon gut 10 Jahre nicht mehr in der Stadt blicken lassen. Wie seiner Frau wohl damit geht. Die ist nämlich aus Ipswich schon völlig normal. Sie hätten ihn beinahe gelyncht, als er vor 50 Jahren um ihre Hand angehalten hat.
2: Was ist denn aus Obed Marsh geworden?
1: Der ist 1878 gestorben. Alle Kinder, die er mit der ersten Frau hatte, sind mittlerweile tot. Und was aus den anderen dreien geworden ist, weiß der Himmel. Hörst du?
2: Ja, das Rauschen wird immer lauter. Die Flut kommt.
1: Es ist eine schreckliche Belastung, in einer sterbenden Stadt zu leben, in der alles verkommt und wo sich in jeder dunklen Ecke Ungeheuer versteckt halten, die nur im Dunkeln rauskommen und Jagd machen auf diejenigen, die hier ihrer Meinung nach nicht hingehören. Dazu noch dieses nächtelange, schauerliche Gesinge im Tempel und den Kirchen. Es ist furchtbar. Aber das Allerfurchtbarste habe ich ja, glaube ich, noch gar nicht erwähnt, oder?
2: Ich weiß nicht.
1: Sagte ich schon, was ich in der Nacht vor dem 1. Mai und dem 1. November aus den finsteren Tiefen hinter dem Riff erhebt und die Opfer, die Menschenopfer annimmt.
2: Ich glaube nicht, nein.
1: Du glaubst? Was soll das heißen?
2: Nun, ich...
1: Und hör auf, mich so anzuglotzen mit diesen Augen! Ich sagte dir doch, der alte Obert ist in der Hölle da, wo er hingehört und wo er hoffentlich für alles büßen muss, was er zu verantworten hat. Er wird mich nicht mehr kriegen. Nein, mir wird er nichts mehr tun können. Da kannst du mich noch so lange anstarren mit diesem Blick. Diese Augen, deine Augen. Ich hab sie schon mal gesehen, bin mir sicher.
2: Ich verstehe nicht. Wovon sprechen Sie?
1: Das weißt du ganz genau, du.
2: Ich glaube nicht.
1: Unfug! Ich weiß, dass du es weißt. Du willst es nur nicht wissen. So ist das.
2: Ich...
1: Jetzt wissen. So ist das.
2: Ich...
1: Jetzt

0: Und das ist...
1: Hast du schon mal etwas von Schurgoten gehört?
0: Schurgoten?
1: Ja.
0: Nein, nie gehört. Was ist das?
1: Ein wahr gewordener Albtraum, sag ich dir. Und ich weiß auch, was sie vorhaben. Sir.
0: Ja, was haben sie vor mit diesen Schurgoten?
2: Ah!
0: Was ist denn?
2: Ah! Siehst du nicht? Siehst du es denn nicht?
0: Wo? Im Wasser?
2: Ja, da!
0: Kommt da etwas mit der Flut an Land?
2: Sie kommen. Sie wollen mich holen. Ich hab nichts gesagt, nichts. Verstehst du?
0: Natürlich, sie. Sie haben nichts gesagt, aber...
2: Verschwinde von hier! Schnell! Du hast nicht mehr viel Zeit, Junge. Sie haben uns gesehen und alles gehört, was ich sagte. Lauf! Lauf um dein Leben! Sie werden nicht erlauben, dass du aus Innsmouth entkommst. Nicht mit dem, was du jetzt weißt!
0: Ich... Mr. Allen, ich...
2: Fort, fort! Ich muss fort! Sie kommen! Sie wollen mich holen! Nein! Mich werdet ihr nicht bekommen! Mich nicht!
0: Tja, ob er doch verrückt ist. Ich wandte mich um, nachdem der alte Mann um die Ecke verschwunden war und blickte zum Meer. Aber da war nichts, rein gar nichts. Ich ging in die Richtung, in der Zadok Allen verschwunden war, konnte aber keine Spur mehr von ihm entdecken. Er war irgendwo in den ruinösen Häuserschluchten verschwunden. 7:15. Na, dann heißt es ja bald, Abschied von Innsmouth zu nehmen. Ich schlenderte zurück in Richtung meines Hotels. Das rote Abendlicht veredelte die verfallenen Häuser und teils stark zerbröckelten Kamine mit mystischem Glanz. Ich war trotzdem froh, die übelriechende, von Angst überschattete Stadt schon bald wieder verlassen zu können. Weiterhin ist hier niemand zu sehen. Es ist wirklich eine Geisterstadt. Was gäbe ich darum, wenn ich hier mit irgendeinem anderen Gefährt verschwinden könnte, als mit dem Bus von diesem Widerling? Ich hatte noch Zeit genug und sah daher keine Notwendigkeit, mich zu beeilen. Zu viel ging mir auch durch den Kopf nach dem, was ich von Zadok Allen alles erfahren hatte. So fantastisch und geradezu unglaublich, wie es war, so ergab doch tatsächlich alles einen schrecklichen Sinn. Aber durfte man sein Gefasel wirklich ernst nehmen? Oder war er doch nur vor langer Zeit schon dem Wahnsinn verfallen, wie der Junge im Lebensmittelladen es angedeutet hatte? Alles sträubt sich in mir, seine Worte für bare Münze zu nehmen. Nein, das will ich einfach nicht zu Ende denken, was das bedeuten würde.

0: Der Bus kam um 7:45. Es saßen genau die gleichen schäbigen drei Kerle darin, die morgens in Newburyport ausgestiegen waren und nun offenbar wieder in ihre Heimatstadt zurückkehrten. Darf ich schon?
1: Steh nicht im Weg, Kleiner! Steig ein!
0: Sehr freundlich, danke.
2: Wo bist du denn?
1: Hier! Aussteigen!
0: Bitte?
1: Hörst du schwer? Aussteigen, hab ich gesagt!
0: Aber?
1: Kein Aber! Ich hab einen Motorschaden! Und geht's nicht mehr weiter nach Arkham!
0: Was? Aber ich muss unbedingt heute noch nach...
1: Tja, Junge, da hast du Pech gehabt. Wärst du mal besser heute früh mit mir weitergefahren.
0: Aber gerade sagten sie noch, ich solle einsteigen. Da war der Bus offenbar noch in Ordnung.
1: Nee, war er nicht. Hat einen Mechaniker bestellt, der jetzt vor der Weiterfahrt danach gucken sollte. Der kommt aber nur nicht. Ich hab das gerade erst erfahren.
0: Aber ich muss nach Arkham. Heute noch.
1: Ja, das ist nicht mein Problem.
0: Gibt es denn keine andere Möglichkeit, heute noch nach Arkham zu kommen?
1: Nee, gibt's nicht.
0: Kann mich vielleicht jemand im Auto mitnehmen?
1: Da, wo du hin willst, fährt heute keiner mehr hin. Was daran verstehst du nicht, Junge?

0: Ich kann unmöglich hierbleiben. Über Nacht.
1: Wirst du aber müssen. Oh. Im Hotel macht man dir bestimmt einen guten Preis, oder?
2: Natürlich. Ist ja eine Notlage. Kommen Sie.
1: Oh. Na los, geh schon. Find dich damit ab.
0: Nur unter Protest.
1: Unter Protest? Hat man sowas schon gehört?
2: Sie können Zimmer 428 im vorletzten Stock haben. Hat aber kein fließendes Wasser, das muss ich gleich dazu sagen. Es befindet sich aber im Badezimmer am Ende des Gangs auf der Etage.
0: In Ordnung. Was macht's?
2: In Anbetracht der Umstände, sagen wir, $1.
0: In Gottes Namen, hier.
2: Dann tragen Sie sich bitte ein.
0: Das war's?
2: Das war's, Mr. Olmsted. Kommen Sie, bring Sie nach oben.
3: Das Zimmer war klein und schäbig. Aus dem trüben Fenster blickte man in die Richtung eines von leerstehenden Ziegelbauten umsäumten Hinterhofs. Zu beiden Seiten gab es Verbindungstüren zu den Nachbarzimmern.
2: Sie kommen soweit zurecht?
0: Ich denke ja. Werde mir drüben im Laden noch was zu essen kaufen.
2: Das können Sie sich sparen. Der Laden hat jetzt schon geschlossen.
0: Oh, schade.
2: Aber es gibt da drüben ein Restaurant.
0: Na schön, danke.
2: Wenn Sie noch etwas brauchen, dann wissen Sie ja, wo Sie mich finden.
0: Ja.
3: Ich aß in dem Restaurant. Von den wenigen anwesenden Einheimischen und dem finster dreinblickenden Wirtsehepaar beäugt, die allesamt den Innsmouth-Look hatten, eine leidlich schmeckende Gemüsesuppe. Dem verschlagenen Mann an der Rezeption luchste ich danach noch eine Abendzeitung sowie ein älteres, von Fliegendreck verunziertes Magazin ab und zog mich in mein karges Zimmer zurück. Eine schwache, nackte Glühbirne, die an der Wand über dem billigen Eisenbett hing, spendete ein trübes Licht, sodass ich meine Lektüre beginnen konnte, während draußen vollends die Nacht über Innsmouth hereinbrach. Ich versuchte nicht daran zu denken, was der Inspektor dem Fahrkartenverkäufer in Newburyport über das Gilman-Haus erzählt hatte und schon gar nicht an das, was der alte Zadok Allen mir am Nachmittag über die Vorgänge in der Stadt berichtet hatte. Fest stand aber, das merkte ich deutlich, als ich irgendwann das Fenster schloss, dass hier irgendetwas nicht stimmte. Es war nicht nur der penetrante Geruch nach verdorbenem Fisch, der hier überall in der Luft lag. Da war noch etwas anderes, das wie ein Pesthauch über Innsmouth zu schweben schien. Dagegen war der muffige Geruch, den mein Zimmer ausdünstete, geradezu ein französisches Eau de Toilette. Als ich meine Zimmertür abschließen wollte, bemerkte ich, dass wohl erst vor kurzem der Riegel, den es mal gegeben hatte, abmontiert worden war. Ich entdeckte ihn am Kleiderschrank. Zum Glück hatte ich einen kleinen Schraubenzieher an meinem Schlüsselbund, sodass ich die Tür zum Gang doch noch nach der Montage verriegeln konnte. Wunderbar. Das bringt wenigstens ein Mindestmaß an Sicherheit. Gottlob waren die Riegel zu den beiden angrenzenden Zimmern intakt. Ich beschloss, mich vorsichtshalber nicht auszukleiden, sondern so lange zu lesen, bis ich schläfrig wurde. Es war schrecklich still in diesem Hotel. Dies trug keineswegs zu meiner Beruhigung bei. Instinktiv horchte ich auf jeden Laut. Mit einem Mal vernahm ich vom Korridor her Schritte. Die morschen Dielen knarrten. Das Geräusch näherte sich meiner Tür. Ein Schlüssel wurde ins Schloss gesteckt. Jemand versuchte, sich Zutritt zu meinem Zimmer zu verschaffen. Ich sah all meine schlimmsten Befürchtungen bestätigt. Man wähnte mich offenbar in der Falle. Nach einer Weile räumte der Eindringling erfolglos das Feld, öffnete mit einem Generalschlüssel deutlich hörbar die Gangtür des Nebenzimmers und versuchte, sich von dort zu mir hereinzuschleichen. Auch dieser Riegel hielt dem Rütteln stand. So einfach mache ich es euch nicht, ihr feigen Schweine. Gewiss ist es der Mensch von der Rezeption unten. Das Gleiche versuchte die Person dann noch von der anderen Seite. Gott sei Dank. Fürs Erste scheint die Gefahr gebannt. Es hieß aber nun, Vorkehrungen zu treffen, um so schnell und unauffällig wie möglich dieses Hotel zu verlassen. Vom Fenster aus hatte ich zuvor bereits gesehen, dass man zwei Zimmer weiter die Möglichkeit hatte, aus dem Fenster auf das Dach eines der angeschlossenen Wirtschaftsgebäude zu kommen. Ich musste die wenig stabilen Verbindungstüren aufbrechen, um schnellstens dorthin zu gelangen. Denn über die Haupttreppe und die Halle war eine Flucht unmöglich. Eine Feuerleiter gab es leider nicht. Vermutlich hatte man mir mit Bedacht genau dieses Zimmer gegeben, dessen Fenster keinerlei Fluchtoptionen bot. Das ist die einzige Möglichkeit, die ich habe. Um mir etwas mehr Zeit zu verschaffen, denn ich hörte bereits erneut sich nähernde Stimmen, diesmal waren es eindeutig mehrere, verbarrikadierte ich meine Zimmertür mit der Kommode. Das Gleiche tat ich mit dem Bettgestell an der Verbindungstür, die ich nicht aufzubrechen plante.
0: Komm schon!
3: Das sollte einen möglichen Angriff doch deutlich erschweren. Durch das Oberlicht meiner Zimmertür war nun flackernder Kerzenschein auf dem Gang zu sehen.
4: Mr. Olmsted! Bitte öffnen Sie die Tür! Mr. Olmsted! Mr. Olmsted! Hallo? Mr. Olmsted! Mr. Olmsted!
3: Jetzt oder nie, dachte ich und begann, die Tür aufzubrechen. Es gelang mir recht schnell. Leider nicht so unbemerkt, wie ich es mir gewünscht hätte. Ich wusste, dass mein Plan nun den Angreifern offenbar geworden war und ich mich beeilen musste. Die zweite Tür, durch die ich zu dem rettenden Fenster wollte, war zu meinem Glück unverschlossen. Leider galt dies auch für die Tür zum Gang. Im letzten Moment gelang es mir, sie den Angreifern vor der Nase zuzuschlagen, zu verriegeln und mit einer schweren Kommode zusätzlich zu sichern. Nachdem ich auch die Verbindungstür von innen verriegelt hatte, konnte ich mich endlich dem Fenster zuwenden. Mit einem beherzten Sprung landete ich auf den lockeren Ziegeln und bewegte mich vorsichtig über das Dach auf eine Luke zu. Es war ein staubiger Dachboden, in den ich gelangt war. Eine schmale Treppe führte mich ins Erdgeschoss. Die Tür nach außen war Gottlob unverschlossen.
0: Noch ist niemand zu sehen.
3: Der Mond beschien die tristen Gässchen. Mit dem Vorsatz, möglichst wenig Aufsehen zu erregen, ging ich schnellen Schrittes in die mir für meine Flucht nützliche Richtung, nach Süden. Dies wusste ich dank des Plans, den der Junge mir gezeichnet hatte. Aus der Richtung des Hotels hörte ich Stimmen. Offenbar hatte man mittlerweile Großalarm ausgelöst, um mich zu fassen. Fackel und Laternenschein war zu sehen und grausig tönende Stimmen drangen an mein Ohr. Ich verbarg mich in einer Ecke und ließ sie vorbeilaufen. Ich sah mit großer Erleichterung, dass sie keine Ahnung zu haben schienen, in welcher Richtung sie mich suchen sollen. Ihr gebückter, watschelnder Gang widerte mich an. Nicht zu fassen. Ich sah unter ihnen die Silhouette einer Gestalt in Robe und mit einer großen Tiare auf dem Kopf. Der Fischgestank wurde unerträglich, als sie vorbeizogen. Sie schienen wirklich über die gesamte Stadt ausschwärmen zu wollen. Ich begann Angst zu bekommen, ob es mir trotzdem noch möglich sein würde, mich gen Süden durchzuschlagen.
0: Sie wollen mich unter keinen Umständen entkommen lassen. Ich muss mich beeilen.
3: Mit einem Mal hielt ich inne. Ich hatte für einen Moment den Blick aufs Meer. Was war das?
0: Ein Lichtsignal. Es kommt vom Teufelsriff. Oh nein!
3: Aus dem Dachgeschoss des Gilman-Haus wurde eindeutig mit ebenfalls blinkendem Licht geantwortet.
0: Welche Teufelei hacken Sie jetzt wohl noch aus?
3: Ich hatte den Gedanken kaum zu Ende gedacht. Da ließ mir ein Blick zurück zum Meer die Haare zu Berge stehen.
0: Oh, Oh, nein. Oh nein.
5: Das Meer schien über und über von glitschigen Körpern nur so zu wimmeln. Es war genau, wie der alte Zadok Allen gesagt hatte. Sie schwammen bis in die Mündung des Flusses und wuchteten ihre schuppigen Körper, wo es nur ging, an Land. Ich beschleunigte meine Schritte. Einzelne Einwohner von Innsmouth, die mir begegneten, starrten mir mit leerem Blick hinterher. Ich wechselte oft die Straßen, um sie zu verwirren. Das Nahen eines Lastwagens ließ mich Schutz in einem verlassenen Hauseingang suchen.
0: Gott, hoffentlich stellen Sie keine Patrouillen an allen Ausfahrten der Stadt auf.
3: Sicherheitshalber beschloss ich trotzdem, lieber direkt querfeldein in Richtung Süden zu laufen. Ohne aufgehalten zu werden, erreichte ich den alten, verlassenen Bahnhof und somit auch die verrosteten Schienen der stillgelegten Eisenbahnstrecke nach Rowley. Sie sollten mir als Fluchtweg dienen. Dies stellte sich als glänzende Idee heraus, denn ich blieb völlig unbehelligt. Überall in der Stadt war mittlerweile bedrohlich tönendes, geschäftiges Treiben ausgebrochen. Allüberall sah man Fackelschein leuchten. Durch das Glockensignal wurden alle, die es bis jetzt noch nicht mitbekommen hatten, informiert, dass Gefahr in Verzug war. Ich rannte, ohne mich weiter nach meinen Verfolgern umzublicken, immer den Gleisen nach auf den Wasserfall zu. Ich kam zu meiner Erleichterung überraschend gut voran. In schwindelerregender Höhe führte eine instabil gewordene, scheunenartig überbaute Eisenbahnbrücke über die Schlucht und den Wasserfall. Ich nahm all meinen Mut zusammen und ging wackeligen Schrittes hinüber. Immer wieder fehlten Bodenbretter, sodass ich mittlere Distanzen nur durch beherzte, großen Mut erfordernde Sprünge überwinden konnte. Ich bemühte mich, nicht nachzudenken, sondern einfach nur nach vorne zu schauen. Eine Schar Fledermäuse fühlte sich offenbar von mir gestört und umflatterte mich kurzzeitig. Auch sie vermochte mich nicht von meinem Weg abzubringen. So gelangte ich schließlich auf die rettende andere Seite. Von jetzt an ging es steil bergauf. Der entsetzliche Fischgeruch ließ zunehmend nach, wie ich erleichtert zur Kenntnis nahm. Als ich oben angekommen war, wagte ich, mich wieder umzuwenden. Im fahlen Mondlicht schimmerten die uralten Türme und Dächer des verfallenen Innsmouth fast anmutig und ätherisch schön.
0: Wie schön muss diese Stadt doch einmal gewesen sein, bevor der düstere Schatten über sie fiel. Was ist das?
3: Auf den Straßen stadtauswärts waren in der Ferne seltsame Gebilde zu erkennen, die sich auf merkwürdige Art fortbewegten. Monströse Wesen.
0: Verdammt!
3: Leider verdunkelte eine gewaltige Wolkenfront nun den Mond wieder, sodass ich nichts mehr erkennen konnte. Gemessenen Schrittes ging ich weiter. Einige Zeit später bemerkte ich, dass ich, ohne dass ich dies beabsichtigt hatte, eine der Straßen kreuzen musste, auf denen dieser Tross unterwegs war. Ich verbarg mich flach auf dem Bauch liegend im Gebüsch, bis sie vorüber war. Kaum wagte ich noch zu atmen, derart grauenhaft hörte sich an, was da an mir vorbeikam. Ich dankte Gott, dass es in Innsmouth offenbar keine Spürhunde gab. Denn denen wäre es ein leichtes gewesen, mich in meinem Versteck ausfindig zu machen. Der Gestank, den die Horde ausdünstete, war derart übelkeiterregend, dass ich Mühe hatte, einen Brechreiz zu unterdrücken. Natürlich hatte ich den festen Vorsatz gefasst, um nichts in der Welt meinen Kopf zu heben und die krampfhaft in unterdrückter Panik geschlossenen Augen zu öffnen. Angesichts der unangenehm aussehenden, aber teilweise noch menschenähnlichen Kreaturen, die ich in der Stadt und während meiner Flucht aus ihr zu Gesicht bekommen hatte, dachte ich, ich wäre auf das Schlimmste bereits gefasst gewesen. Wie sehr ich mich mit dieser Einschätzung doch geirrt hatte.
0: Das kann doch nicht.
3: Es war mir unbegreiflich, was ich sah. Wie war es nur möglich gewesen, dass unser Planet solche Kreaturen hervorgebracht hatte? Derartige Gestalten kannte ich nur aus Fieberträumen und Gemälden, die die Bewohner der Hölle oder Visionen der Apokalypse abzubilden versuchten. Aber das, was ich hier nur wenige hundert Meter entfernt an mir vorüberziehen sah, war real. Und noch viel grauenhafter anzuschauen als alles, was Menschenhand jemals zu Papier oder mit Pinsel und Farbe auf die Leinwand zu bringen imstande gewesen war. Begleitet wurden diese Ungeheuer von den Fischfroschwesen. Manche trugen eine Tiara auf ihren unförmigen Schädeln, viele auch eigenartige Roben. Alle watschelten in gebückter Haltung. Diese Augen, diese sich nie schließenden, hervorquellenden Augen. Dies war eine Prozession der Wesen, wie ich sie das erste Mal auf der Tiara dargestellt gesehen hatte, die mir Miss Fulton gezeigt hatte. Nie hätte ich geglaubt, wie potenziert der Schrecken war, wenn man sie leibhaftig vor sich sah. Es schienen unendliche Schwärme zu sein. Ihre genaue Zahl konnte ich nicht einmal annähernd schätzen. Der Anblick war so fürchterlich und bedrohlich, dass ich das erste Mal in meinem Leben das Bewusstsein verlor. Ein sanfter Regen weckte mich am nächsten Tag aus meiner Betäubung. Der penetrante Fischgeruch war gänzlich verschwunden. Im Schlamm ringsum waren keinerlei merkwürdige Spuren zu sehen. Der Regen musste sie weggewaschen haben. Schon Nachmittag. Na dann. Im Tageslicht war ich mir plötzlich gar nicht mehr sicher, ob das, was ich tief in mein Gedächtnis eingebrannt hatte, Wirklichkeit gewesen war. Ich lenkte die Schritte meiner müden Knochen in Richtung Rowley, wo ich zu Abend aß und dann den Spätzug nach Arkham nahm. Am folgenden Tag hatte ich eine erste ernste Unterredung dort mit Leuten von der Regierung. Wenige Tage später empfingen mich diese Leute erneut. Diesmal trafen wir uns in Boston. Ich erzählte ihnen alles, was ich dank des jungen Verkäufers und Zadok Allen wusste und was ich in jener Nacht in Innsmouth erlebt hatte und bei meiner Flucht gezwungen gewesen war, mit anzusehen. Ich war erstaunt, wie ernst man alles nahm, was ich berichtete, denn es klang regelrecht fantastisch, was ich da von mir gab. Als ich mir selber zuzuhören begann, war ich froh, dass man mich nicht sofort für verrückt erklärt hatte. Offenbar aber gab es schon lange geheime Ermittlungen über das Treiben in Innsmouth, und man hatte bloß auf einen wie mich gewartet, einen verlässlichen Augenzeugen. Meine Aussagen führten zu den Einsätzen, die ich zu Anfang geschildert hatte. Von Zadok Allen fanden die Regierungsbeamten leider keine Spur in Innsmouth. Ich gehe davon aus, dass die Mitglieder des esoterischen Ordens des Dagon dafür gesorgt hatten, dass ich der Letzte war, an den er das, was er wusste und zu großen Teilen aus eigenem Erleben kannte, weitergegeben hatte. In Arkham vermied ich es, mir die dort ausgestellte Tiara aus Innsmouth anzuschauen. Ich wollte ein wenig Abstand gewinnen zu dem, was hinter mir lag. Stattdessen widmete ich mich, auch um mich selbst etwas abzulenken, wieder dem, weswegen ich die ganze Reise überhaupt angetreten hatte: der Erforschung meiner Familiengeschichte. Der Kustos der historischen Gesellschaft von Arkham, ein Mr. E. Lapham Peabody, war mir darin eine große Hilfe.
6: Sagen Sie mir einfach, was Sie bisher wissen, Mr. Ormsted. Dann werde ich sehen, ob und womit ich Ihnen helfen kann.
3: Gern. Ich bin der Enkel von Eliza Orne, die gebürtig hier aus Arkham stammte.
6: Ach.
3: Sie wurde 1867 hier geboren und heiratete im Alter von 17 Jahren James Williamson aus Ohio, meinen Großvater.
6: Und nun möchten Sie etwas über die Eltern Ihrer Frau Großmutter erfahren, nehme ich an.
3: Ja, genau. Darüber ist nämlich in der Familie kaum etwas bekannt.
6: Ach. Das wundert mich, ehrlich gesagt.
3: So? Warum, wenn ich fragen darf?
6: Nun, weil vor einigen Jahren, das muss so um den Zeitpunkt des Ausbruchs des Ersten Weltkriegs gewesen sein, ein Verwandter von Ihnen bereits hier bei mir vorgesprochen hat, den genau dasselbe Anliegen zu mir führte.
3: Das ist interessant.
6: Es muss ein Onkel mütterlicherseits von Ihnen gewesen sein.
3: Sie können sich nicht zufällig an den Namen erinnern?
6: Warten Sie mal. Williamson. Douglas Williamson, glaube ich.
3: Onkel Douglas, ja. Ein Bruder meiner Mutter. Dann hat er leider die Informationen, die er von Ihnen erhalten hat, nicht für andere Mitglieder der Familie zugänglich gemacht. Wenn Sie daher vielleicht so freundlich wären, mich ebenfalls ins Bild zu setzen.
6: Aber sehr gerne. Die Familie Ihrer Großmutter besitzt nämlich hier am Ort eine gewisse lokale Berühmtheit, müssen Sie wissen.
3: Da bin ich überrascht. Welchem Umstand ist dies geschuldet?
6: Nun, kurz nach dem Bürgerkrieg wurde hier viel hinter vorgehaltener Hand über die Heirat Ihres Urgroßvaters, Benjamin Orne, getuschelt. denn die Abstammung seiner Braut, ihrer Frau Urgroßmutter, gab allgemein Rätsel auf. Angeblich soll sie eine Waise gewesen sein, die dank eines Treuhandfonds in Frankreich erzogen wurde. Allerdings gab es da wohl einige Ungereimtheiten, sodass man allgemein der Meinung war, dass das alles gar nicht stimmte und sie vielmehr das uneheliche Kind eines prominenten Mannes gewesen sei. Ob das der Wahrheit entsprach, konnte indes nie geklärt werden. Ihr früher Tod bei der Geburt ihres einzigen Kindes, ihrer...
3: Meiner Großmutter.
6: Richtig. Dieser frühe Tod hat natürlich auch verhindert, dass man mehr über ihre Herkunft, womöglich von ihr selbst, hätte erfahren können. Sie haben übrigens geradezu erstaunliche Ähnlichkeit mit ihr. Wissen Sie das?
3: Ach ja?
6: Diese außergewöhnlich geformten Augen, die brachte ihre Urgroßmutter in die Familie. Bei Ihnen ist dieses Merkmal sehr ausgeprägt.
3: Wie hieß sie denn eigentlich mit Mädchennamen? Ich konnte in den Chroniken keinen Familiennamen finden.
6: Vermutlich, weil man sich selbst innerhalb der Familie unschlüssig war, ob es ihr wirklicher Name war. Sie hieß Alice. Alice Marsh.
3: Marsh?
6: Ganz recht.
3: Oh.
6: Das scheint Sie nicht zu freuen. Darf ich mich nach dem Grund erkundigen?
3: Das tut nichts zur Sache. Soll sie denn hier aus der Gegend gestammt haben?
6: Ja, angeblich war sie mit der hierorts weit verzweigten Familie Marsh verwandt. Das konnte aber nie verifiziert werden.
3: Ich danke Ihnen.
6: Habe ich gern gemacht.
3: Marsh. Sicher kann man sich vorstellen, dass sich für mich mit dem Namen Marsh nach meinen Erlebnissen in Innsmouth sogleich einige unangenehme Assoziationen verbanden. Jetzt sollte womöglich eine geborene Marsh meine Urahnen sein? Das musste ich erst einmal verdauen. Hatte nicht Zadok Allen von einer Tochter Obed Marshs aus seiner zweiten Ehe gesprochen, die in Europa erzogen und dann mit jemandem verheiratet wurde, der vollkommen ahnungslos war, welcher Rasse die Mutter seiner Braut angehört hatte? Ich erschauerte bei dem Gedanken, dass diese mysteriöse Marsh-Tochter und meine Urgroßmutter womöglich ein und dieselbe Person sein konnten. Am nächsten Tag reiste ich heim nach Toledo, wo ich mich 4 Wochen lang erholte, bevor im September dann mein erstes Jahr am Oberlin College begann. Genau 1 Jahr nach meinen Erlebnissen in Innsmouth besuchte ich dann für 1 Woche die Familie meiner Mutter in Cleveland. Meine Großmutter war verschwunden, als ich 8 Jahre alt war. Man sagte, sie hätte den Selbstmord ihres ältesten Sohnes nicht verkraftet. Douglas Williamson hatte sich während einer Reise durch Neuengland, einer ähnlichen, wie ich sie unternommen hatte, erschossen. Es war dieser Onkel Douglas, an den sich Mr. Peabody erinnerte. Ich war von Kindheit an ihm und auch meiner Großmutter gegenüber von einer unnatürlichen Abscheu erfüllt gewesen. Aus der Rückschau konnte ich nicht mehr genau sagen, warum eigentlich. Sie hatten große Ähnlichkeit miteinander, die beiden. Daran erinnerte ich mich noch. Mein mittlerweile verwitweter Onkel Walter und meine verstorbene Mutter kamen, was das Aussehen betraf, mehr auf die Familie ihres Vaters. Großvater lebte nun im Haushalt von Onkel Walter. Sie spendeten sich gegenseitig Trost, denn Onkel Walter hatte nicht nur den Tod seiner Frau zu verkraften, sondern auch das traurige Schicksal seines einzigen Sohnes, meines Cousins Lawrence. Wo ist denn Lawrence eigentlich abgeblieben? Irgendwie möchte da offenbar niemand mit der Sprache rausrücken.
7: Aus gutem Grund. Dein Großvater und ich haben wirklich getan, was wir konnten. Aber es war ab einem bestimmten Zeitpunkt einfach nicht mehr möglich, ihn weiterhin hier zu Hause zu betreuen.
3: Was hat er denn?
7: Das ist schwer zu sagen. Ich glaube kaum, dass es einen Namen gibt für das, was er hat.
3: Und wo ist er jetzt?
7: In einem Sanatorium in Canton. Man kümmert sich dort sehr gut um ihn. Da kannst du ganz beruhigt sein.
3: Ich würde ihn ehrlich gesagt gerne einmal besuchen.
7: Das ist leider nicht möglich.
3: Was für eine Art Sanatorium ist das denn genau?
7: Nun, eine Irrenanstalt. Ich bitte dich, das unbedingt für dich zu behalten.
3: Ja, natürlich.
7: Du würdest den Freund deiner Kindertage gar nicht mehr wiedererkennen. Er hat sich auch optisch sehr verändert. Ich kann dir nur inständig raten, dir diesen Anblick unter allen Umständen zu ersparen. Doch wenden wir uns jetzt erfreulicheren Dingen zu. Hier sind die Unterlagen und Fotos, die du mich gebeten hattest, rauszusuchen.
3: Sehr schön. Gibt es darunter vielleicht ein Bild von Großmutter und Onkel Douglas?
7: Oh ja, das gibt es. Warte mal. Das hab ich gleich.
3: Meine Erinnerungen an die beiden sind nämlich mittlerweile sehr verschwommen.
7: Kein Wunder. Du warst ja auch noch sehr klein, als sie starben.
3: Ja.
7: Hier ist es. Meine Mutter mit meinem Bruder.
3: Es traf mich wie ein Keulenschlag. Die Betrachtung des Fotos brachte mir die Erkenntnis, warum ich die beiden so verabscheut hatte. Es war etwas in ihren Gesichtern, was ich natürlich als Kind nicht einzuordnen gewusst hatte, aber nun wusste, woher es kam. Sie hatten beide, zwar nur in Ansätzen, aber immerhin deutlich erkennbar. Zu meinem Entsetzen den Innsmouth-Look.
0: Es ist wahr. Es ist alles wahr.
7: Was ist denn? Robert, du wirst ja ganz blass.
0: Es ist nichts.
7: Das scheint nicht ganz zu stimmen.
3: Du schriebst mir, dass du noch Schmuck hättest, der durch die Mutter von Großmutter in die Familie gekommen ist.
7: Ja, richtig. Auch der liegt für dich bereit. Er ist so außergewöhnlich, dass man ihn hier nicht tragen kann. Ja, die französische Gouvernante deiner Urgroßmutter hat sogar darauf bestanden, dass dieser Schmuck niemals in Neuengland angelegt werden dürfe. Obwohl er sehr wertvoll sein muss. Aber sie selbst. Er ist in dieser Schachtel dort.
0: Nein! Nein!
3: Eine Tiara in der Art, wie ich sie von Miss Tilton gezeigt bekommen und in Innsmouth gesehen hatte, funkelte mir entgegen.
7: Aber Junge, was ist denn mit dir?
0: Ich will keiner von denen sein. Ich...
7: Von denen? Wen meinst du damit?
0: Weißt du es denn nicht? Die aus der Tiefe. Sie gehören zu unseren Ahnen.
7: Robert! Junge, komm doch wieder zu dir. Vater, hilf mir mal! Der Junge ist ohne Bewusstsein!
3: Was hatte der alte Zadok Allen doch noch gleich gesagt?
8: Diese Augen. Deine Augen. Ich hab sie schon mal gesehen.
3: Und Mr. Peabody während meines Besuchs in Arkham?
6: Diese außergewöhnlich geformten Augen, die brachte ihre Urgroßmutter in die Familie. Bei ihm ist dieses Merkmal sehr ausgeprägt.
3: Alles ergab plötzlich einen schrecklichen Sinn, wenn Orbit Marsh mein Ururgroßvater war. Der Vater meiner geheimnisumwitterten Urgroßmutter. Seit diesem Tag gleicht mein Leben einem einzigen Albtraum. Ich konnte mich der schrecklichen Erkenntnis nicht verschließen, wo ich herstammte und wo ich in Zukunft hingehören würde. Ich brachte größtes Verständnis auf für den Freitod meines Onkel Douglas. Er muss wohl während seiner Reise durch Neuengland auf die gleichen Erkenntnisse gestoßen sein, die nun auch mir offenbar geworden sind. Ich beschloss dennoch, nicht denselben Weg zu beschreiten, den er gegangen ist.

0: Robert?
1: Nein.
0: Robert, komm.
1: Nein.
0: Kämpfe nicht länger dagegen an. Robert, lieber.
1: Großmutter, nein, nicht. Geh weg. Lass mich. Ich will nicht. Nein.
2: Im Winter 1930-31 begannen die Träume. Große Räume einer Unterwasserwelt taten sich des Nachts darin vor mir auf. Ich schwamm, ohne die Angst des Ertrinkens zu kennen, durch versunkene, titanische Säulenhallen und Labyrinthe von zyklopischen, mit Schilfgras überwucherten Mauern. Diese Welt in der Tiefe, die sich mir im Traum offenbarte, war bevölkert von Wesen, wie ich eines war. Sie lockten mich immer aufdringlicher, zu ihnen in die schattenhafte Welt der Finsternis zu kommen. Ich traf in den Träumen immer wieder auf meine Großmutter, die dort unten in einem phosphoreszierenden Palast mit ausladenden Terrassen und gewaltigen Korallengärten wohnte. Sie war mitnichten aus Gram über den Tod von Douglas gestorben, sondern hatte sich bloß insgeheim verwandelt und war dann zu denen in die Tiefe gegangen, die ewig leben würden.
0: Douglas war dazu bestimmt, die Herrlichkeit hier unten für immer mit mir zu teilen. Er hat das ihm bestimmte Schicksal verschmäht und sich stattdessen lieber eine Kugel durch den Kopf gejagt. Dir ist ebenfalls in die Wiege gelegt worden, hier unten mit uns glücklich zu sein. Komm endlich zu uns und wehr dich nicht länger gegen deine wahre Bestimmung. Wir erwarten dein Kommen.
1: Ich will nicht.
0: Du hast keine Wahl.
1: Douglas hatte eine.
0: Douglas war ein Narr und wusste nicht, was er aufgibt.
2: Was ist das? Was ist das da?
0: Was wird das schon sein? Du brauchst dich nicht davor zu fürchten. Angst vor ihnen müssen nur andere haben. Wir nicht. Es ist einer von den Schogoten. Sieh nur, wie er sich freut, dich zu sehen.
2: Immer häufiger träumte ich diese Träume und immer schlechter ging es mir körperlich. Ich war erschrocken, eines Tages im Spiegel zu bemerken, dass ich nun vollends den Innsmouth-Look hatte.
1: Oh Gott!
2: Mein aus Unwissenheit über die eigene familiäre Verstrickung begangener Verrat, der viele aus der Tiefe das Leben gekostet hatte, hatte sie keineswegs vernichtet. Sie warteten geduldig tief unten in ihrem Reich auf den rechten Moment, sich wieder an der Oberfläche zu zeigen und einen neuerlichen Versuch zu starten, sich an Land auszubreiten. So, wie sie es in Innsmouth vorhatten. Durch meine Schuld war dieser Versuch gescheitert. Ich werde Buße dafür tun müssen, aber schwer wird man es mir nicht machen in der Tiefe. Das spürte ich.
0: Komm zu uns. Warte nicht zu lange. Denk daran, wie es dem armen Lawrence ergangen ist.
2: Lawrence? Er?
0: Er ist uns bestimmt, genau wie du es bist.
2: Und weil er sich verwandelt hat?
0: Haben diese beiden Narren ihn weggesperrt. Ja. Hilf ihm, zu uns zu gelangen. Bring ihn mit, Robert. Rette Lawrence. Ihr seid uns beide willkommen hier unten. In der Tiefe. Wir erwarten euch mit Ungeduld.
2: Ich weiß nun, was ich zu tun habe. Ich werde nicht die vollständige Verwandlung abwarten, sondern alsbald damit beginnen, die Flucht meines Cousins aus der Irrenanstalt vorzubereiten. Gemeinsam werden wir uns in das größtenteils zerstörte Innsmouth begeben, der Stadt voller dunkler Geheimnisse. Wir werden von dort aus hinausschwimmen zum Teufelsriff, wo man uns erwartet. Die aus der Tiefe werden uns mitnehmen. Und da unten werden wir dann in Pracht und Herrlichkeit leben, bis in alle Ewigkeiten.

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2: Es ist 4 Uhr, ich bin Hendrik Daum. Die Kontrollen an den deutschen Außengrenzen sollen um ein weiteres halbes Jahr bis Mitte März verlängert werden. Das hat Bundesinnenminister Dobrindt jetzt bei der EU-Kommission angemeldet. Mehr von Thomas Brockt.
3: Eigentlich sollen im Schengen-Raum die Grenzen offen sein. Doch schon seit 2 Jahren gilt das für die deutschen Außengrenzen nicht mehr. Die Bundesregierung will so die Zahl der unerlaubten Einreisen verringern. Kritik daran gibt es immer wieder. Doch jetzt kommt die nächste Verlängerung. Innenminister Dobrindt hatte das schon vor kurzem angekündigt. Nach dem Massenansturm von Migranten auf die spanische Exklave Ceuta in Nordafrika.
2: Ein Arbeitszeugnis kann darüber entscheiden, ob wir einen Job bei einem neuen Arbeitgeber bekommen oder eben nicht. Jede 7. Firma lässt diese Zeugnisse mittlerweile von KI verfassen. Das geht aus einer Bitkom-Umfrage hervor. Personalabteilungen setzen generell immer mehr auf künstliche Intelligenz, am häufigsten bei der Weiterbildung von Mitarbeitern. SPD-Chef Klingbeil warnt seine Partei vor Personal- und Kursdebatten. Die SPD sei immer dann stark, wenn sie sich auf die Probleme der Menschen in diesem Land konzentriere und sich nicht um sich selbst drehe, so Klingbeil. Wegen schlechter Umfragewerte und befürchteten Stimmverlusten bei den bevorstehenden Landtagswahlen wächst parteiintern die Kritik an Klingbeil und auch an Co-Parteichefin Baas. Jamal Musiala hat beim 4:2-Testspielsieg des FC Bayern in Heidenheim erneut für einen Schreckmoment gesorgt. Der Nationalspieler brach wie schon im Test gegen Leipzig auf dem Platz zusammen, gab später aber Entwarnung. In den sozialen Medien erklärte der 23-Jährige, bei ihm seien kurz auftretende, aber gut behandelbare Absenzen aufgrund einer neurologischen Störung festgestellt worden. Diese führten zu den jüngsten Zusammenbrüchen, seien aber nach Aussage seiner Ärzte kein Ausdruck einer Schädigung des Nervensystems. 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
5: Mittwochmorgen, kurz nach 4. Und Sie sind schon wach mit uns. Regine aus Staßfurt zum Beispiel ist gerade mit uns aus dem Bett gefallen. Andi aus Nebra noch wach in der Nachtschicht beim Wachschutz.
6: Und für alle geht's bei uns die beste Musik für Sachsen-Anhalt zum Start in den Mittwoch mit den Bangles, Manic Monday, nach Alex Warren, Fever Dream. Schöner Song.
5: Guten Morgen.

0: Das Radio Brocken Morgenshow Warm-up hier mit Amrei und
1: Moin.
0: Tilo. Wir haben der Mittwoch gesagt, ey, du darfst jetzt kommen. Wir sind bereit.
1: Und unser Meister für Klugscheißerwissen to go sorgt jetzt wieder für das erste Grinsen am Morgen.
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4: Haben Sie schon mal was von einem Deonym gehört? Nee, das hat nichts mit Deo zu tun. Deonym nennt man Markennamen, die stellvertretend für ganze Produktgattungen stehen. Also Tempo für Taschentücher oder Edding für Stifte, die dann nie wieder abgehen oder so. Tesa, ne, für Klebestreifen. Und im Freundeskreis, bei mir, in meinem Freundeskreis, bin auch ich ein Deonym. Ja? Bitte benimm dich. Heißt bei allen da nur, mach bloß keinen Angerstein.
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0: Innenminister Dobrindt hatte das schon vor kurzem angekündigt, nach dem Massenansturm von Migranten auf die spanische Exklave Ceuta in Nordafrika.
1: Ein Arbeitszeugnis kann darüber entscheiden, ob wir einen Job bei einem neuen Arbeitgeber bekommen oder eben nicht. Jede siebte Firma lässt diese Zeugnisse mittlerweile von KI verfassen. Das geht aus einer Bitkom-Umfrage hervor. Personalabteilungen setzen generell immer mehr auf künstliche Intelligenz, am häufigsten bei der Weiterbildung von Mitarbeitern. Jamal Musiala hat beim 4:2-Testspiel-Sieg des FC Bayern in Heidenheim erneut für einen Schreckmoment gesorgt. Der Nationalspieler brach, wie schon im Test gegen Leipzig, auf den Platz zusammen, gab später aber Entwarnung. In den sozialen Medien erklärte der 23-Jährige, bei ihm seien kurz auftretende, aber gut behandelbare Absenzen aufgrund einer neurologischen Störung festgestellt worden. Diese führten zu den jüngsten Zusammenbrüchen, seien aber nach Aussage seiner Ärzte kein Ausdruck einer Schädigung des Nervensystems. 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
3: Jawohl, ja. Mittwochmorgen. Schön, dass Sie da sind.
4: Ist schon wieder soweit. Mhm. Meine Güte.

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0: Aufstehen mit Radio Brocken.
1: Moin.
0: Mit der besten Musik für Sachsen-Anhalt. Das ist die beste Entscheidung. Wir sind für Sie da und immer auch jetzt schon mit dem Radio Brocken Morgenshow Warm-Up.
1: Mike Oldfield und Anita Hegeland gleich mit Innocent und Nick Kamen aus den 90ern jetzt bei Radio.

0: Schönen guten Morgen mit dem Wetter. In Sachsen-Anhalt in der Nacht sind ja hier und da ein paar Regenschauer durchgezogen. Und das werden sie auch heute. Viele Wolken auf dem Radiobrocken Wetterradar. Schauerartig wird es hier und da. Und im Süden guckt doch mal die Sonne durch. Maximal 24 Grad.
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2: Es ist 5 Uhr. Ich bin Hendrik Daum. Guten Morgen. In den USA hat ein Prozess gegen den Meta-Konzern begonnen, in dem es um die Nutzung seiner Apps durch Kinder und Jugendliche geht. Mehrere Bundesstaaten werfen dem Unternehmen vor, Minderjährige bewusst abhängig von Facebook und Instagram zu machen. Eltern und Öffentlichkeit würden über die Nutzungsrisiken im Unklaren gelassen. Dem Konzern, der die Vorwürfe zurückweist, droht eine milliardenschwere Geldstrafe. Bundesinnenminister Dobrindt will die Grenzkontrollen an den deutschen Außengrenzen bis Mitte März verlängern. Die Entwicklungen an den europäischen Außengrenzen zeigten, dass das Zurückdrängen der illegalen Migration weiterhin Kontrollen brauche, so Dobrindt. In Belgien in der Nähe der deutschen Grenze kämpfen Einsatzkräfte weiter gegen das große Feuer im Naturschutzgebiet Hohenfenn. Zuletzt haben sich die Flammen auch aufgrund von Regen nicht weiter ausgebreitet. Die Feuerwehr versucht jetzt, den Brand einzukreisen. Gelingt dies, bestehe die Hoffnung, das Feuer unter Kontrolle zu bringen, heißt es. Weil der Boden größtenteils aus Torf besteht, könnte es Wochen oder Monate dauern, bis der Brand komplett gelöscht ist. Wieder Schreckmoment beim FC Bayern. Nationalspieler Jamal Musiala ist erneut auf dem Rasen zusammengebrochen. Wenig später kommt von ihm aber selbst die Entwarnung über soziale Medien. David Riemer hat die Einzelheiten.
3: Das Wichtigste zuerst, mir geht es gut. Das schrieb Musiala nach dem 4:2-Sieg der Münchner im Testspiel beim 1. FC Heidenheim. Schon am Wochenende war der 23-Jährige beim Test gegen RB Leipzig auf dem Rasen zusammengesackt. Ärzte hätten bei ihm kurz auftretend, aber gut behandelbare Absenzen festgestellt, welche auf eine neurologische Dysfunktion zurückzuführen sind. Übersetzt kurze Bewusstseinsaussetzer wegen einer Störung des Nervensystems. Für ihn sind solche Momente aktuell Teil des Alltags. Er ist aber in bester medizinischer Behandlung und sehr optimistisch, schreibt Musiala.
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4: In Stendal oder im Kreis Stendal zwischen Hassel und Rosenstraße sind in beiden Richtungen mehrere Schäfchen unterwegs. Die gehen da spazieren zu früher Stunde. Ansonsten im Moment alles gut. Geblitzt. Danke. Wären Sie auf der B1 in Eichenbarleben Richtung Bornstedt. B184 zwischen Roßlau und Dessau. B190 zwischen Ritzleben und Prezier. Und Sie melden Staus und Blitzer kostenlos. 08052 58 52. Gute Fahrt.
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0: Sachsen-Anhalt wird wach mit uns.
5: Guten Morgen.
0: Also richtig, also da fehlt noch so ein bisschen die passende Motivation,
4: ja,
0: oder?
4: Es ist noch früh. Also die kriegen Sie mit der besten Musik für Sachsen-Anhalt. Die Killers hören wir, Human und die Pointer Sisters.
0: Na,
4: sind jetzt schon excited in der Radiobrocken Morgenshow.
0: Dann probieren wir das gleich nochmal mit dem Guten Morgen.

0: Hause. Na, guten Morgen in die Runde.
1: Guten Morgen.
0: Ja, guck mal, hat doch funktioniert mit der besten Musik für Sachsen-Anhalt. Es klingt gleich viel frischer.
2: Freuen sich auf Sophie in the Giants und Bruce Springsteen. Vorher, wie gewohnt, der Blick in die Sterne um 10 nach 5.
3: 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Widder.
4: Schauen Sie mal nicht aufs Geld und gönnen Sie sich was.
3: Stier.
4: Zeigen Sie auch mal Ihre harte Seite. Es lohnt sich.
3: Zwillinge.
4: Sie erfahren heute etwas, was Ihnen sehr gefällt.
3: Krebs.
4: Lassen Sie sich keinen Bären aufbinden. Die Wahrheit kommt schnell ans Licht.
3: Löwe.
4: Melden Sie sich mal wieder bei Ihrer Familie. Sie werden vermisst.
3: Jungfrau.
4: In Ihrem Leben wird sich ein entscheidender Punkt verändern.
3: Waage.
4: Ein stressiger Tag steht an. Bewahren Sie Ruhe.
3: Skorpion.
4: Verwandten geht es schlecht. Fragen Sie lieber nach.
3: Schütze.
4: Sie sind unser Glückssternchen des Tages. Sie dürfen sich auf einen vielversprechenden Abend freuen.
3: Steinbock.
4: Springen Sie ruhig mal über Ihren Schatten. Es ist alles nur halb so schlimm.
3: Wassermann.
4: Seien Sie nicht zu hart zu Ihren Freunden. Sie meinen es nur gut.
3: Fische.
4: Sie müssen niemandem etwas beweisen. Seien Sie ganz Sie selbst.
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0: So klingen die Happy Hits hier bei Radio Brocken. Yep. Energiegeladen, groovig. Und Sie merken es an Ihrer Laune, die steigt. Und dann kann der Mittwoch jetzt doch kommen, oder?
1: Bei Effi aus Barndorf läuft das ja so.
2: Also mein Morgen fängt so an, ich stehe auf, gehe bei mir in die Küche, mache das Radio an und da läuft dann Radio Brocken am frühen Morgen schon.
1: Das ist doch perfekt. Schön, dass Sie da sind. Mit Kaffee oder ohne Kaffee, geduscht oder ungeduscht. Noch im Pyjama oder vielleicht schon auf dem Weg zum Job? Die Pet Shop Boys begleiten Sie jetzt mit Being Boring in der Radio Brocken Morgenshow.
0: Guten Morgen.
1: Moin. I came on.

0: Einen wunderschönen guten Morgen mit dem Wetter in Sachsen-Anhalt. Viele Wolken und es wird immer mal wieder nass heute. Im Moment 16 Grad in Hohlstedt bei Sangerhausen. In Jessen haben sie auch 16 Grad. Im Süden guckt auch mal ein bisschen mehr die Sonne durch und dann bekommen wir heute maximal 24 Grad.
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2: Ich bin Hendrik Daum. Einen schönen guten Morgen. In den USA hat ein Prozess gegen den Meta-Konzern begonnen, in dem es um die Nutzung seiner Apps durch Kinder und Jugendliche geht.

0: Aufdrängen der illegalen Migration weiterhin Kontrollen brauche, so Dobrindt. In Belgien, in der Nähe der deutschen Grenze, kämpfen Einsatzkräfte weiterhin gegen das große Feuer im Naturschutzgebiet Hohenfenn. Zuletzt haben sich die Flammen auch aufgrund von Regen nicht weiter ausgebreitet. Die Feuerwehr versucht jetzt, den Brand einzukreisen. Gelingt dies, bestehe die Hoffnung, das Feuer unter Kontrolle zu bringen, heißt es. Weil der Boden größtenteils aus Torf besteht, könnte es Wochen oder sogar Monate dauern, bis der Brand komplett gelöscht ist. Wieder Schreckmoment beim FC Bayern. Nationalspieler Jamal Musiala ist erneut auf dem Rasen zusammengebrochen. Wenig später kommt aber von ihm selbst die Entwarnung über soziale Medien. David Riemer hat die Einzelheiten.
1: Das Wichtigste zuerst, mir geht es gut. Das schrieb Musiala nach dem 4:2-Sieg der Münchner im Testspiel beim 1. FC Heidenheim. Schon am Wochenende war der 23-Jährige beim Test gegen RB Leipzig auf dem Rasen zusammengesackt. Ärzte hätten bei ihm kurz auftretend, aber gut behandelbare Absenzen festgestellt, welche auf eine neurologische Dysfunktion zurückzuführen sind. Übersetzt kurze Bewusstseinsaussetzer wegen einer Störung des Nervensystems. Für ihn sind solche Momente aktuell Teil des Alltags. Er ist aber in bester medizinischer Behandlung und sehr optimistisch, schreibt Musiala.
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3: A2 Richtung Berlin. Zwischen Magdeburg-Kannenstieg und Magdeburg-Rotensee Gefahr durch einen LKW-Rad auf der linken Spur. Da liegen auch Reifenteile auf allen Spuren. Vorsicht bitte. Und im Kreis Stendal zwischen Hassel und Rosenstraße in beiden Richtungen. Da sind die Schäfchen noch unterwegs und gehen da spazieren. Geblitzt werden sie B1 in Eichenbarleben Richtung Bornstedt und B184 zwischen Roßlau und Dessau. Und Sie finden alle Staus und Blitzer jederzeit auch in unserer kostenlosen Radio-Brocken-App. Gute Fahrt.
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3: Das sind wir, Amrei und Thilo.
4: Ja.
3: Und wenn die Mikros nicht auf sind, dann gähnen wir uns ja auch bloß an. Wir sind ja auch Menschen, die früh wach sein müssen.
4: Und gähnen ist der Schrei nach Kaffee.
3: So ist es nämlich.
4: Also ran an die Maschine und dazu die beste Musik für Sachsen-Anhalt. Sandra, Heaven Can Wait. Und hört's jetzt mit dem Finger drauf von Purple Disco Machine, Wonderful Life. Und dann kann der Mittwoch starten. Schönen guten Morgen.
3: Guten Morgen.

0: Sommerferien ade und für die meisten auch der Sommerurlaub.
1: Yep.
0: Die Radio Brocken Morgenshow fängt sie auf. Guten Morgen um 5:45. Joballtag, hallo. Und wir sorgen für die schönen Momente auch zwischendurch. 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
2: Also herrlich. Wir möchten einfach nur drei richtige Antworten dafür bei unserem Radio Brocken Morgenshow Familienquiz. 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

0: Hallo und guten Morgen. Hier ist die Radeburg Morgenshow am Mittwoch.
1: Und der beginnt mit Kaffee.
0: Richtig.
1: Mit Amrei, mit Thilo um 5.47 Uhr. Und alles, was wichtig ist für Ihren Tag, hat unser Nachrichtenchef Dirk Rosenberg. Und es gibt zwei schöne Sommermeldungen für heute. In der ersten geht es um Eis.
2: Ja. Da wird Eis vorbereitet für die nächsten Sommer, die da kommen, denn da wird eine neue Eisfabrik gebaut. Es ist die erste CO2-freie Eisfabrik Deutschlands. Ja, Innovation pur hier bei uns in Sachsen-Anhalt in Schönebeck wird die gebaut. Florida Eis baut die, 25 Millionen Euro werden investiert und das Schöne, es gibt auch noch 100 neue Arbeitsplätze dort.
1: Wundervoll.
2: Ja.
1: Und dann schmaucht's und raucht's im Gegensatz auf den Brockenhof.
2: Ja, da sind wir vielleicht in der Hinsicht wieder ganz froh, dass der Sommer vielleicht dann doch ein bisschen nachgelassen hat. Denn ab heute können wir wieder mit der Dampflok hochfahren auf den Brocken. Die Waldbrandgefahr im Harz ist ein bisschen runtergegangen. Und das heißt, raus dürfen sie wieder, die Dampfloks.
1: Ja, wundervoll. Damit geht's rein in den Mittwoch. Ne? Gut informiert, gleich auch wieder um 6 in den Radio Brocken Nachrichten. Und die beste Musik für Sachsen-Anhalt ist natürlich auch mit dabei. Schönem Rhythmus jetzt mit Robert Palmer hier aus den 80ern. Johnny and Mary bei Radio Brocken.

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1: Ich bin Gemeindereferentin in Halle. Für viele hat in dieser Woche der Alltag nach der Sommerpause wieder begonnen. Der Herbst rückt näher. Das merken wir bei uns gerade wohl weniger am Wetter, als mehr an den aufgehängten Wahlplakaten. Und so war der Sommer nicht nur die Zeit der Erholung und Ruhe, sondern für manche vielleicht auch der großen Fragen. Ist mein Beruf noch der richtige? Und wie lange werde ich den denn noch haben? Wo will ich eigentlich noch hin? Oder wie lange geht das hier alles noch gut in diesen politisch unruhigen Zeiten? Schnelle Antworten gibt es da nicht. Und manchmal können diese Fragen quälend sein. Besonders, wenn mit diesen Ängsten politisch gespielt wird. Bei diesen Grübeleien hilft mir das Wissen, dass ich mit meinen Gedanken und Fragen nicht alleine bin. Es gab schon vor mir Menschen, die diese Erfahrung gemacht haben. In Büchern lese ich über Zeiten des Wandels. Mit Freunden, Familie und Begleitern spreche ich über meine Gedanken und in meinem Glauben finde ich Halt, diese Situationen auch mal auszuhalten. Nicht überstürzt zu handeln und vor allem den Glauben an das Gute nicht zu verlieren und dafür einzustehen. Und damit kann auch der Herbst kommen.
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6: Ach, es ist so schön frisch heute. Ein bisschen nass vielleicht, aber es ist vor allem eben frisch. Und das wahrscheinlich ist es auch der frischste Tag sozusagen heute. In Hultstedt bei Sangerhausen 16 Grad. Nee, haben wir die jetzt schon, die 16 Grad? Naja, so höchstens 20 werden es.
7: Na, 24 werden es auf jeden Fall heute.
6: Okay, legen wir noch was drauf.
7: Ja, wird angenehm.
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8: Es ist 6 Uhr. Ich bin Dirk Rosenberg. Guten Morgen. Sachsen-Anhalt drohen Strafzahlungen in Millionenhöhe, weil der Landtag ein neues Cybersicherheitsgesetz der EU noch nicht umgesetzt hat. Davor warnt jetzt das Bundesinnenministerium in einem Brief an Landtagspräsident Schellenberger, über den die Mitteldeutsche Zeitung berichtet. Infrastrukturministerin Hüskens hatte das Gesetz erst im Juni ins Parlament eingebracht. Weitere Sondersitzungen waren dann nicht mehr geplant. Heißt konkret, nach der Landtagswahl müsste das Gesetz dann komplett neu auf den Weg gebracht werden. Die Spritpreise in Deutschland nähern sich einem Allzeithoch. Ein Liter Super E10 kostet im Schnitt 2,17 Euro und das sind nur noch rund 3,5 Cent weniger als beim bisherigen Höchststand vor 4 Jahren. Der ADAC sagt, gemessen an den aktuellen Ölpreisen sind die Spritpreise viel zu hoch. Innenminister Dobrindt will die Kontrollen an den deutschen Grenzen bis März nächsten Jahres verlängern. Er hat das jetzt so offiziell bei der EU-Kommission angemeldet. Zur Begründung hat er der Bild-Zeitung gesagt, das Zurückdrängen der illegalen Migration geht eben nur mit Kontrollen. Seit September 2024 wird an allen deutschen Außengrenzen kontrolliert. Die Regelung ist bereits 3-mal verlängert worden. Auf den Brocken geht es ab heute wieder mit den Dampfloks nach fast 4 Wochen Zwangspause. Weil im Harz die Waldbrandgefahr jetzt deutlich gesunken ist, setzt die Brockenbahn ab heute wieder ihre Dampfloks ein. Seit Ende Juli mussten die wegen der Trockenheit in den Depots bleiben. Und das ist die gute Nachricht aus Sachsen-Anhalt. Schüler in Halle bekommen bald modernere Räume zum Lernen. Das Land steckt 7 Millionen Euro in die Sanierung der Berufsschule Friedrich List und der Sprachheilschule Grundschule Südstadt. Jetzt ist es 6:15 und Sie sind auf dem aktuellsten Stand.
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6: B2 Lindenberg-Bernauer Straße. Da liegt am Ortseingang ein Fuchs auf der Fahrbahn und es bleibt tierisch. Im Kreis Stendal zwischen Hassel und Rosenstraße sind noch die Schafe unterwegs und gehen da spazieren. Geblitzt werden Sie. B1 Eichenbarleben Richtung Bornstedt und Sie melden Staus und Blitzer kostenlos. 08052 58 52. Gute Fahrt.
0: 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Guten Morgen. Guten Morgen. 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
7: Sie und wir, das geht immer gut zusammen. Der Martin aus Halle ist jetzt schon bei der Arbeit im Lager eines Krankenhauses. Gut gelaunt, weil er mit uns aufsteht.
3: Morgen ist der Goldenmund, deswegen stehe ich früh auf, trinke einen Kaffee und höre Radio Brocken die Pappnasen mir an.
7: Ja, der meint uns, ne?
6: Dann, hier sind die Pappnasen vom Dienst.
7: Jawohl.
6: Mit der besten Musik für Sachsen-Anhalt. Robin Gibb und Juliet werden wir hören. Und das Beste von heute kommt von Kamerad Hack Yourself. Einen schönen Mittwochmorgen wünschen Amrei und Thilo.
7: Moin.

0: sind in Tag 3 nach den Sommerferien. Und sie ruckeln sich ein. Wir sind bei Ihnen. Die Radio Brocken Morgenshow mit Amrei und Thilo, gleich 6.10 Uhr.
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0: Guten Morgen um 6.14 Uhr. Radio Brocken ist hier. Natürlich auch mit dem Blick in die Radio Brocken Verkehrszentrale, Thilo.
1: Da sind noch die spazierenden Schafe im Kreis Stendal zwischen Hassel und Jarchau. Und der aktuellste Blitzer steht in Schöneberg an der Thälmannbrücke Richtung Bahnhof. 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
0: Das Wetter wieder wolkenreich heute. Im Süden mehr Sonne. Ansonsten wird es auch mal nass bei bis zu 24 Grad. Guten Morgen mit Eagle Eye Cherry Safe Tonight. Ein schöner Mittwoch wird das mit Radio Brocken.
1: Moin, moin.

0: Einfach coole Mucke aus Schweden.
1: Yo.
0: Hier in der Radio Brocken Morgen Show. Eagle Eye Cherry. Und es geht's mit einer coolen Type weiter. Teddy Swims, der Mann mit den vielen Tattoos und der samtweichen Stimme. Gleich bei uns. Wir haben 6.18 Uhr.
2: Es reißt nicht ab. Hier kommt der nächste coole Typ. Naja, also cool im Sinne von, ne, haben wir außergewöhnlich.
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1: Haben Sie schon mal was von einem Deonym gehört? 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Deonym nennt man Markennamen, die stellvertretend für ganze Produktgattungen stehen. Also Tempo für Taschentücher oder Edding für Stifte, die dann nie wieder abgehen oder so. Tesa, ne, für Klebestreifen. Und im Freundeskreis, bei mir, in meinem Freundeskreis, bin auch ich ein Deonym. Ja? Bitte benimm dich. Heißt bei allen da nur, mach bloß keinen Angerstein.
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0: Mit den besten 80ern kommen Sie einfach gut in den Mittwoch. Kriegen Sie auch in der nächsten halben Stunde. Mit New Order.
1: Und das Beste von heute kommt von Kygo. Jetzt haben wir 6.26 Uhr, 4 Minuten vor 7.
0: Guten Morgen.
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7: Einen wunderschönen guten Morgen. In Oberstdorf bei Sangerhausen starten Sie mit 16 Grad in diesem Mittwoch, ebenso in Jessen 16 Grad und es gibt viele Wolken auf dem Radio Brocken Wetterradar. Auch wieder Regen ist mit dabei, zum Teil schauerartig und im Süden guckt auch mal mehr die Sonne durch. Maximal 24 Grad.
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9: Es ist 6.30 Uhr. Ich bin Dirk Rosenberg. Guten Morgen. Sachsen-Anhalt drohen Strafzahlungen von über 20 Millionen Euro, weil der Landtag ein wichtiges EU-Gesetz zur Cybersicherheit nicht rechtzeitig beschlossen hat. In dem Gesetz soll festgelegt werden, welche Behörden im Land konkret für den Schutz vor Cyberangriffen zuständig sind, so die Mitteldeutsche Zeitung. Infrastrukturministerin Hüskens hatte das Gesetz erst im Juni ins Parlament eingebracht. Wegen des Wahlkampfs ruht aber jetzt die Arbeit im Landtag und das Gesetz liegt auf Eis. Danach muss das Verfahren dann komplett neu beginnen. In Halberstadt geht Ende August ein neues Zentrum an den Start, in dem Flüchtlinge landen, die eigentlich schon in einem anderen EU-Land Asyl beantragen müssten. Bis zu 150 alleinreisende Männer sollen dort untergebracht werden und von dort dann zurück in das EU-Land gebracht werden, in dem sie zuerst europäischen Boden betreten haben. Innenministerin Zieschang sagt, das Zentrum soll ein klares Signal setzen. Einfach innerhalb der EU weiterreisen, um dann in Deutschland Asyl zu beantragen, das lohnt sich nicht. Im Handwerk steigen die Ausbildungszahlen. Bis Juni sind fast 70.000 neue Ausbildungsverträge bundesweit unterschrieben worden. Das sind knapp 5% mehr als noch vor einem Jahr. Über die Lehrstellenbörsen werden aktuell auch noch 20.000 Azubis gesucht. Und das ist die gute Nachricht aus Sachsen-Anhalt. Und das ist die gute Nachricht aus Sachsen-Anhalt.

0: Warschau. Geblitzt werden sie auf der B79 Richtung Hessen. Ich sag's nochmal. B79 Richtung Hessen, Höhe Dadesheim. B91 zwischen Oberwerschen und Nessa. Klietz in der Rathenauer Straße Richtung B107 und Schönebeck an der Thälmannbrücke Richtung Bahnhof. 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
2: Und rein in den Mittwoch mit Amrei und Thilo. Moin. Und es ist zurück aus der Sommerpause unser Radio Brocken Morgenshow Familienquiz. Wir schenken Ihnen tolle Familienerlebnisse, 3 richtige Antworten und zack. Geht's für Sie in den Harz zur Seilbahntale Erlebniswelt?
0: Ja, fangen wir doch direkt damit an. Also, ab jetzt wieder jeden Mittwoch 6.50 Uhr, heißt in gut 20 Minuten geht's ab. Bis dahin ganz viel Musik. Die beste für Sachsen-Anhalt mit Pink und Try direkt nach New Order. Guten Morgen mit Radio.
2: Guten Morgen.

0: Mann, Mann, Mann. Wir sind im Mittwoch nach den Ferien.
1: Ja,
0: schönen guten Morgen. Die Straßen sind wieder voller. Die Bahnen und die Busse, die Kinder sind wieder in der Schule und wir realisieren so, ja, die Ferien sind vorbei.
1: Und wir kennen alle das Gefühl, ne? Oder den Gedanken, boah, das könnte doch jetzt noch ein bisschen weitergehen. Ja. Ich bin gerade so drin. Sie wissen, wie sich Ferien oder der Urlaub ein bisschen verlängern lassen, so rein wohlfühltechnisch.
2: Ich bringe mir Getränke aus dem Urlaub mit, um zu Hause auch noch ein bisschen Urlaubsstimmung danach zu haben.
3: So ein schöner Wein, eine schöne Süßigkeit oder ähnliches.
4: Aus der Bretagne dann vielleicht Cidre oder aus Norwegen Fisch oder besondere Süßigkeiten.
5: Also ich mache immer ein Urlaubsvideo und gucke mir das dann einfach so ein, zwei Wochen später nochmal an und dann kriege ich diese ganze Urlaubsstimmung nochmal.
1: Auch eine Möglichkeit, klar, ne? Viele machen ja auch so ein Fotoalbum, ja, und erinnern sich so an den Urlaub. Das macht schon was mit einem. Haben Sie vielleicht auch so ein Ritual? So ein Urlaubsverlängerungs- oder wie behalte ich mir das Gefühl, falle ich nicht in ein Loch? Dann her damit mit Ihrer Sprachnachricht gerne unter der 0345 20 44 300.
0: 6:42 wird. Am Ende sitzen wir alle im selben Boot. Und in diesem Sinne gibt's jetzt Matu, You Never Walk Alone bei Radio Rock.

0: Herrlich. Die 90er hier bei Radio Brocken um 6:45. Schönen guten Morgen mit dem Blick in die Radio Brocken Verkehrszentrale, Tito.
1: Schafe kennen keine Verkehrsregeln. Insofern ist es nicht so gut, dass die gerade frei rumlaufen.
0: Nein.
1: Kein Stendal zwischen Hassel und Jarschau. Und der aktuellste Blitzer steht auf der B79 Richtung Hessenhöhe Dadesheim. 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
0: Die kommen zumindest nicht ins Schwitzen mit ihrer dicken Wolle heute. Ne?
1: Heute
0: bei
1: nicht,
0: 24
1: ne?
0: Grad, viele Wolken. Im Süden am meisten Sonne und es wird hier und da auch wieder nass.

0: Schönen guten Morgen um 10 vor 7 nach den Sommerferien mit ganz vielen Erlebnissen bei Ferien for Free. Machen wir nicht einfach Schluss? Wir schenken Ihnen einen tollen Familienausflug im Harz.
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0: Jeden Mittwoch setzen wir uns zu Ihnen an den Frühstückstisch und quizzen eine Runde.
2: Familie Georgi Hahn aus Halle. Für euch geht's vielleicht bald nach Thale in die Salbaner Erlebniswelt. Guten Morgen, ihr drei.
3: Guten Morgen.
0: Mama Jenny, Papa Martin und Sophie, 12 Jahre. 3 richtige Antworten und ihr macht einen tollen Ausflug ins wunderschöne Bodetal. Seid ihr bereit?
4: Da hoffen wir mal drauf.
0: Die 3 Fragen hat jetzt Thilo für euch. Los geht's.
2: In welcher italienischen Stadt steht der berühmte schiefe Turm von
3: Pisa?
2: Welche Tiere haben Facettenaugen?
3: Facettenaugen.
4: Insekten.
2: Welcher Fluss fließt durch Naumburg?
4: Welcher Fluss durch Naumburg fließt durch? Ich bin
3: die Saale.
0: Huiuiui, alles klar.
2: Meine Fresse.
0: Das haben wir doch noch ganz gut hingebogen. Ihr bekommt so ein riesiges Familienpaket für die Seilbahntale Erlebniswelt. Da schwebt ihr übers Bodetal, ihr fahrt mit der Sommerrodelbahn und könnt euch noch schön durchschlemmen.
3: Das klingt doch wunderbar.
2: Und Sie sagen auch, das hätten wir auch alles gewusst. Das ist doch schön, dann quizzen Sie mit uns. Einfach mitmachen auf radiobrocken.de und dann am kommenden Mittwoch geht's los.
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0: Schöne Energie aus den 80ern für Ihren Mittwochmorgen hier in der Radio Bocken Morgenshow.
1: 6:58, 7:02 ist es. Moin, moin.
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0: Einen wunderschönen guten Morgen mit unserem Wetter in Sachsen-Anhalt. Viele Wolken heute. Im Süden gibt es am meisten Sonne, aber der Regen ist eben auch da, was ja richtig gut ist. Kommt von Westen auch noch zu uns rein und beschert uns ja hoffentlich wieder mal grüne Wiesen. Ne? Im Moment haben wir 16 Grad in Pablitz bei Gentin. In Halle auch 16 Grad, bis maximal 24 werden es heute.
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10: Es ist 7 Uhr. Ich bin Dirk Rosenberg. Guten Morgen. Sachsen-Anhalt drohen Strafzahlungen in Millionenhöhe, weil der Landtag ein neues Cybersicherheitsgesetz der EU noch nicht umgesetzt hat. Davor warnt jetzt das Bundesinnenministerium in einem Brief an Landtagspräsident Schellenberger, über den die Mitteldeutsche Zeitung berichtet. Infrastrukturministerin Hüskens hatte das Gesetz erst im Juni ins Parlament eingebracht. Weitere Sondersitzungen waren dann nicht mehr geplant. Heißt konkret, nach der Landtagswahl müsste das Gesetz dann komplett neu auf den Weg gebracht werden. Die Spritpreise in Deutschland nähern sich einem Allzeithoch. Ein Liter Super E10 kostet im Schnitt 2,17 Euro und das sind nur noch rund 3,5 Cent weniger als beim bisherigen Höchststand vor 4 Jahren. Der ADAC sagt, gemessen an den aktuellen Ölpreisen sind die Spritpreise viel zu hoch. Innenminister Dobrindt will die Kontrollen an den deutschen Grenzen bis März nächsten Jahres verlängern. Er hat das jetzt so offiziell bei der EU-Kommission angemeldet. Zur Begründung hat er der Bild-Zeitung gesagt, das Zurückdrängen der illegalen Migration geht eben nur mit Kontrollen. Seit September 2024 wird an allen deutschen Außengrenzen kontrolliert. Die Regelung ist bereits 3-mal verlängert worden. Auf den Brocken geht es ab heute wieder mit den Dampfloks nach fast 4 Wochen Zwangspause. Weil im Harz die Waldbrandgefahr jetzt deutlich gesunken ist, setzt die Brockenbahn ab heute wieder ihre Dampfloks ein. Seit Ende Juli mussten die wegen der Trockenheit in den Depots bleiben. Und das ist die gute Nachricht aus Sachsen-Anhalt. In Schönebeck entstehen bis zu 100 neue Jobs in der ersten CO2-freien Eisfabrik Deutschlands. Der Berliner Hersteller Florida Ice investiert 25 Millionen Euro. Heute ist Grundsteinlegung. Jetzt ist es 7:05 und Sie sind auf dem aktuellsten Stand.
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1: Mit dem toten Füchschen auf der B2 am Ortseingang Lindenberg auf der Bernauer Straße und freilaufenden Schafen im Kreis Stendal zwischen Hassel und Jarchau. Geblitzt werden sie B71 zwischen Ackendorf und Gardelegen im Kreuzungsbereich zur B188, B79 Richtung Hessen, Höhe Dardesheim, B91 zwischen Oberwerschen und Nessa, in Klietz in der Rathenower Straße Richtung B107 und Schönebeck an der Thälmannbrücke Richtung Bahnhof. Sie melden Staus und Blitzer kosten los 08000 52 58 52. Gute Fahrt.
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1: Guten Morgen um kurz nach sieben.
0: Hallihallo.
1: Diese Zeit wird sehr, sehr, sehr wichtig ab kommender Woche für unsere Vereine im Land. Und wir empfehlen auch jetzt dranbleiben. In sieben Minuten verraten wir noch warum.
0: Ja, die beste Musik für Sachsen-Anhalt, die gibt Ihnen jetzt noch den Special Kick für Ihren Mittwoch. 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Golden nach diesem wundervollen 90er von Simply Red. Stars in der Radio Brocken Morgenshow.

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0: Freddie Mercury. Oder eben auch Queen. Hier singt er halt mal alleine, aber geht immer, ne? Geht ja. immer. Die Radio Bock Morgenshow um 7.15 Uhr. Und das sieht gut aus auf den Straßen, Tino. Jupp.
1: Sehr schön. Kein Stau, kein Unfall im Moment jedenfalls. Der aktuellste Blitzer steht auf der B107 in Tuchheim Richtung Gentin. 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
0: Wetter macht uns happy, oder? Also ich meine, wenn es regnet und wir merken, die Feuchte ist gut für den Garten oder für die Terrasse, für die Natur. Herrlich. Schauert heute auch bei 24 Grad.
1: Wir legen einen drauf mit unseren Radiobrocken Happy Hits. Und der kommt von Jimmy Somerville. Was habe ich diesen Song rauf und runter gehört und hatte einen Hund zur Pflege, der im Auto immer hinten lag auf der Hutablage. Und wenn der Song kam,
0: hat er mit dem Hintern gewackelt.
1: Nee, da hat er mitgesungen.
0: Ja, genau. Okay.
1: You make me feel, Jimmy Somerville. Moin, moin.

0: Hits schieben ein bisschen die Wolken zur Seite und strahlen direkt aus ihrem Lieblingsradio. 7.20 Uhr ist es, die Radio Brocken Morgenshow hier mit Amrei und Thilo und unserem Nachrichtenchef Dirk Rosenberg.
1: Guten Morgen.
2: Ja, die große Urlaubs- und Ferienstimmung ist jetzt irgendwie vorbei, zumindest so Familie mit Kindern, ne? Die sind alle wieder zurück und die Kiddies müssen in die Schule. Also ja, ein paar Paare machen sich jetzt vom Acker und reisen. Aber merken Sie etwas vom Post-Holiday-Syndrom?
0: Oh Gott.
2: Das ist ein Begriff. Mhm. Ja, also sozusagen die Verstimmung nach dem Urlaub. Das ist ja jetzt keine Diagnose in diesem Sinne, haben uns zumindest die Fachleute gesagt. Aber es gibt ja zu dem Thema repräsentative Zahlen.
1: Ja, und die finden nicht nur nach dem Urlaub statt. Laut einer YouGov-Umfrage merken die Hälfte der Deutschen erst im Urlaub, wie gestresst und müde und fertig sie sind und wie dringend sie Urlaub benötigen. Zumal fast genauso viele unter einem richtig hohen Stresslevel überhaupt erst in den Urlaub reinstarten.
0: Ja. Oh ja.
1: Oh ja.
0: Das war bei mir genauso. Also, oh ja. Mit dem Camper los.
1: Ja.
0: Ich hatte einen 24-Stunden-Tag. Also wir haben irgendwie 2 Stunden geschlafen, bevor es mit der Fähre dann nach Schweden ging. Naja, weil den Camper packen, den Hund in die Pension und noch zu Hause ein bisschen aufräumen. Das war schon...
2: Möglichst nichts vergessen und
0: ja,
2: so.
0: Ja, also es war schon anstrengend, ja.
1: Und viele kennen es auch bei der Flugreise. 20 Kilo, ich bin drüber, sind wir drunter, um Gottes Willen.
0: Ja.
1: Und jeder Zwölfte, jetzt noch eine Zahl von dieser Umfrage, kehrt, und das ist dann das gefährliche Signal, nach dem Urlaub erschöpfter zurück, als er gestartet ist. Gott, da braucht er erstmal Urlaub.
0: Das ist natürlich nicht Sinn der Sache. Ne?
1: Nein.
0: Aber da gibt es dann doch vielleicht Möglichkeiten, sich den Urlaub noch ein bisschen mitzunehmen, zu verlängern. Also wenn es auch schon wieder zur Arbeit geht.
1: Da bin ich gespannt.
2: Yvonne aus Halle hat eine richtig coole Idee.
3: Ich versuche das dann, mir so ein paar bunte Klamotten anzuziehen, Flower Power-mäßig, Brillenblumen. Und dann höre ich die passende Musik dazu über meine Kopfhörer und dann setze ich mich auf meine Terrasse und dann komme ich tatsächlich so und denke, ja, doch, ist fast wie auf dem Campingplatz.
2: Geil. Jetzt guckt mal auf mein Hemd, ihr Lieben. Guckt mal auf mein Hemd.
0: Flower Power. Ja, bisschen herbstlich.
1: Aber sehr herbstlich, ja.
2: Stimmt, natürlich. Ich gehe mit der Zeit. Wenn Sie auch noch eine schöne Idee haben, wie Sie Ihr Urlaubsgefühl am längsten noch bei sich behalten, her damit, 0345 20 44 300.

0: Einfach großartig. Talk Talk in der Radiobock Morgenshow. Die besten 80er hier bei uns.
1: Und für die Abwechslung auch immer das Beste von heute. Da hören wir gleich Bibi Rexha mit Faithless. New Religion.
0: Es ist 7:53.
1: Guten Morgen.
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3: Unser Wetter für Sachsen-Anhalt an diesem Mittwoch in Ivenrode bei Haldensleben aktuell 16 Grad. In Wernigerode starten sie mit 17 Grad in den Mittwoch. Viele dicke Wolken zeigt das Radio Brocken Wetterradar. Es regnet auch immer mal wieder, was ja gut ist, zum Teil auch schauerartig. Im Süden guckt mal mehr die Sonne durch und maximal 24 Grad sind drin.
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4: Es ist 7.30 Uhr. Ich bin Dirk Rosenberg. Guten Morgen. Sachsen-Anhalt drohen Strafzahlungen von über 20 Millionen Euro, weil der Landtag ein wichtiges EU-Gesetz zur Cybersicherheit nicht rechtzeitig beschlossen hat. In dem Gesetz soll festgelegt werden, welche Behörden im Land konkret für den Schutz vor Cyberangriffen zuständig sind, so die Mitteldeutsche Zeitung. Infrastrukturministerin Hüskens hatte das Gesetz erst im Juni ins Parlament eingebracht. Wegen des Wahlkampfs ruht aber jetzt die Arbeit im Landtag und das Gesetz liegt auf Eis. Danach muss das Verfahren dann komplett neu beginnen. In Halberstadt geht Ende August ein neues Zentrum an den Start, in dem Flüchtlinge landen, die eigentlich schon in einem anderen EU-Land Asyl beantragen müssten. Bis zu 150 alleinreisende Männer sollen dort untergebracht werden und von dort dann zurück in das EU-Land gebracht werden, in dem sie zuerst europäischen Boden betreten haben. Innenministerin Zieschang sagt, das Zentrum solle ein klares Signal setzen. Einfach innerhalb der EU weiterreisen, um dann in Deutschland Asyl zu beantragen, das lohnt sich nicht. Im Handwerk steigen die Ausbildungszahlen. Bis Juni sind fast 70.000 neue Ausbildungsverträge bundesweit unterschrieben worden. Das sind knapp 5% mehr als noch vor einem Jahr. Über die Lehrstellenbörsen werden aktuell auch noch 20.000 mehr als noch vor einem Jahr. Über die Lehrstellenbörsen werden aktuell auch noch

0: Die Fahrbahn ist verschmutzt auf der A2 Richtung Hannover zwischen Rastplatz Ihlegrund und Burg Ost. Da liegt jetzt Sand auf der rechten Spur. Wahrscheinlich irgendwie verloren von dem Fahrzeug. Geblitzt werden sie auf der B71 zwischen Ackendorf und Gardelegen im Kreuzungsbereich zur B188. B79 Richtung Hessen, Höhe Dadesheim. B91 zwischen Oberwerschen und Nessa. B107 in Tuchheim Richtung Gentin. Klietz-Rathenower Straße Richtung B107 und Schöneberg an der Thälmannbrücke Richtung Bahnhof. Sie finden alle Staus und Blitzer jederzeit in unserer kostenlosen Radio Brocken App. Gute Fahrt, kommen Sie gut an.
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2: Also über den Regen, der sicher jetzt noch lange nicht ausreicht, ne, freuen sich zum einen die Flüsse. Da gibt es ja dramatische Tiefstände, ja, auch an der Elbe bei Barbie zum Beispiel. 10 Zentimeter, das ist eine Pfütze.
0: Total irre, ja.
2: So, aber auch die Brombeeren freuen sich in meinem Garten. Es gibt immer noch welche, die wollen wachsen und gedeihen. Und die sind richtig, also in diesem Jahr wirklich, das ist explodiert. Ich freue mich da wahnsinnig drüber und da ist auch schon ganz viel Brombeermarmelade entstanden.
0: Ich habe da so Bilder im Kopf, wenn du sagst, die freuen sich, dann höre ich die da so mit so Piepsstimmen am
2: Schrauben. Die kichern sich ein, ja, natürlich. Guten Morgen mit Radio Brocken. Moin.

0: die beste Musik für Sachsen-Anhalt im Auto, bei der Arbeit oder immer noch zu Hause. Die Radebrocken-Morgenshow. Wir sorgen für einen guten Start in den Mittwoch.
1: Jawohl.
0: 7:40 Uhr wird es, 41 und mit uns ist ja immer das meiste los.
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0: Ja, wir sind immer an Ihrer Seite mit Radebrocken. Amrian Thilo hier. Schönen guten Morgen. Schön, dass Sie bei uns sind.

0: So haben sie es gemacht in den 90ern, Inner Circle, die Mädels angebaggert von wegen, ich will dich schwitzen sehen. Schwitzen ist heute nicht. Die Fahrbahn ist verschmutzt im Moment auf der A2 Richtung Hannover zwischen Rastplatz Ihlegrund und Burg Ost. Da liegt Sand auf der rechten Spur, Vorsicht bitte. Der aktuellste Blitzer, Magdeburg-Förderstädter Straße, mit Radio Brocken immer sofort informiert, wenn was passiert.
1: Schwitzen nur, wenn du ins Gym gehst. Na? Fällt ja aus bei dir.
0: Das.
1: Oh Gott, Entschuldigung.
0: Hau drauf.
1: Aber bis 24 Grad wären es heute. Das ist jetzt nicht unangenehm.
0: Ja.
1: Viele Wolken, ein bisschen Sonne, vor allem im Süden. Und es wird hier und da wieder nass.
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0: Sie schnauft wieder. Es geht bergauf mit Volldampf. Ab heute fährt die Brockenbahn wieder mit ihren Dampfloks auf den Brocken. Hier ist ja wegen der Waldbrandgefahr seit Ende Juli vorübergehend Dieselloks eingesetzt worden, weil das ist dann doch zu gefährlich, dass ja nicht wieder alles abfackelt.
1: Aber vielleicht haben Sie ja eine Wanderung auf unseren schönen Brocken geplant. Ja, immer machen, immer machen. Ab 31. August fährt er nämlich für 3 Wochen nix, weil da sehr umfangreich an den Gleisen gebaut wird und gewartet wird. Und dann geht es erst wieder ab Ende September. Schönen guten Morgen.
0: Man kann ja auch zu Fuß auf den Brocken, macht ja Amra gerne.
1: Ja. Und runter wird es dann doppelt schön. Guten Morgen mit Radio Brocken.
0: Guten Morgen.
1: Wir haben es jetzt 7.50 Uhr.

0: Also mit einer Sonnenuhr können wir heute leider nichts anfangen.
1: Ja, sieht man nicht.
0: Schauen mal auf digital. Ne?
1: 7:57, 3 vor 8. Hier ist die Radio Morgenshow. Moin.
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5: Unser Wetter in Sachsen-Anhalt, angenehme 17 Grad in Pöten bei Gommern, ebenso in Bernburg. Viele dicke Wolken zeigt das Radio Brocken Wetterradar. Am meisten Sonne bekommt der Süden ab, dann lugt sie hin und wieder mal durch. Zum Teil gibt es auch schauerartigen Regen, was gut ist, maximal 24 Grad.
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8: Es ist 8 Uhr. Ich bin Dirk Rosenberg. Guten Morgen. Sachsen-Anhalt hat offenbar ein wichtiges EU-Gesetz verschlafen und jetzt drohen massive Strafzahlungen. Die Mitteldeutsche Zeitung berichtet, dass das Cybersicherheitsgesetz nach EU-Vorgaben längst hätte beschlossen werden müssen. Stattdessen liegt es aber auf Eis, weil Infrastrukturministerin Hüskens es erst kurz vor der Sommer- und Wahlkampfpause überhaupt ins Parlament gebracht hat. Jetzt muss der ganze Prozess nach der Wahl komplett neu starten. Diese Verzögerung könnte das Land über 20 Millionen Euro kosten. In Halberstadt geht Ende August ein neues Zentrum an den Start, in dem Flüchtlinge landen, die eigentlich schon in einem anderen EU-Land Asyl hätten beantragen müssen. Bis zu 150 alleinreisende Männer sollen dort untergebracht werden und von dort dann zurück in das EU-Land, in dem sie zuerst europäischen Boden betreten haben. Innenministerin Zieschang sagt, das Zentrum solle ein klares Signal setzen, einfach innerhalb der EU weiterreisen, um dann in Deutschland Asyl zu beantragen. Das lohnt sich nicht. Die Spritpreise in Deutschland nähern sich wieder dem Allzeithoch. Ein Liter Super E10 kostet im Schnitt 2,17 Euro. Das sind nur noch rund 3,5 Cent weniger als beim bisherigen Höchststand vor 4 Jahren. Der ADAC sagt, gemessen an den aktuellen Ölpreisen und dem Dollarkurs ist das viel zu hoch. Und das ist die gute Nachricht aus Sachsen-Anhalt. Bei uns im Land finden junge Menschen mit Schulden, Sucht oder ohne festes Zuhause zurück ins Berufsleben. Das Landesprogramm Stabil hat seit 2022 mehr als 2000 Jugendliche betreut. Rund 180 haben danach eine Ausbildung begonnen, etwa 150 sogar eine feste Arbeit gefunden. Jetzt ist es kurz nach 8 und Sie sind auf dem aktuellsten Stand.
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9: Im Moment alles gut. Also kein Stau, keine Behinderungen. Geblitzt werden Sie auf der B71 zwischen Ackendorf und Gardelegen im Kreuzungsbereich zur B188. B79 Richtung Hessen, Höhe Dadesheim. B107 in Tuchheim in Richtung Gentin. B190 Richtung Salzwedel hinter Seehausen. Schönebeck an der Thälmannbrücke Richtung Bahnhof. Und der Sören hat noch einen entdeckt. In Sangerhausen.
10: In Sangerhausen, Martinsriederweg, beidseitig.
9: Wunderbar, danke schön dafür. Sie melden Staus und Blitzer kostenlos 08052 58 52. Gute Fahrt.
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9: Jeden Tag, wenn ich nach Hause komme, gucke ich als erstes in den Briefkasten und denke, na, ist heute der Bußgeldbescheid drin? Ich bin ja neulich morgens
5: geblitzt worden.
9: Verpeilt unterwegs gewesen. Und
5: oh, weia.
9: Bin voll in den Blitzer.
5: Aber war noch nicht.
9: War noch nicht, aber ich war ganz schön flitzig unterwegs.
5: Tito.
9: Ja. Ich bin gespannt. Eines Tages.
5: Drauf angewiesen.
9: Aber eines Tages kommt der Brief reingeflattert und dann staune ich. Oh nein! Oder okay. Auch nicht.
5: Sie fahren vorsichtig, sie natürlich. Kommen gut an. Und das mit der besten Musik für Sachsen-Anhalt. Rod Stewart haben wir gleich, Young Turks. Und das Beste von heute dazu mit Leonie und Callum Scott. Stay bei

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1: Joch.
0: Wir sind immer gern an Ihrer Seite. Guten Morgen um 8.10 Uhr. 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

0: Schönen Mittwoch.
1: Moin, moin.
0: Viertel neun haben wir's. 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Mit dem Thilo.
1: Und da haben wir ein totes Reh auf der A9 Richtung Berlin. Da Vorsicht bitte zwischen Kleinmarzehns und Niemek. Linke Spur in der Baustelle, blöderweise. Der aktuellste Blitzer steht A14 Richtung Schwerin zwischen Lüderitz und Stendal Süd. 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
0: Ja, die Wolken überwiegen heute. Am meisten Sonne bekommt der Süden ab und es wird immer mal wieder nass mit schauerartigem Regen. Das ist gut. 24 Grad und dazu die beste Musik für Sachsen-Anhalt bei Radio Brocken.

0: Boah, hat der eine tolle Stimme.
1: Ja, großartig.
0: Alex Warren hier in der Radio Brocken Morgenshow. Und wir freuen uns, wenn Sie mit uns gut durch den Tag kommen. Mit allem, was wichtig ist, aber vor allem mit geiler Mucke, ne? Mit der besten Musik für Sachsen-Anhalt. Dafür sind wir da.
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1: Ja, geradezu euphorisiert. Ah, cool. Das liegt auch an unseren Radio Brocken Happy Hits. Das machen wir schon den ganzen Sommer lang. Songs, die einfach automatisch für ein gutes Gefühl sorgen, weil die so eine Strahlkraft haben, so wie der jetzt hier. Ja. Wir sind ABC bei Radio Brocken.
0: Okay. Cool.

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0: Schönen Mittwoch wünschen Amrei und Thilo. Hier ist die Radio Brocken Morgenshow.
1: Es ist 8.27 Uhr, 8:27, 3 Minuten vor 8:30.
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11: Das Wasserstraßenkreuz in Hohenwarte bei Magdeburg ist ein echtes Meisterwerk der Ingenieurskunst. Hier kreuzt der Mittellandkanal die Elbe über eine riesige Wasserbrücke. Schiffe schweben förmlich über dem Fluss und werden in einer der größten Schleusen Deutschlands gehoben oder gesenkt. Ein beeindruckendes Schauspiel, das man von Aussichtsplattformen oder bei einer Bootstour aus nächster Nähe erleben kann. Technik trifft Natur.
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0: Der Sommer gerade ein bisschen wechselhafter, aber das ist gut so mit dem Regen, der auch heute dabei ist. Jetzt haben wir 17 Grad in Ziegelrode bei Eisleben, Wolmirstedt 18 Grad, die meiste Sonne heute im Süden von Sachsen-Anhalt und maximal 24 Grad.
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13: Es ist 8.30 Uhr. Ich bin Dirk Rosenberg. Guten Morgen. Sachsen-Anhalt drohen Strafzahlungen in Millionenhöhe, weil der Landtag ein neues Cybersicherheitsgesetz der EU noch nicht umgesetzt hat. Davor warnt jetzt das Bundesinnenministerium in einem Brief an Landtagspräsident Schellenberger, über den die Mitteldeutsche Zeitung berichtet. Infrastrukturministerin Hüskens hatte das Gesetz erst im Juni ins Parlament eingebracht. Weitere Sondersitzungen waren dann nicht mehr geplant. Das heißt jetzt konkret, nach der Landtagswahl müsste das Gesetz dann komplett neu auf den Weg gebracht werden. Im Handwerk steigen die Ausbildungszahlen. Bis Juni sind fast 70.000 neue Ausbildungsverträge bundesweit unterschrieben worden. Das sind knapp 5% mehr als vor einem Jahr. Über die Lehrstellenbörsen werden aktuell auch immer noch 20.000 Azubis gesucht. In Sachsen-Anhalt sind in den vergangenen 2 Jahren 6 Denkmäler unwiederbringlich verloren gegangen. Das steht so im Schwarzbuch der Deutschen Stiftung Denkmalschutz. Prominentester Fall ist ein Renaissancehaus in Halle. Trotz eines Gerichtsurteils zum Erhalt ist das Fachwerkhaus aus dem 16. Jahrhundert verfallen und im November dann teilweise abgerissen worden. Bundesweit sind mehr als 1.000 Denkmäler verloren gegangen. Auf den Brocken geht es ab heute wieder mit der Dampflok nach fast 4 Wochen Zwangspause. Weil im Harz die Waldbrandgefahr deutlich gesunken ist, setzt die Brockenbahn ab heute dann wieder ihre Dampfloks ein. Seit Ende Juli mussten die wegen der Trockenheit in den Depots bleiben. Und das ist die gute Nachricht aus Sachsen-Anhalt. Schüler in Halle bekommen bald modernere Räume zum Lernen. Das Land steckt 7 Millionen Euro in die Sanierung der Berufsschule Friedrich List und der Sprachheilschule Grundschule Südstadt. Jetzt ist es 8:45 und Sie sind auf dem aktuellsten Stand.
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1: Ein totes Reh auf der A9 Richtung Berlin zwischen Kleinmarzehns und Niemeck auf der linken Spur in der Baustelle. Reifenteile A36 Richtung Braunschweig zwischen Aschersleben-West und Holm-Nachterstedt. Der Pannen-LKW steht auf dem Standstreifen und wir haben eine Sperrung in Halle an der Magistrale zwischen Harzgeroder Straße und am Bruchsee Richtung Innenstadt. Da ist die Feuerwehr gerade im Einsatz. Geblitzt werden sie A14 Richtung Schwerin zwischen Lüderitz und Stendal Süd, B107 in Tuchheim Richtung Gentin, B190 Richtung Salzwedel Süd, B107 in Tuchheim Richtung Gentin, B190 Richtung Salzwedel.

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1: Nach drei kommt...
2: Vier?
1: Ja.
2: Schon, oder?
1: Dritte Staffel von Kaulitz und Kaulitz läuft ja seit Juli sehr erfolgreich. Und die vierte Staffel kommt bestimmt, wurde jetzt verkündet. Wir werden am Ende das kleinste Detail der Kaulitz-Brüder kennen.
2: Die Frage ist, ob wir das wollen. Aber gut, damit müssen Sie sich jetzt auseinandersetzen.
1: Wir wollen auf jeden Fall quizzen mit Ihnen in 20 Minuten. Das Radio-Brocken-Morgenshow-Familienquiz ist zurück.
2: Und bis dahin gibt es natürlich jede Menge beste Musik für Sachsen-Anhalt. Gleich mit Imani und hier mit Elton John geht's in den Mittwoch bei Radio.

0: Hier sind die zwei Pappnasen von der Radebrocken Morgenshow. So hat uns Martin aus Halle mit dem Augenzwinkern genannt. Amrei und Thilo, ich wünsche einen schönen Mittwoch, 8:41 Uhr.
1: Guten Morgen. Ja, und heute Nachmittag bringt sie Jannis Buntenkötter in und durch den Feierabend. Oh mein Gott, jetzt sind ja gerade so viele Namen gefallen, ne? Martin, Amrei, Thilo, Jannis. Der möchte übrigens heute von Ihnen wissen, mögen Sie eigentlich Ihren Vornamen? Also den haben sich ja Ihre Eltern ausgedacht, ne? Ja. Vielleicht ging das ganz schnell, vielleicht haben sie lange überlegt, vielleicht haben die auch geknobelt oder erstmal einen Schnaps getrunken und danach die Erhellung gehabt.
0: Ja, ich meine, der Vorname, der prägt ja das ganze Leben.
1: Richtig.
0: Ne? Also ist die Frage schon berechtigt, mögen Sie Ihren Vornamen? Das können Sie uns gerne mal durchgeben per Sprachnachricht 0345 2044 300. Amrei? Ich finde, das schmückt dich. Also ich kann mir nicht vorstellen, dass du deinen Namen nicht magst. Der ist ja auch eher selten.
1: Ich mag ihn, aber es gab eine Phase, da fand ich den sehr breit.
0: Breit?
1: Ja, so Amrei, weißt du, so. Und dann gab es eine befreundete Familie mit zwei Jungs, die nannten mich dann auch noch Amrei. Oder war ich sauer? Aber jetzt bin ich groß und ich bin absolut zufrieden damit. Ist ja jetzt auch nicht so verbreitet, ne?
0: Ne, eben nicht. Und das passt gut zu dir.
1: Danke.
0: Ja, also was will man Sie sagen zu Ihrem eigenen Namen? Gerne her damit, wir sind gespannt. Thilo, ich bin nicht sicher. Ich bin immer noch am Überlegen, ob ich meinen Vornamen gut finde.
1: Passt auch zu dir, alles gut.
0: Was immer das heißt.
1: Thilo Liebsch.

0: Es ist genau 8:45 und Sie hören die Radio Morgenshow aus gutem Grund, weil Sie bei uns erfahren, wie es auf den Straßen läuft. Wir haben gerade eine Sperrung in Halle an der Magistrale zwischen Harzgeroder Straße und am Bruchsee Richtung Innenstadt. Hier ist die Feuerwehr im Einsatz. Und der aktuellste Blitzer steht Haldensleben, Magdeburger Straße am Friedhof. 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
1: Die Wolken beherrschen uns gerade. Ein bisschen Sonne gibt's im Süden. Ansonsten wird's auch nass zwischendurch, schauerartig bei 24 Grad.

0: Das Radio Brocken Morgenshow Familienquiz ist zurück. Yes. Immer mittwochs quizzen wir mit Ihnen um schöne Familienerlebnisse. Und wir schicken Sie jetzt zu den Seilbahntale Erlebniswelten in den Harz. Familie Georgi Hahn aus Halle hat sich heute Morgen ausprobiert.
1: In welcher italienischen Stadt steht der berühmte schiefe Turm von
2: Pisa?
1: Welche Tiere haben Facettenaugen?
2: Facettenaugen.
3: Insekten.
1: Welcher Fluss fließt durch Naumburg?
2: Huiuiui,
0: alles klar.
1: Meine
0: das
1: Presse.
0: Haben wir doch noch ganz gut hingebogen. Ihr bekommt so ein riesiges Familienpaket für die Seilbahntale Erlebniswelt. Da schwebt ihr übers Bodetal, ihr fahrt mit der Sommerrodelbahn und könnt euch noch schön durchschlemmen.
2: Das klingt doch wunderbar.
1: Und Sie sagen auch, das hätten wir auch alles gewusst. Das ist doch schön, dann quizzen Sie mit uns. Einfach mitmachen auf radiobrocken.de und dann am kommenden Mittwoch geht's los.
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8: Hallihallo mit dem Mittwochswetter in Sachsen-Anhalt. Im Moment 17 Grad in Liesten bei Salzwedel. In Köthen 18 Grad. Und die dicken Wolken überwiegen heute. Im Süden, also im Burgenlandkreis, da gibt es eher mal ein bisschen Sonne noch im Laufe des Tages. Ansonsten wird es immer wieder nass bei 24 Grad.
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11: Es ist 9 Uhr. Ich bin Dirk Rosenberg. Guten Morgen. Sachsen-Anhalt drohen Strafzahlungen von über 20 Millionen Euro, weil der Landtag ein wichtiges EU-Gesetz zur Cybersicherheit nicht rechtzeitig beschlossen hat. In dem Gesetz soll festgelegt werden, welche Behörden im Land konkret für den Schutz vor Cyberangriffen zuständig sind, so die Mitteldeutsche Zeitung. Infrastrukturministerin Hüskens hatte das Gesetz erst im Juni ins Parlament eingebracht. Wegen des Wahlkampfs ruht aber jetzt die Arbeit im Landtag und das Gesetz liegt auf Eis. Danach muss das Verfahren dann komplett neu beginnen. Bundesjustizministerin Hubig will Mietern den Einbau von Klimaanlagen erleichtern. Dafür soll es eine Änderung im Mietrecht geben für mehr Hitzeschutz. Bauliche Veränderungen an der Wohnung seien aktuell oft gar nicht so einfach, sagt Hubig in der Rheinischen Post. Innenminister Dobrindt will die Kontrollen an den deutschen Grenzen bis März verlängern. Er hat das jetzt so offiziell bei der EU-Kommission angemeldet. Zur Begründung hat er in der Bild gesagt, das Zurückdrängen der illegalen Migration geht nur mit Kontrollen. Seit September 2024 wird an allen deutschen Außengrenzen kontrolliert und diese Regelung ist bereits dreimal verlängert worden. In den USA hat ein Prozess gegen den Facebook- und Instagram-Konzern Meta begonnen und da geht es möglicherweise um eine Milliardenstrafe. Mehrere Bundesstaaten werfen Meta vor, Kinder und Jugendliche mit seinen Diensten bewusst süchtig und damit psychisch krank zu machen. Die Kläger fordern auch, dass Meta bestimmte Funktionen einschränkt, wie beispielsweise das Endlosscrollen. Und das ist die gute Nachricht aus Sachsen-Anhalt. In Schönebeck entstehen bis zu 100 neue Jobs in der ersten CO2-freien Eisfabrik Deutschlands. Der Berliner Hersteller Florida Ice investiert hier 25 Millionen Euro. Jetzt ist es kurz nach 9 und Sie sind auf dem aktuellsten Stand.
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12: Ein Reifen liegt auf der A9 Richtung Nürnberg zwischen Raststätte Köckern West und Halle auf dem rechten Fahrstreifen. Dann haben wir eine Sperrung in Halle an der Magistrale zwischen Harzgeroder Straße und am Bruchsee Richtung Innenstadt. Da ist die Feuerwehr im Einsatz. Geblitzt werden sie auf der A14 Richtung Schwerin zwischen Lüderitz und Stendal Süd. B107 in Tuchheim Richtung Gentin. B190 Richtung Salzwedel, Hinterseehausen, Dessau, Mariannenstraße. Haldensleben, Magdeburger Straße am Friedhof und Sangerhausen am Ortsausgang Martinsrieter Weg in beiden Richtungen. Sie melden Staus und Blitzer kostenlos 08052 58 52. Coole Fahrt.
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12: Also manchmal hat er ja einen lichten Moment, unser Meister für unnützes Wissen. Und dann kommt er mit nützlichem Wissen um die Ecke. So quasi aus Versehen. Das Echt des Tages. Aber sehr unterhaltsam natürlich auch in 20 Minuten mit unserem Marc Angerstein.
8: Und natürlich gibt es die beste Musik für Sachsen-Anhalt dazu. Wir haben sehr viel davon. Purple Disco Machine sorgen für rhythmisches Zucken. Phil Collins sowieso. You Can't Hurry Love. Und dabei auch Amy McDonald und Erasure jetzt bei Radio Brocken. Einen schönen Mittwoch wünschen Amrei und Thilo.
12: Moin, moin.

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0: Sie hören die Radio Brocken Morgenshow mit Amrei und Thilo am Mittwoch. Und immer dienstags flüchtet sich Burak Yeter ins Nachtleben, ja, um dem Alltag zu entkommen. Singt er gleich in Tuesday. Die beste Musik für Sachsen-Anhalt. Vorher Lieblingsband. Deepesh Mode, Policy of Truth.
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3: 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Nee, das hat nichts mit Deo zu tun. Deonym nennt man Markennamen, die stellvertretend für ganze Produktgattungen stehen. Also Tempo für Taschentücher oder Edding für Stifte, die dann nie wieder abgehen oder so. Tesa, ne, für Klebestreifen. Und im Freundeskreis, bei mir, in meinem Freundeskreis, bin auch ich ein Deonym. Ja? Bitte benimm dich. Heißt bei allen da nur, mach bloß keinen Angerstein.
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10: Es ist zwar überwiegend grau heute, mit so ein bisschen Sonne, die da mal durchsticht, aber sehr angenehm. 19 Grad haben wir in Selbitz bei Wittenberg, Stendal ist mit 18 Grad dabei, es kann hier und da auch schauerartig regnen, immer her damit, maximal 24 Grad.
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13: Die Feuerwehren hier bei uns im Land bekommen bessere Ausrüstung. Jede Einheits- und Verbandsgemeinde erhält einmalig 50.000 Euro für den Brandschutz. 30 Projekte sind jetzt auch schon beantragt und bewilligt. Darunter neue Mannschaftswagen und Notstromaggregate für Einsätze bei Stromausfall.
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14: Ja, wir haben eine Sperrung gerade in Halle an der Magistrale zwischen Harzgeroder Straße und am Bruchsee Richtung Innenstadt. Da ist die Feuerwehr im Einsatz. Geblitzt werden sie auf der A14 Richtung Schwerin zwischen Lüderitz und Stendal Süd, B71 zwischen Ackendorf und Garnelegen im Kreuzungsbereich zur B188. Dann auf der B190 Richtung Salzwedel, Hinterseehausen, Dessau, Mariannenstraße, Haldensleben, Magdeburger Straße am Friedhof und in Sangerhausen am Ortsausgang Martins-Rieter-Weg in beiden Richtungen. Sie finden alle Staus und Blitzer jederzeit in unserer kostenlosen Radio-Brocken-App. Kommen Sie gut an, gute Fahrt.
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1: Na, ist doch gut so, schön. Ja. Und wir sorgen auch immer für Glücksgefühle mit unseren Radiobocken Happy Hits. Machen wir schon den ganzen Sommer lang. Nick Kershaw jetzt zum Mitzwitschern. Schönen Mittwoch.

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9: Das Wetter für Sachsen-Anhalt. Stark bewölkt ist es heute. Regen, zum Teil auch Schauer. Im Süden guckt auch mal die Sonne durch bei Temperaturen bis 24 Grad. Die nächsten Tage freundlicher, mehr Sonne und nur noch vereinzelt ein paar Regentropfen. Und es wird wieder sommerlich warm. Wir kriegen bis zu 26 Grad.
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11: Es ist 10 Uhr. Ich bin Dirk Rosenberg. Guten Tag. Sachsen-Anhalt hat offenbar ein wichtiges EU-Gesetz verschlafen und jetzt drohen massive Strafzahlungen. Die Mitteldeutsche Zeitung berichtet, dass das Cybersicherheitsgesetz nach EU-Vorgaben längst hätte beschlossen werden müssen. Stattdessen liegt es aber auf Eis, weil die Infrastrukturministerin Hüskens es erst kurz vor dem Sommer und der Wahlkampfpause überhaupt ins Parlament gebracht hat. Jetzt muss der ganze Prozess nach der Wahl wohl komplett neu starten. Diese Verzögerung könnte das Land über 20 Millionen Euro kosten. In Halberstadt geht Ende August ein neues Zentrum an den Start, in dem Flüchtlinge landen, die eigentlich schon in einem anderen EU-Land Asyl hätten beantragen müssen. Bis zu 150 alleinreisende Männer sollen dort untergebracht werden und von dort aus dann zurück in das EU-Land, in dem sie zuerst europäischen Boden betreten haben. Innenministerin Zichang sagt, das Zentrum solle ein klares Signal setzen, nämlich einfach innerhalb der EU weiterreisen, um dann in Deutschland Asyl zu beantragen. Das lohnt sich nicht. Rund die Hälfte aller Flüge der Bundeswehr-Regierungsflieger im ersten Halbjahr waren Leerflüge, also Flüge ohne Passagiere. In einer Parlamentsantwort des Verteidigungsministeriums ist von 300 solchen Leerflügen die Rede. Der Hintergrund: die Flieger sind immer noch in Köln stationiert. Die Regierungsmitglieder starten ihre Dienstreisen aber meist von Berlin aus. Auf den Brocken geht es ab heute wieder mit der Dampflok. Nach fast 4 Wochen Zwangspause, weil im Harz die Waldbrandgefahr jetzt deutlich gesunken ist, setzt die Brockenbahn ab heute wieder ihre Dampfloks ein. Seit Ende Juli mussten die wegen der Trockenheit in den Depots bleiben. Jetzt ist es 9:50 und Sie sind auf dem aktuellsten Stand.
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9: A14 in Richtung Dresden. Zwischen Halle-Ost und dem Rastplatz Kapelsketal liegen Gegenstände auf der rechten Spur. Und Blitzer haben wir auf der A14 Richtung Schwerin zwischen Lüderitz und Stendal Süd. B107 Sandau Richtung Jericho. B190 in Richtung Salzwedel, kurz hinter Seehausen. In Dessau Mariannenstraße. Haldensleben Magdeburger Straße wird am Friedhof geblitzt. Und in Sangerhausen am Ortsausgang Martinsrieder Weg in beiden Richtungen. Melden Sie Staus und Blitzer kostenlos unter 08000 52 58 52.
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9: Ein paar Regentropfen können uns ja heute durch den Tag begleiten und auch in der Nacht, da hat es ja geregnet. Ich habe mich da richtig gefreut, weil ich weiß, meinen Blumen draußen, ja, denen geht's richtig prima und die Gießkanne kann ich endlich mal stehen lassen. Regen macht auch akustisch Spaß. Das machen wir gleich mit einem Regensong, beweisen wir es Ihnen. Here Comes the Rain Again von den Eurythmics. Das ist unser Happy Hit nach The Rasmus in the Shadows hier bei Radio Brocken. Einen schönen Mittwoch wünschen wir.

Ja, so klingt es ab heute wieder durch den Harz, denn die Brockenbahn, die kann endlich wieder unter Dampf den Berg hochschnaufen. Seit Ende Juli ging das nicht mehr, zu gefährlich wegen der Waldbrandgefahr. Deshalb waren Dieselloks im Einsatz. Jetzt ist die Waldbrandwarnstufe runtergestuft worden auf 3 und die schönen alten Dampfloks, die dürfen wieder raus aus ihrem Depot. Oder wie Marc Angerstein sagen würde, der würde das jetzt bringen. Ja, macht er übrigens wieder am Sonntag. Gute Laune Sonntag. Nicht vergessen, hier bei uns bei Radio Brocken. Und bei mir, da geht es jetzt weiter mit der besten Musik für Sachsen-Anhalt, den besten 80ern. Ich habe hier für Sie von Falco Rock Me Amadeus. Einen schönen Mittwoch.

0: Charlie Bocken hier mit den besten 80ern und da habe ich gleich noch einen für Sie von Real Life bei der Arbeit gleich Send Me an Angel und das Beste von heute obendrauf The Fate of Ophelia von Taylor Swift hier bei uns gleich.
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0: Das Wetter für Sachsen-Anhalt. Heute ist es eher bewölkt. Es gibt Regen, zum Teil gibt es auch richtige Schauer. Aber zwischendurch guckt auch mal die Sonne durch bei Temperaturen bis 24 Grad.
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0: Ein Reifen auf der A9 in Richtung Berlin zwischen Kleinmarzenz und Niemegk auf der rechten Spur und Gegenstände auf der A14 in Richtung Dresden zwischen Halle Ost und dem Rastplatz Kabelsketal auf der rechten Spur. Blitzer A14 in Richtung Schwerin zwischen Lüderitz und Stendal Süd, B107 in Sandau in Richtung Jericho, in Dessau Mariannenstraße, Haldensleben Magdeburger Straße am Friedhof und zwischen Schkopau und Hohenwieden in Höhe Corbeta wird auch noch geblitzt. 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
1: 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Bei Stau linke Spur nach links, alle anderen nach rechts. 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
0: Hallo am Mittwoch.

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0: Radio Bocken hier am Mittwoch und gleich bei uns mehr der besten Musik für Sachsen-Anhalt. Ich habe David Bowie, die besten 80er. Put on your red shoes and dance the blues. The Verve und Bittersweet Symphony aus den 90ern und das Beste von heute von David Guetta. Das und mehr gleich hier bei Radio Bocken.
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0: Viele Wolken heute, zwischendurch auch ein bisschen Sonne und Regen ist möglich, zum Teil sogar schauerartig kann der runterkommen, bei maximal 24 Grad. Die nächsten Tage, die werden dann so langsam freundlicher, mehr Sonne, vereinzelt Schauer und es wird wieder sommerlich warm mit 26 Grad.
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13: Es ist 11 Uhr. Ich bin Dirk Rosenberg. Guten Tag. Sachsen-Anhalt drohen Strafzahlungen von über 20 Millionen Euro, weil das Land ein wichtiges EU-Gesetz zur Cybersicherheit verschlafen hat. Laut Mitteldeutscher Zeitung hätte der Landtag dieses Gesetz längst beschließen müssen. Infrastrukturministerin Hüskens hat es aber erst kurz vor der Sommer- und Wahlkampfpause ins Parlament gebracht. Jetzt liegt es auf Eis und nach der Wahl muss der ganze Prozess von vorne starten. Europas Meere sind so warm wie nie. Laut einer internationalen Forschungsinitiative beträgt die Wassertemperatur an einzelnen Küsten bis zu 6 Grad über dem Durchschnitt der letzten Jahrzehnte. Besonders betroffen sind das westliche Mittelmeer und der Atlantik vor Spanien. Im Handwerk steigen die Ausbildungszahlen. Bis Juni sind fast 70.000 neue Ausbildungsverträge unterschrieben worden. Das sind knapp 5% mehr als vor einem Jahr. Über die Lehrstellenbörsen werden aktuell allerdings auch noch 20.000 Azubis gesucht. Die Spritpreise in Deutschland nähern sich einem Allzeithoch. Ein Liter Super E10 kostet im Schnitt 2,17 Euro. Das sind nur noch rund 3,5 Cent weniger als beim bisherigen Höchststand vor 4 Jahren. Der ADAC sagt, gemessen an den aktuellen Ölpreisen und dem Dollarkurs sind die Spritpreise viel zu hoch. Jetzt ist es kurz nach 11 und Sie sind auf dem aktuellsten Stand.
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0: Gegenstände liegen auf der A14 in Richtung Dresden zwischen Halle Ost und dem Rastplatz Kabelsketal auf der rechten Spur. Und Blitzer haben wir auf der A14 in Richtung Schwerin zwischen Lüderitz und Stendal Süd. Auf der B107 Sandau Richtung Jericho, Dessau-Mariannenstraße. In Haldensleben Magdeburger Straße am Friedhof, Sangerhausen. Am Ortsausgang wird im Martinsrieter Weg in beiden Richtungen geblitzt und zwischen Schkopau und Hohenwieden in Höhe Corbeta. 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
0: Wählen ohne Hose. Ja, es steht auf dem Plakat, das eine Kollegin heute früh gesehen hat. Die Briefwahlunterlagen, die können nämlich beantragt werden. Und zu Hause, ja, da können Sie natürlich auch unten ohne die Stimme abgeben, wenn Sie das unbedingt wollen. Ne? Wissen Sie Bescheid, ne? Radio Brocken hier. Schönen Mittwoch wünschen wir mit der besten Musik für Sachsen-Anhalt. Die gibt es gleich von Glockenbach. Das Beste von heute, Magic Moments. Will ich Ihnen nach den 90ern hier von Texas Summer Sun. Schönen Mittwochvormittag.

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Radio Brocken hier und mit uns ist ja immer das meiste los bei uns im Land. Am Wochenende schon wieder die Münchner Freiheit, die erleben Sie im Tale. Für Freunde von Seemannspop haben wir Santiano und die Wittenberger Erlebnisnacht. Also wirklich was geboten für Sie. Heute schon kommen Popstars nach Halle. Das Orchestral Maneuvers in the Dark spielt auf der Peisnitz. Allen, die Tickets ergattern konnten, schon mal viel Spaß beim OMD-Konzert. Und ich habe für Sie mal nachgefragt, es gibt sogar noch ein paar Restkarten an der Abendkasse für schnell Entschlossenen. Radio Brocken hier, schönen Mittwoch, jetzt mit dem Besten von heute. Hier ist David Guetta und Teddy Swims mit Gun, Gun, Gun. 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

0: Wir machen Ihnen gute Laune mit der besten Musik für Sachsen-Anhalt. Und dann haben wir immer noch diese kleinen Highlights, die Radiobocken Happy Hits, Leonie und Rock'n'Roll ist einer davon. Spiele ich Ihnen gleich hier bei Radiobocken.
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0: Heute Wolken, zwischendurch auch ein bisschen Sonne und wir müssen mit Regen rechnen, zum Teil sogar mit Regenschauern. Am besonders freundlich ist es im Süden unseres Landes bei 24 Grad.
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0: Oh, sieht gut aus, keine Meldungen, freie Fahrt für Sie, die Blitzer. Auf der A14 in Richtung Schwerin zwischen Lüderitz und Stendal Süd, B107 Sandau in Richtung Jericho, in Dessau Mariannenstraße, Haldensleben Magdeburger Straße am Friedhof, in Sangerhausen am Ortsausgang Martinsrieter Weg, beide Richtungen. Und geblitzt wird auch zwischen Schkobau und Hohenweiden in Höhe Groß-Corbeta. 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
0: 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Und hier die beste Musik für Sachsen-Anhalt. Empire of the Sun habe ich gleich für Sie mit We Are the People. Und das hier sind die 90er von The Verve, The Bittersweet Symphony. Einen schönen Mittwoch wünsche ich.

0: Partybrocken hier. Einen schönen Mittwoch, kurz vor der Mittagspause haben wir es. Und wir sind bei Ihnen mit Ihren Lieblings-80ern, gleich von Hall & Oates. Die 90er mit dem Urban Cookie Collective habe ich für Sie. The Key, The Secret und das Beste von heute von Michael Schulte. Das ist die beste Musik für Sachsen-Anhalt hier bei Radio Brocken.
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4: Laut einer Sage hat die Burg Falkenstein im Harz ihre Entstehung einem Mordfall zu verdanken. Im Streit hatte Egeno II. Von Konradsburg einen Grafen erschlagen. Der Stammsitz des Mörders sollte daraufhin in ein Kloster umgewandelt werden. So entstand die Burg Falkenstein.
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0: Wir schauen aufs Wetter für Sachsen-Anhalt. Ein bisschen Sonne kommt heute zwischendurch immer mal raus. Es ist eher bewölkt und wir müssen auch mit Regen rechnen, auch mit kräftigen Schauern, die runterkommen können im Laufe des Tages bei Temperaturen bis 24 Grad. Morgen dann auch wieder Sonne, Schauer sind auch wieder mit dabei, da kriegen wir 26 Grad und der Freitag wird sonnig. Später werden dann aber Wolken rüberziehen und die bringen auch Schauer mit ähnliche Temperaturen.
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9: Es ist 12 Uhr. Ich bin Dorothee Oster. Guten Tag. Im Zusammenhang mit den Anschlägen auf die Nord Stream Gaspipeline hat es jetzt eine zweite Festnahme gegeben. Laut der Bundesanwaltschaft wurde der Ukrainer heute Morgen in Kroatien gefasst. Der Mann ist ausgebildeter Taucher und soll im September zusammen mit anderen Sprengsätzen an den Gasleitungen an Nord Stream 1 und Nord Stream 2 platziert haben. Sachsen-Anhalt hat offenbar ein wichtiges EU-Gesetz verschlafen und jetzt drohen massive Strafzahlungen. Die Mitteldeutsche Zeitung berichtet, dass das Cybersicherheitsgesetz nach EU-Vorgaben längst hätte beschlossen werden müssen. Stattdessen liegt es auf Eis, weil Infrastrukturministerin Hüskens es erst kurz vor der Sommer- und Wahlkampfpause überhaupt ins Parlament gebracht hat. Jetzt muss der Prozess nach der Wahl komplett neu starten. Die Verzögerung könnte das Land über 20 Millionen Euro kosten. In den USA hat ein Prozess gegen den Facebook- und Instagram-Konzern Meta begonnen und da geht es möglicherweise um eine Milliardenstrafe. Mehrere Bundesstaaten werfen Meta vor, Kinder und Jugendliche mit seinen Diensten bewusst süchtig und damit psychisch krank zu machen. Die Kläger fordern auch, dass Meta bestimmte Funktionen einschränkt, wie zum Beispiel das endlose Scrollen. Hitze und Trockenheit haben dem Hopfen im Anbaugebiet Elbe-Saale geschadet. Die Ernte fällt unterdurchschnittlich aus. Das hat der Geschäftsführer des Hopfenpflanzenverbandes Andreas Kunze mitgeteilt. Die Dolden sind zu klein geblieben. Betroffen sei ganz Deutschland. Die Ernte soll Anfang September beginnen. Jetzt ist es kurz nach 12 und Sie sind auf dem aktuellsten Stand.
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0: Wir haben eine Sperrung auf der A9 in Richtung Berlin zwischen Weißenfels und dem Kreuz Rippachtal nach einem Unfall. Umleitung ab Weißenfels über die B91 bis zur A38 und dann weiter bis zum Kreuz Rippachtal. die Blitzer. Auf der A14 in Richtung Schwerin zwischen Lüderitz und Stendal Süd, B91 zwischen Wildschütz und Oberwerschen, in Bitterfeld-Wolfen, Saalegaster Chaussee, Höhe Greppin, in Döhlau wird in der Elbestraße in Richtung Salzmünder Straße geblitzt, Haldensleben, Magdeburger Straße am Friedhof, in Sangerhausen am Ortsausgang Martinsrieter Weg, hier in beiden Richtungen. 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
0: So, Mittwoch haben wir ja fast rum. Naja, wirklich. Na, da lohnt sich schon mal ein Blick auf das Wochenende. Und an dem könnten Sie sehr viel Spaß beim Schwimmbadfest in Alsleben haben. Bungee-Trampolin, Grill ist da, Kuchenstand, Tombola gibt's auch. Temperaturen so um die 25 Grad, die sollten dafür ja passen. Und die Sonne, die kommt ja dann auch wieder raus. Rani Brocken hier, jetzt mit der besten Musik für Sachsen-Anhalt. Die kommt gleich von Mike Oldfield, Maggie Riley to France. Das Beste von heute hier, Hurts Wonderful Life.

Das Wetter gerade, es lässt ja nicht nur uns schön durchatmen, auch den Pflanzen geht's besser, vor allen Dingen, wenn mal Regen runterkommt. Heute ist ja zumindest Regen vorhergesagt. Guter Zeitpunkt mal, was Neues in die Erde zu bringen. Bei uns zu Hause, zum Beispiel im Garten oder auch im Pop-up-Garten in Burg. Da startet nämlich gleich eine kleine Pflanzaktion der evangelischen Grundschule. 12.30 Uhr geht's los, also in gut 10 Minuten. Und vielleicht gucken Sie ja den Nachwuchsgärtnern mal in ihrer Mittagspause über die Schultern, ob die auch alles richtig machen. Die machen nämlich Burg schön bunt. Radio Bocken hier. Schönen Mittwoch wünsche ich mit der besten Musik für Sachsen-Anhalt. Isaac, Always on the Run und die 90er. The Key, The Secret, hier ist Urban Cookie.

0: Kalibocken am Mittwoch gleich weiter mit der besten Musik für Sachsen-Anhalt. Die besten 80er von Hall & Oates, Out of Touch, Anastasia spiele ich Ihnen, Sick and Tired und Dolce Vita von Ryan Paris.
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0: Heute Wolken, ein bisschen Sonne zwischendurch, aber auch Regen, zum Teil sogar Schauer bei Temperaturen bis 24 Grad.
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0: Sperrung der A9 in Richtung Berlin zwischen Weißenfels und dem Kreuz Rippachtal nach einem Unfall. Die Umleitung ab Weißenfels über die B91 bis zur A38. Und dann geht's weiter bis zum Kreuz Rippachtal und die Blitzer. Auf der A14 in Richtung Schwerin zwischen Lüderitz und Stendal Süd. B91 zwischen Wildschütz und Oberwerschen. In Bitterfeld-Wolfen, Saalegaster Chaussee in Höhe Greppin, Dölau-Elbe-Straße in Richtung Salzmünder-Straße wird geblitzt, in Haldensleben-Magdeburger-Straße am Friedhof und in Sangerhausen am Ortsausgang Martinsrieter-Weg hier in beiden Richtungen. 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
0: Schönen Mittwoch.

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0: Schönen Mittwoch, wir sind bei Ihnen bei der Arbeit mit Ihren Lieblingssongs, die besten 80er gleich von Depeche Mode. Dr. Alban mit den 90ern, Sing Hallelujah, und das Beste von heute gibt's von Michael Patrick Kelly. Die beste Musik für Sachsen-Anhalt hier bei Radio Brocken.
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0: Nicht viel Sonne heute, eher Wolken verhangen der Tag, maximal 24 Grad in der kommenden Nacht. Da gibt es dann auch Regen bei Temperaturen bis 15 Grad. Morgen gibt es dann auch mal wieder ein paar Sonnenstrahlen zwischendurch und die Temperaturen gehen noch ein Stückchen rauf bis 26 Grad.
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7: Es ist 13 Uhr. Ich bin Dorothee Oster. Guten Tag. In Kroatien ist ein zweiter Verdächtiger im Fall der Nord Stream-Anschläge festgenommen worden. Der Mann soll als ausgebildeter Taucher an den Tauchgängen beteiligt gewesen sein, bei denen vor 4 Jahren die Sprengsätze an den Pipelines platziert wurden. Schon im Herbst 25 war der Mann in Polen festgenommen worden. Die polnische Justiz hatte seine Auslieferung damals aber abgelehnt. Gegen den mutmaßlichen Drahtzieher der Anschläge hat die Bundesanwaltschaft vor wenigen Wochen Anklage erhoben. Für die Beschäftigten des Einzel- und Versandhandels in Mitteldeutschland gehen heute die Tarifverhandlungen in die dritte Runde. Dazu kommen Arbeitgeberseite und Gewerkschaften in einem Hotel bei Halle zusammen. Verdi-Verhandlungsführer Thorsten Vogel sagt, man fordere für die 270 Beschäftigten in Sachsen-Anhalt, Sachsen und Thüringen mindestens 222 Euro mehr Lohn im Monat. Die Bundesstelle für Flugunfalluntersuchung hatte neue Details zum Beinahe-Unfall einer Boeing der Vietnam Airlines am Flughafen München bekannt gegeben. Die Maschine ist demnach zu spät abgehoben. Dabei hat das Heck den Boden berührt. Warum das Flugzeug beim Start nicht ausreichend beschleunigt hat, ist weiter unklar. Verletzt wurde niemand. Auch an einem zweiten Vorfall arbeiten die Ermittler. Am Montag hatte ein Lufthansa Airbus schon vor der Landebahn aufgesetzt. Auch hier hat es keine Verletzten gegeben. Aufatmen beim FC Bayern. Der deutsche Fußballrekordmeister rechnet damit, dass Jamal Musiala seine Karriere fortsetzen kann, obwohl er eine neurologische Dysfunktion diagnostiziert bekommen hat. Musiala war im Testspiel beim Zweitligisten Heidenheim auf dem Platz zusammengebrochen. Das zweite Mal innerhalb von wenigen Tagen. Sein Einsatz in beiden Partien sei aber völlig unbedenklich und ärztlich abgesprochen gewesen, sagt der Verein. Jetzt ist es 1:15 und Sie sind auf dem aktuellsten Stand.
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0: Stau auf der A2 in Richtung Hannover zwischen Irxleben und Bornstedt in der Baustelle. 5 Kilometer, 15 Minuten dauert es, bis sie durch sind. Unfall auf der A9 in Richtung Berlin zwischen Weißenfels und dem Kreuz Rippachtal auf der rechten Spur. Die A38 in Richtung Göttingen ist gesperrt zwischen Heringen und Nordhausen. Hier brennt ein LKW. Umleitung geht durch Nordhausen. Ein kaputter LKW auf der A38 in Richtung Leipzig zwischen Heringen und Berga und Unfall im Salzlandkreis zwischen Trebitz und Könnern auf der A14, auf Höhe der A14. Da werden sie dran vorbeigeleitet. Dann haben wir noch Blitzer. Auf der A14 in Richtung Schwerin zwischen Lüderitz und Stendal Süd. B71 zwischen Ackendorf und Gardelegen in Höhe der Umfahrung. B91 zwischen Wildschütz und Oberwerschen, in Bitterfeld-Wolfen, Saalegaster Chaussee in Höhe Greppin, Döhlau-Elbestraße wird Richtung Salzmünderstraße geblitzt und in Haldensleben in der Magdeburger Straße am Friedhof. Melden Sie Staus und Blitzer kostenlos unter 08000 52 58 52.
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0: Einen schönen Mittwoch und viel Spaß mit der besten Musik für Sachsen-Anhalt. Westlife habe ich gleich mit Mandy für Sie. Wird ein bisschen ruhiger. Und das ist Cyndi Lauper mit den 80ern. I Drove All Night hier bei Radio Borken. 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

0: Für ein Lächeln bei der Arbeit haben wir die Radiobrocken Happy Hits. Songs, die gute Laune machen, gleich von Dr. Alban, Sing Halleluja. Und für gute Laune sorgen wir auch bei unseren Kindern, denn deren Wege machen wir wieder sicherer.
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0: Zum Schulstart diese Woche sind wir wieder im Land unterwegs. An den gefährlichsten Stellen hängen da unsere auffälligen Plakate auf, um Autofahrern zu zeigen, hier bitte ganz besonders aufmerksam sein. Das machen wir vor Schulen, das machen wir aber auch vor Kitas oder Spielplätzen, einfach den Orten, wo wir besonders auf unsere Kinder aufpassen müssen. Und dazu zählt auch das Schülercafé im Mansfeld. Da treffen sich Kinder nach der Schule und den Weg dorthin und später dann nach Hause machen wir heute Nachmittag sicherer. Unsere Radio Brocken Sachsen-Anhalt-Reporterin Isabella Kürbs ist da vor Ort mit unseren Plakaten, meldet sich bei Jannes Bundenkötter in die Radio Brocken Nachmittagsshow live rein. Und Plakate für den Weg der Kinder in ihrem Ort holen sich bei uns ganz einfach kostenlos auf radiobrocken.de.
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0: der fantastische Sound der 80er hier bei uns bei Radio Brocken. Hören Sie ihn gleich von Billy Idol und Rebel Yell. Und das Beste von heute, das gibt's natürlich auch hier bei Radio Brocken. Leona Lewis und Bleeding Love spiele ich Ihnen.
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0: Nur wenig Sonne schafft es heute zu uns runter. Viele Wolken hängen am Himmel, 24 Grad in der kommenden Nacht. Da gibt es dann Regen bei Temperaturen bis 15 Grad.
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8: Hier bei uns im Land finden junge Menschen mit Schulden, Sucht oder ohne festes Zuhause zurück ins Berufsleben. Das Landesprogramm Stabil hat seit 2022 mehr als 2000 Jugendliche betreut. Rund 180 haben danach eine Ausbildung bekommen und 150 sogar schon eine feste Arbeit gefunden.
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0: Stau ist auf der A2 in Richtung Hannover zwischen Irxleben und Bornstedt in der Baustelle. 5 Kilometer ist er lang, 15 Minuten brauchen Sie, um da durchzukommen. Die A38 in Richtung Göttingen ist gesperrt zwischen Heringen und Nordhausen. Hier brennt ein LKW. Die Umleitung geht direkt durch Nordhausen. Vollsperrung im Salzlandkreis zwischen Trebitz und Könnern auf der A14. Die Umleitung hier über die Nordspange. Die A38 Richtung Leipzig zwischen Heringen und Berger. Hier haben wir ein Pannenauto in der Auffahrt. Und Wernigerode zwischen Bruchanger und Hasseröder Straße. Vorsicht bitte in beiden Richtungen. Hier hat es einen Unfall mit zwei Fahrzeugen gegeben. Und deswegen gibt es da eine Vollsperrung. Die Blitzer. A14 Richtung Schwerin zwischen Lüderitz und Stendal Süd. B71 zwischen Ackendorf und Gardelegen in Höhe der Ortsumfahrung. B91 zwischen Wildschütz und Oberwerschen. In Bitterfeld-Wolfen Blitzer in der Saalegaster Chaussee in Höhe Greppin. Döhlau, Elbestraße Richtung Salzmünder Straße und Haldensleben, Magdeburger Straße am Friedhof. 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

0: Ka-ching. Hallo Christian, hallo Michael, hallo Stefanie und Kerstin. Ja, jetzt haben viele von Ihnen hochgeguckt, denn das sind so die typischen Namen, die uns unsere Eltern gegeben haben. Sind Sie denn mit Ihrem Namen zufrieden oder hätten Sie vielleicht lieber einen ganz anderen Vornamen? Erzählen Sie es uns über WhatsApp an die 0345 20 44 300. Und ich muss sagen, mit meinem bin ich eigentlich ganz glücklich, obwohl ich oft statt Jörn so angesprochen werde.
1: Hallo Jörn.
2: Hallo Björn.
3: Hallo Jörn.
4: Hallo Jörn.
0: Ja, kann man nichts machen.
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0: Schönen Mittwoch und dafür, dass Ihr Nachmittag besonders schön wird, sorgt gleich mein lieber Kollege Janis Bundenkötter. Die Radio Brocken Nachmittagsshow startet mit ihm und mit den besten 80ern von Ultravox. Den 90er mit Cher, Believe und das Beste von heute gibt's von Bruno Mars. Das ist die beste Musik für Sachsen-Anhalt hier bei Radio Brocken.
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11: Das Wetter für Sachsen-Anhalt mit vielen Wolken auf dem Radio Brocken Wetterradar. Ganz selten gibt es auch mal so ein paar Auflockerungen am Nachmittag. Häufiger sind aber die Schauer, die ziehen immer mal wieder durch. Das Ganze bei aktuell 19 Grad in Quast bei Zerbst, 17 sind es in Gentin. Der Wettertrend für Sachsen-Anhalt sieht morgen ein bisschen freundlicher aus. Da ist auch die Sonne ab und an mal mit dabei und dadurch wird es auch wärmer. So bis 25 Grad kriegen wir. Bisschen Regen wird es auch geben.
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13: Es ist 14 Uhr. Ich bin Dorothee Oster. Guten Tag. Der Bauernverband Sachsen-Anhalt zieht eine düstere Erntebilanz für dieses Jahr. Verbandspräsident Feuerborn spricht von einer wirtschaftlich sehr angespannten Lage. Die Erzeugerpreise liegen fast 14% unter Vorjahresniveau. Gleichzeitig sind die Kosten für Kraftstoff und Dünger aber hoch. Besonders schlecht steht der Winterraps mit rund 24 Dezitonnen pro Hektar da. Das ist deutlich unter dem Fünfjahresmittel. Und auch beim Winterweizen gibt es wegen Hitze und Trockenheit spürbare Einbußen. Der Verband fordert von der Bundesregierung niedrigere Produktionskosten und eine steuerfreie Risikoausgleichsrücklage für die Betriebe. In Kroatien ist ein zweiter Verdächtiger im Fall der Nord Stream-Anschläge festgenommen worden. Der Mann soll als ausgebildeter Taucher an den Tauchgängen beteiligt gewesen sein, bei denen vor 4 Jahren die Sprengsätze an den Pipelines platziert wurden. Schon im Herbst letzten Jahres war der Mann in Polen festgenommen worden. Die polnische Justiz hatte seine Auslieferung damals aber noch abgelehnt. Gegen den mutmaßlichen Drahtzieher der Anschläge hat die Bundesanwaltschaft schon vor einigen Wochen Anklage erhoben. Rund die Hälfte aller Flüge der Bundeswehr-Regierungsflieger im ersten Halbjahr waren Leerflüge, also Flüge ohne Passagiere. In einer Parlamentsantwort des Verteidigungsministeriums ist von 300 solchen Leerflügen die Rede. Der Hintergrund: Die Flieger sind in Köln stationiert, die Regierungsmitglieder starten ihre Dienstreisen aber meist in Berlin. Knapp 40% der Menschen in Deutschland schlafen unter der Woche nur rund 6 Stunden. Das ist zu wenig, sagt das Robert-Koch-Institut. Betroffen sind Männer zwischen 45 und 64 Jahren. Zu wenig Schlaf gilt als Risikofaktor für Bluthochdruck, Diabetes und Herz-Kreislauf-Erkrankungen. Und das ist die gute Nachricht aus Sachsen-Anhalt. Schüler in Halle bekommen bald modernere Räume zum Lernen. Das Land steckt 7 Millionen € in die Sanierung der Berufsschule Friedrich List und der Sprachheilschule Grundschule Südstadt. Jetzt ist es 14:45 und Sie sind auf dem aktuellsten Stand.
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11: Stop and go auf der A2 Richtung Hannover zwischen Irxleben und Bornstedt in der Baustelle. 5 Kilometer sind es gerade, eine Viertelstunde brauchen Sie deswegen länger. Die A38 Richtung Göttingen ist gesperrt zwischen Heringen und Nordhausen, da brennt ein LKW. Und es gibt eine Vollsperrung in Wernigerode auf der Karl-Friedrich-Gauß-Straße zwischen dem Bruchanger und der Hasseröder Straße wegen eines Unfalls. Die Blitzer auf der A14 Richtung Schwerin zwischen Lüderitz und Stendal Süd. B71 zwischen Ackendorf und Gardelegen, Höhe Ortsumfahrung. Auf der B91 blitzen sie zwischen Wildschütz und Oberwerschen. In Bitterfeld-Wolfen in der Saalegaster Chaussee, Höhe Greppin. In Döhlau in der Elbestraße Richtung Salzmünder Straße. Und in Haldensleben in der Magdeburger Straße am Friedhof. Melden Sie Staus und Blitzer kostenlos unter 08000 52 58 52.
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11: Jetzt ist auch der dritte Schultag in Sachsen-Anhalt schon wieder rum. Das war so der Tag, wo die Lehrer wieder so richtig mit Unterricht angefangen haben. Und da war ich auch schon fast wieder ferienreif. Jetzt zum Schulbeginn machen wir die Straßen in Sachsen-Anhalt zusammen sicherer mit unseren auffälligen Achtung-Kinder-Plakaten. Nicht nur vor Schulen und Kitas, sondern überall, wo es nötig ist. Radio Brocken Sachsen-Anhalt-Reporterin Isabella Kürbs hängt die heute in Mansfeld auf. Da gibt es einen tollen Treffpunkt für Schüler nach dem Unterricht. In einer Viertelstunde meldet sie sich von da in die Show. Dazu viel Musik. Bruno Mars spiele ich Ihnen gleich mit I Just Might. Billy Idol haben wir dabei mit was Rockigem aus den 80ern. Und wir legen los mit Leona Lewis.

0: Die Autofahrten zwischen den Kundenterminen bei Ihnen sind auch ideal, um gedanklich mal so ein bisschen von der Arbeit wegzukommen und einfach nur die Musik zu genießen. Genießen Sie diesen Nachmittag mit uns.
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0: Sie kennen die brenzligen Stellen bei sich im Ort. Wir steuern die Plakate bei und kommen auch gerne persönlich rum. Radio Brocken Sachsen-Anhalt-Reporterin Isabella Kürbs. Du bist heute Nachmittag in Mansfeld am Schülercafé, einer Art Jugendclub.
3: Hier trudeln langsam schon Kinder ein, denn Schulweg in Sachsen-Anhalt bedeutet eben nicht nur frühs hin zur Schule, sondern eben Nachmittag auch zur Freizeitbeschäftigung. Und das ist hier möglich in Mansfeld, direkt am Schülercafé. Das Problem ist hier, dass wir drei Straßen haben, die aufeinandertreffen. Und hier ist eine 50er-Zone, die aber häufig nicht eingehalten wird. Hier rasen wirklich die Leute mit mehr als 50 vorbei. Und dazu kommt noch, dass hier ein sehr schmaler Gehweg ist. Also hier zu zweit laufen wird hier wirklich knapp. Aus diesem Grund sind wir heute hier. Wir wollen aufmerksam machen auf unsere Kinder in Sachsen-Anhalt und kleben und hängen jetzt gleich die Achtung Kinder-Plakate auf.
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0: Das Gute an der Arbeit auf der Baustelle, im Gegensatz zum Büro, ist, Sie erkennen am Ende eines Arbeitstages, was Sie alles gestemmt und geleistet haben. Ist man schon ein bisschen stolz. Bei den letzten Handgriffen sind wir auch noch mit dabei. Radio Brocken hier mit der besten Musik für Sachsen-Anhalt mit R.E.M. Das sind die besten 80er, die gibt's auch mit Billy Joel. Und das Beste von heute kommt von David Guetta, Alphaville und Ava Max im Dreierpack dann.
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0: Das Wetter für Sachsen-Anhalt an diesem Nachmittag wieder sehr wolkig. Ab und an gibt's auch mal Schauer bei maximal 22 Grad.
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5: Die Wahlbenachrichtigungen für die Landtagswahl sind verschickt. Jetzt gehen nach und nach die Briefwahlunterlagen raus an alle, die sie beantragt haben. Halle zum Beispiel verschickt gerade. Dort wurden schon mehr als 31.000 Briefwahlanträge eingereicht. Ab kommendem Montag können Wahlberechtigte die Unterlagen in der Bürgerservicestelle am Reileck auch persönlich beantragen und abholen oder direkt an Ort und Stelle ausfüllen. Das geht bis zum 4. September, dem Freitag vor der Wahl. Sebastian Berger, Radio Brocken, Halle.
6: Die Brockenbahn im Harz fährt heute wieder mit Dampflok statt Diesellok. Wegen hoher Waldbrandgefahr waren seit Ende Juli Dieselloks zwischen Dreiadenhohne und dem Brocken im Einsatz, so der Betreiber. Die Waldbrandgefahr liegt aktuell bei Stufe 3 von 5, also im mittleren Bereich. Charlotte Urban, Radio Brocken, Wernigerode.
7: Das ist die gute Nachricht aus Sachsen-Anhalt. Die Feuerwehr Querfurt bekommt 50.000 Euro Landesförderung für ein neues Mannschaftstransportfahrzeug, das Einsätze, Jugendarbeit und Ausbildung erleichtert. Franziska Kündiger, Radio Brocken, Querfurt.
0: Mehr Nachrichten von unseren Sachsen-Anhalt-Reportern um 3:30.
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0: Es staut sich mal wieder auf der A2 Richtung Hannover zwischen Irxleben und Bornstedt in der Baustelle. Knapp 10 Minuten brauchen Sie länger. Da liegt eine Stoßstange auf der A9 Richtung Berlin zwischen Eisenberg und Reußig. Die A38 Richtung Göttingen ist gesperrt zwischen Heringen und Nordhausen nach einem LKW-Brand. Und es gibt eine Vollsperrung in Wernigerode auf der Karl-Friedrich-Gauß-Straße zwischen dem Bruchanger und der Hasseröder Straße nach einem Unfall. Die Blitzer. Auf der B71 steht einer zwischen Ackendorf und Gardelegen, Höhe Ortsumfahrung. B91 zwischen Wildschütz und Oberwerschen. In Bitterfeld-Wolfen in der Saalegaster Chaussee, Höhe Kreppin. Und in Döhlau blitzen sie in der Elbestraße Richtung Salzmünder Straße. 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
0: Sie alle haben Deonyme bei sich zu Hause. Nicht im Bad, aber zum Beispiel in der Küche oder in der Schublade. Klugscheißerwissen zum Weitererzählen in 5 Minuten.

0: Dieser Song klingt einfach immer gut. Ob nun mit oder ohne David Guetta. Alphaville bei Radio Brocken. Eine ihrer Lieblingsbands? Die spielen wir Ihnen hier natürlich. Take That zum Beispiel gleich. R.E.M. auch dabei. Ganz viel Musik für Ihren restlichen Arbeitstag. Und was zum Klugscheißen kriegen Sie on top. Können Sie direkt zu Hause schön weitererzählen und damit glänzen.
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3: Haben Sie schon mal was von einem Deonym gehört? Nee, das hat nichts mit Deo zu tun. Deonym nennt man Markennamen, die stellvertretend für ganze Produktgattungen stehen. Also Tempo für Taschentücher oder Edding für Stifte, die dann nie wieder abgehen oder so. Tesa, ne, für Klebestreifen. Und im Freundeskreis, bei mir, in meinem Freundeskreis, bin auch ich ein Deonym. Ja, bitte benimm dich. Heißt bei allen da nur, mach bloß keinen Angerstein.
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0: nicht mehr allzu lang hin bis zum Feierabend. Die Zeit bis dahin, die kriegen wir alle gut rum mit der besten Musik für Sachsen-Anhalt hier bei Radio Brocken. Die besten 80er nach 15 Uhr mit Climie Fischer. Man at Work spielen wir ihn auch mit Down Under. Und das Beste von heute gibt's dazu. Cooler Beat, coole Stimmen, Leonie und Callum Scott dann auch gleich bei uns.
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0: So langsam vermissen wir die Sonne aber auch ein bisschen, ne? Also die Hitze, da haben wir gesagt, komm, reicht auch jetzt. Aber dass die Sonne jetzt so ganz weg ist, muss auch nicht sein. Aber sie kommt wieder, Gott sei Dank. Jetzt müssen wir noch durch diesen wolkigen Nachmittag durch mit 18 Grad in Drübeck bei Wernigerode. 21 sind es in Landsberg. So. Und es kommen auch immer mal wieder Schauer nach bei maximal 22 Grad. Der Wettertrend für Sachsen-Anhalt. Morgen mit mehr Sonne, ein paar Schauer sind trotzdem noch dabei. Aber durch die Sonne wird es schon deutlich wärmer. Bis 25 Grad sind drin. Freitag erst sonnig, später ein paar mehr Wolken und auch Schauer. Und die Temperaturen bleiben dann ähnlich.
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14: Es ist 15 Uhr. Ich bin Dorothee Oster. Guten Tag. Sachsen-Anhalts Bauern schlagen Alarm. Die Ernte ist schlecht dieses Jahr und die Kosten sind hoch. Das zeigt die Ernteumfrage des Bauernverbandes Sachsen-Anhalt. Besonders dramatisch ist die Lage dieses Jahr beim Winterraps. Der Ertrag liegt nur rund bei 2,4 Tonnen pro Hektar. Das sind nochmal 30% weniger als im schon schwachen Vorjahr. Grund ist laut Verband die Hitze in Kombination mit zu wenig Regen. Landesbauernpräsident Feuerborn spricht von einer wirtschaftlich angespannten Situation, denn die Erzeugerpreise liegen fast 14% unter Vorjahresniveau. Der Verband fordert von der Bundesregierung niedrigere Produktionskosten, etwa beim Agrardiesel. Die Polizei in Halle hat bei einer Großrazzia gegen Kinderpornografie 34 Durchsuchungsbeschlüsse vollstreckt. Polizisten haben gestern 36 Gebäude durchsucht, in Halle, im Saalekreis und in Brandenburg. Ermittelt wird gegen 34 Männer und zwei Frauen zwischen 22 und 72 Jahren. Sie sollen Internetkriminalität und den Besitz von Kinderpornografie vorangetrieben haben. Die Polizei hat zahlreiche Datenträger sichergestellt und 9 Fälle von Kindeswohlgefährdung entdeckt, die dem Jugendamt gemeldet wurden. Unterstützt wurden die Polizisten von Spürhunden aus mehreren Bundesländern. Aufatmen beim FC Bayern. Der deutsche Fußballrekordmeister rechnet damit, dass Jamal Musiala seine Karriere fortsetzen kann, obwohl er eine neurologische Dysfunktion diagnostiziert bekommen hat. Musiala war im Testspiel beim Zweitligisten Heidenheim auf dem Platz zusammengebrochen. Das zweite Mal innerhalb von wenigen Tagen. Schon als die Bayern gegen Leipzig getestet haben, war der 23-Jährige zusammengesackt. Sein Einsatz in beiden Partien sei aber völlig unbedenklich und ärztlich abgesprochen gewesen, so die Bayern. Und das ist die gute Nachricht aus Sachsen-Anhalt. In Kleinquenstedt können die Menschen wieder in ihrem Dorfgemeinschaftshaus feiern. Nach der Sanierung ist das Haus jetzt wieder eröffnet worden mit neuer Decke, gesicherter Giebelwand und den beliebten Buntglasfenstern. Jetzt ist es 3:15 und Sie sind auf dem aktuellsten Stand.
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0: Es staut sich mal wieder auf der A2 Richtung Hannover zwischen Irxleben und Bornstedt in der Baustelle. Knapp 10 Minuten brauchen Sie hier länger. Dann ist die A38 Richtung Göttingen gesperrt zwischen Heringen und Nordhausen. Da brennt ein LKW. Und wir haben eine Vollsperrung in Wernigerode auf der Karl-Friedrich-Gauß-Straße zwischen Bruchanger und Hasseröder Straße wegen eines Unfalls. Blitzer noch auf der B71 zwischen Ankendorf und Gardelegen, Höheortsumfahrung. B91 zwischen Wildschütz und Oberwerschen. In Bernburg in der Friedensallee Richtung Schloss wird geblitzt. Gleich zweimal in Halle, einmal in Dölau in der Elbestraße Richtung Salzmünder Straße und dann nochmal in der Merseburger Straße zwischen der Dieselstraße und Rosengarten. Den hat uns Sophie gerade gemeldet. Und in Schönebeck, da blitzen sie in der Elbenauer Straße kurz vor der alten Elbbrücke. Melden Sie Staus und Blitzer kostenlos unter 08000 52 58 52.
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0: Sie haben es auch gerade in den Nachrichten gehört. Aufatmen nach diesem Schock rund um Nationalspieler Jamal Musiala. Das zweite Mal innerhalb weniger Tage, dass er da auf dem Fußballplatz zusammengesackt ist. Und jetzt ein Statement bei Instagram, was ja aufatmen lässt. Bei ihm wurden Absenzen festgestellt. Das ist nichts Schönes, was Neurologisches, aber eben doch halb so wild. Was diese Absenzen genau sind, das checken wir in einer Viertelstunde auch nochmal mit einem Arzt. Vorher gibt's die beste Musik für Sachsen-Anhalt mit Man at Work. Alle Farben haben wir dabei und wir legen los mit The Cure.

0: Ein junger deutscher Fußballstar bricht zum zweiten Mal innerhalb weniger Tage auf dem Fußballplatz zusammen. Da sind alle erstmal zu Recht besorgt. Radio Brocken ist hier. Es gibt zum Glück ein leichtes Aufatmen rund um Jamal Musiala, nachdem er gestern schon wieder zusammengebrochen ist. Bei Social Media hat er gepostet, ihm gehe es gut und es wurde bei ihm eine neurologische Störung festgestellt. Absenzen. Dr. Christoph Specht, Arzt und NTV-Experte, kennt sich mit Absenzen aus. Das Ganze ist quasi eine mildere Form einer Epilepsie.
1: Da kommt es zu einer Art Kurzschlussreaktion im Hirn, was dazu führt, dass für wenige Sekunden diese Menschen sozusagen weggetreten sind. Das muss nicht immer mit dem Verlust auch der Muskelspannung, also dem Hinfallen dann zu tun haben. Hier in diesem Fall muss man von solch einer Art einer Absence aus dem epileptischen Formenkreis ausgehen. Das ist etwas, was ganz plötzlich auftreten kann.
0: Und das jetzt sogar innerhalb so kurzer Zeit zweimal. Kann er denn weiter das tun, was er liebt, Fußball spielen?
1: Ich sehe überhaupt keinen Grund, warum er nicht Fußball spielen sollte. Das kann er sehr wohl. Wäre er jetzt Formel-1-Fahrer oder Bergsteiger, dann sehe das anders aus. Das wären natürlich große Gefahren. Aber auf dem Fußballfeld kann nicht so schrecklich viel passieren. Diese Menschen sacken dann einfach in sich zusammen, wenn es zu einem Verlust der Muskelspannung kommt. Auch das ist nicht immer dabei der Fall.
0: Also alles nicht ganz so dramatisch. Freut mich sehr für ihn, dass es ihm besser geht, dass er weiter Fußball spielen kann. Er ist ja auch ein super netter Kerl, unfassbar talentiert. Und im Leistungssport wird er auch noch von sehr, sehr guten Ärzten betreut.
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0: besten 80er hier bei Radio Borken. Auf ihrem Weg in den Feierabend, gleich mit Talk Talk. Al Colley haben wir auch dabei mit Square Rooms. Das Beste von heute kommt von Clock Clock. Und es gibt auch einen Radio Borken Happy Hit für Sie. Direkt nach 3:30 für die Extraportion gute Laune zum Start in den Feierabend.
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9: Das Wetter für Sachsen-Anhalt an diesem Nachmittag mit vielen Wolken, gibt aber auch viele trockene Abschnitte. Regen zieht immer mal gelegentlich durch, das Ganze bei um 22 Grad.
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10: Hitze und Trockenheit haben dem Hopfen im Anbaugebiet Elbe-Saale geschadet. Die Ernte fällt unterdurchschnittlich aus. Das hat der Geschäftsführer des Hopfenpflanzerverbands, Andreas Kunze, mitgeteilt. Die Dolden sind zu klein geblieben, auch Nachtfröste im Mai haben geschadet. Die Ernte beginnt nicht vor dem 7. September und dauert etwa 3 Wochen. Betroffen sei ganz Deutschland. Franziska Kündiger, Radio Brocken, Querfurt.
11: Wer mit Hund oder Katze eine Wohnung sucht, hat es in Sachsen-Anhalt so leicht wie nirgends sonst in Deutschland. Das zeigt eine Auswertung von ImmoScout24. Bei 55% der Mietangebote im Land sind Haustiere erlaubt oder nach Absprache möglich. Nur 6% schließen sie aus. Zum Vergleich, in Baden-Württemberg sagen 35% der Vermieter grundsätzlich nein. Sebastian Berger, Radio Brocken, Halle.
12: Der Syntenix MBC bestreitet heute sein erstes Testspiel der Saisonvorbereitung zu Hause gegen die Basketball-Löwen Braunschweig. Headcoach Wladimir Jovanovic gibt dabei sein Debüt an der Seitenlinie. Auch Kapitän Spencer Reeves und Neuzugänge wie Anthony Gaines feiern ihre Premiere. Für die Wölfe ist es das erste von 6 Testspielen vor dem Saisonstart. Dirk Rosenberg, Radio Brocken, Weißenfels.
13: Nachrichten von unseren Sachsen-Anhalt-Reportern um 16:30.
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13: Es gibt mal wieder Stau auf Ihrem Heimweg auf der A2 Richtung Hannover zwischen Irxleben und Bornstedt in der Baustelle. Knapp 10 Minuten brauchen Sie länger. Dann ein Rettungseinsatz gerade auf der B81 in Hasselfelde zwischen dem Markt und der Blankenburger Straße, direkt zwischen 2 scharfen Kurven. Und es gibt eine Vollsperrung in Wernigerode auf der Karl-Friedrich-Gauß-Straße zwischen Bruchanger und Hasseröder Straße nach einem Unfall. Die Blitzer. Auf der B91 steht einer zwischen Wildschütz und Oberwerschen. In Bernburg in der Friedensallee Richtung Schloss. Dann noch in Halle in der Merseburger Straße zwischen Dieselstraße und Rosengarten. In Schönebeck blitzen sie in der Elbenauer Straße kurz vor der alten Elbbrücke und nicht zwischen Stendal und Arneburg bei Sanne. Den hat uns Ben gemeldet gerade. 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
13: Wie happy sind Sie mit Ihrem Vornamen? Das checken wir in 6 Minuten. Vorher ein Radio Brocken Happy Hits für die Extraportion gute Laune von Alexandra Stan. Die

0: wetten, dass einer von Ihnen, der gerade Radio Brocken hört, Thomas heißt oder Michael oder Mandy oder Sabine. Ich glaube, die Trefferquote ist sehr hoch. Sind auch alle die beliebtesten Vornamen in den 70ern im Osten. Da gehörten die ganz vorne mit dazu. Mein Vornamen, Jannis, den gab es da noch nicht. Ist aber auch jetzt immer noch super selten, dass ich jemanden treffe, der so heißt. Aber gerade das finde ich gut. Ich mag meinen Namen und würde ihn auch nicht ändern wollen, wenn es möglich wäre. Ähnlich ist es bei Skadi aus Gommern, auch ein sehr besonderer Name.
1: In dieser Schreibweise, wie meine Mutter das damals wollte, mit S-K-A-D-Y, war das zu DDR-Zeiten nicht gestattet und musste geprüft werden. Und nach langem Briefwechsel hin und her, weil was anderes gab es ja damals nicht, hat sich die Namensgebungsstelle in Leipzig bereit erklärt, mich Skadi rufen zu dürfen, aber in eingedeutschter Schreibweise, also nicht mit diesem amerikanischen Stil. Das war der Namensstelle zu westlich. Ja. Und deswegen musste das eingedeutscht werden mit S-K-A-R-D-I-E. Und aus meiner Kenntnis heraus wird kein weiterer Mensch, der Skadi heißt, in dieser Schreibweise geschrieben. Und deswegen bin ich so stolz darauf, weil es einmalig ist und weil es schön ist.
0: Absolut, auch ein toller Name. Und du bist jetzt quasi ein Unikat, auch namensmäßig. Also auch eine sehr spannende Geschichte hinterm Namen. Wie happy sind Sie mit Ihrem Vornamen? Tragen Sie den mit Stolz oder würden Sie den am liebsten ändern, wenn es möglich wäre? Melden Sie sich dazu gerne in die Show hier bei Radio Brocken.

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0: Auch der Kopf macht irgendwann nur noch lalala bei der Arbeit. Dann ist es mal Zeit, Feierabend zu machen. Radio Brocken startet mit Ihnen gemeinsam rein. Mit der besten Musik für Sachsen-Anhalt. Cooler 80er-Sound von Willi Manilli, hätte ich fast gesagt. Willi Manilli ist aber auch gut. An Emotion haben wir dabei mit I Engineer und zu den besten 80ern das Beste von heute. Bibi Rexha und Faithless mit New Religion, auch gleich am Start.
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3: Die Stadt mit dem Salz in der Luft. So wird auch der Ort Bad Dürrenberg genannt. Mit einer Länge von 636 Metern hat Bad Dürrenberg die längste zusammenhängende und noch erhaltene Salzgradieranlage in ganz Deutschland.
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0: In Wollenrade tragen Sie wahrscheinlich gerade Wollpulli. Bei nur 19 Grad bei Osterburg. Naja, ganz so schlimm ist es nicht. Aber es ist schon eher kühleres Sommerwetter. Immerhin 22 Grad haben wir gerade in Aachen. Wir sehen viele Wolken auf dem Radio Brocken Wetterradar. Immer mal wieder auch Schauer, die durchziehen. Der Wettertrend für Sachsen-Anhalt. Morgen mit mehr Sonne, dadurch auch wärmer, immerhin bis 25 Grad. Regen gibt es dann aber auch noch. Freitag erst sonnig, später Wolken und Schauer. Und es bleibt auch eher warm dann.
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11: Es ist 16 Uhr. Ich bin Dorothee Oster. Guten Tag. Der Bauernverband Sachsen-Anhalt zieht eine düstere Erntebilanz für dieses Jahr. Verbandspräsident Feuerborn spricht von einer wirtschaftlich sehr angespannten Lage. Die Erzeugerpreise liegen fast 14% unter Vorjahresniveau. Gleichzeitig sind die Kosten für Kraftstoff und Dünger sehr hoch. Besonders schlecht steht der Winterraps mit rund 24 Dezitonnen pro Hektar da. Das ist nämlich deutlich unter dem Fünfjahresmittel. Und auch beim Winterweizen gibt es wegen Hitze und Trockenheit spürbare Einbußen. Der Verband fordert von der Bundesregierung finanzielle Unterstützung. Arbeiten bei Hitze kann gefährlich werden. Ab 30 Grad gibt es laut der gesetzlichen Unfallversicherung 8% mehr Arbeitsunfälle. Allein der Weg zur Arbeit stellt ein höheres Risiko dar, denn im Straßenverkehr passieren rund 17% mehr Verkehrsunfälle. Grund dafür ist, dass bei den heißen Temperaturen die Konzentration an Maschine, Gerüst oder auch am Steuer nachlässt. Der Bundesgerichtshof hat die 10-jährige Haftstrafe für einen 38-Jährigen bestätigt, der seine Frau in einer Gefängniszelle getötet hat. Die Revision gegen das Urteil des Landgerichtes Stendal ist damit gescheitert. Das Landgericht hatte den Mann im Februar wegen Totschlags verurteilt. Er hatte seine Frau Anfang April letzten Jahres in der JVA Burg getötet, während sie ihn in der sogenannten Liebeszelle besucht hatte. In Haldensleben hat sich vorgestern Nachmittag ein 10-jähriges Mädchen auf dem Weg zur Schule verlaufen. Eine Passantin hat das Kind in der Hagenstraße gefunden und die Polizei gerufen. Bei der Befragung hat sich dann herausgestellt, dass das Mädchen auf dem Weg zum Haldensleber Gymnasium falsch abgebogen war. Die Beamten haben das Mädchen dann zu den schon besorgten Eltern nach Hause gebracht. Und das ist die gute Nachricht aus Sachsen-Anhalt. In Schönebeck entstehen bis zu 100 neue Jobs in der ersten CO2-freien Eisfabrik Deutschlands. Der Berliner Hersteller Florida Eis investiert 25 Millionen Euro. Jetzt ist es kurz nach vier und Sie sind auf dem aktuellsten Stand.
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0: Sieht man auch selten. Einen Feuerlöscher auf der Autobahn haben wir gerade auf der A2 Richtung Berlin zwischen dem Rastplatz Ilergrund und Thesen auf der mittleren Spur. Stau gibt es auf der A2 Richtung Hannover zwischen Irxleben und Bornstedt in der Baustelle. Hier brauchen Sie knapp 10 Minuten länger. Dann gibt es den Rettungseinsatz auf der B81 in Hasselfelde zwischen dem Markt und der Blankenburger Straße, direkt zwischen zwei scharfen Kurven. Ein Feuerwehreinsatz läuft in Magdeburg auf der Umfassungsstraße Höhe Siedlerweg und eine Vollsperrung haben wir in Wernigerode auf der Karl-Friedrich-Gauß-Straße zwischen Bruchanger und Hasseröder Straße wegen des Unfalls. Blitzer stehen noch auf der B91 zwischen Wildschütz und Oberwerschen, in Bernburg in der Friedensallee Richtung Schloss, in Halle in der Merseburger Straße zwischen der Dieselstraße und Rosengarten und auf der Ortsdurchfahrt Kümmernitz blitzen sie in beiden Richtungen. Den hat Thomas uns gerade gemeldet. Melden auch Sie Staus und Blitzer, wenn Sie was sehen. Das geht kostenlos unter 08000 52 58 52.
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0: Schon längst Schulschluss für heute in Sachsen-Anhalt, aber die Kinder sind trotzdem unterwegs. In den Jugendclub, zum Fußball, zum Klavierunterricht. Und manchmal sind die Stellen, wo die lang müssen, ganz schön brenzlig. Wir von Radio Brocken sorgen für Aufmerksamkeit mit unseren auffälligen Achtung-Kinder-Plakaten. Unsere Reporterin hängt die gerade in Mansfeld auf und die Kids aus dem Schülercafé erzählen ihr in einer Viertelstunde mal, warum diese Plakate da unbedingt hängen müssen.

Dieses Gefühl, wenn man noch so viele Aufgaben vor sich hat, aber schon ein Kollege nach dem anderen durch die Tür geht und einen schönen Feierabend wünscht. Ah, das ist fies. Aber sie haben ja uns an ihrer Seite und ganz viel gute Musik.

0: Nach Hause fahren, in die Wohnsiedlung einbiegen und auf einmal fliegt ein Ball über die Straße und das Kind rennt direkt hinterher. Dinge, mit denen wir als Autofahrer, da wo viele Kinder sind, immer rechnen müssen. Genau deshalb machen wir die Straßen in Sachsen-Anhalt mit Ihnen sicherer.
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0: Die fallen sofort auf, unsere Achtung-Kinder-Plakate. Und als Autofahrer denken wir in dem Moment natürlich auch, ach stimmt, hier besser Fuß vom Gas, wenn wir das sehen. Es macht direkt was mit einem und deshalb hängen wir diese Plakate wieder überall, wo es nötig ist, mit ihnen auf. Radio Brocken Sachsen-Anhalt-Reporterin Isabella Kürbs ist dafür gerade in Mansfeld im Schülercafé, so eine Art Jugendclub, wo die Kinder nach der Schule hingehen. Und der Gehweg dort, der ist sehr, sehr schmal. Da führen auch noch mehrere Straßen zusammen und viele Autofahrer fahren leider zu schnell.
3: Emily, du sagst, du beobachtest das von drin im Schülercafé manchmal, das macht dir schon Angst.
4: Ja, es macht mir jedes Mal Angst, dass hier noch einer reinrammelt in die Fenster.
3: Emil, was sagst du?
5: Die fahren immer ganz nah an mir vorbei. Und das auch gerade nicht langsam. Deswegen finde ich gut, dass ihr so eine Aktion macht. Vor allen Dingen, hier gibt es auch noch jüngere Kinder, halt Grundschulkinder, die ja auch wahrscheinlich mit ihren Eltern langlaufen. Muss man auch Angst haben, dass sie dann irgendwie vom Auto oder so mit erfasst werden. Das ist nicht schön.
3: Und aus dem Grund sind wir heute hier, damit das für euch alle hier sicherer wird. Wir kleben jetzt das erste Plakat. Und dann suchen wir uns ein paar Pfosten aus, wo wir die Plakate auch gleich anbringen.
0: Die Kinder sollen sich doch wohlfühlen, wenn sie ins Schülercafé gehen. Und die Eltern zu Hause sollen auch keine Angst haben. Mit unseren Achtung-Kinder-Plakaten, da können wir schon eine ganze Menge bewirken. 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

0: Diese Energie überträgt sich auf die Arbeit bei Ihnen in der Spätschicht. Sie haben Radio Brocken dabei mit der besten Musik für Sachsen-Anhalt. Die besten 80er gibt es nach 4:30 mit Culture Club und Dead or Alive. Dann haben wir das Beste von heute dabei. Turn the Lights Off von Justy, Jack Styles and John. Und eine Radio Brocken Happy Hit haben wir auch von Katy Perry.
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11: Das Wetter für Sachsen-Anhalt mit vielen Wolken, die immer mal wieder Regen bringen. Außer im Saalekreis, im Burgenlandkreis rund um Halle. Da ist es trockener, aber auch deutlich wärmer. Sogar bis 23 Grad.
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13: Die Wahlbenachrichtigungen für die Landtagswahl sind verschickt. Jetzt gehen nach und nach die Briefwahlunterlagen raus an alle, die sie beantragt haben. Halle zum Beispiel verschickt gerade. Dort wurden schon mehr als 31.000 Briefwahlanträge eingereicht. Ab kommendem Montag können Wahlberechtigte die Unterlagen in der Bürgerservicestelle am Reileck auch persönlich beantragen und abholen oder direkt an Ort und Stelle ausfüllen. Das geht bis zum 4. September, dem Freitag vor der Wahl. Sebastian Berger, Radio Brocken, Halle.
14: Die Brockenbahn im Harz fährt heute wieder mit Dampflok statt Diesellok. Wegen hoher Waldbrandgefahr waren seit Ende Juli Dieselloks zwischen Dreiannhohne und dem Brocken im Einsatz, so der Betreiber. Die Waldbrandgefahr liegt aktuell bei Stufe 3 von 5, also im mittleren Bereich. Charlotte Urban, Radio Brocken, Wernigerode.
15: Das ist die gute Nachricht aus Sachsen-Anhalt. Die Feuerwehr Querfurt bekommt 50.000 Euro Landesförderung für ein neues Mannschaftstransportfahrzeug, das Einsätze, Jugendarbeit und Ausbildung erleichtert. Franziska Kündiger, Radio Brocken, Querfurt.
11: Mehr Nachrichten von unseren Sachsen-Anhalt-Reportern um 5:30.
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11: Es staut sich auf der A2 Richtung Hannover zwischen Irxleben und Bornstedt in der Baustelle. Knapp 10 Minuten brauchen Sie da gerade länger. Und es läuft ein Feuerwehreinsatz in Magdeburg auf der Umfassungsstraße Höhe Siedlerweg. Blitzer stehen auf der B91 zwischen Wildschütz und Oberwerschen. In Bernburg blitzen sie in der Friedensallee Richtung Schloss. In Halle auf der Merseburger Straße zwischen Dieselstraße und Rosengarten. Dann noch auf der Ortsdurchfahrt Kümmernitz in beiden Richtungen. In Schönebeck in der Elbenauer Straße kurz vor der alten Elbbrücke und zwischen Stendal und Arneburg bei Sanne. 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
11: Die meisten von Ihnen mögen Ihren Vornamen, stelle ich fest, wenn ich hier gerade so bei WhatsApp reinschaue. Es gibt aber auch Namen, die werden in unterschiedlichen Regionen ganz unterschiedlich ausgesprochen. Und es klingt schon manchmal sehr, sehr lustig. Das beste Beispiel dafür kommt gleich von einem Radio-Brocken-Hörer. Schönen Feierabendstart.

0: Hallo Stefan. Schön, dass du gerade Radio Brocken hörst. Jetzt zucken bestimmt ganz viele Menschen auf einmal zusammen. Der redet direkt mit mir. Oh, woher weiß der, wie ich heiße? Ja, die Trefferquote beim Namen Stefan ist sehr hoch bei den Männern. Oder eine Jana hört bestimmt auch gerade zu. Bei den Frauen gehören beide zu den beliebtesten Vornamen aus den 70ern im Osten. Ist schon echt ein Privileg, wenn man mit seinem Vornamen sehr zufrieden ist. Bin ich zum Beispiel auch. Jannes mag ich gern. Es gibt aber auch Leute, die hassen ihren Vornamen so sehr, dass sie ihn am liebsten ändern würden. Nur ist das in Deutschland fast unmöglich. Wie happy sind Sie denn mit Ihrem Vornamen? Dazu melden Sie sich schon den ganzen Nachmittag in die Show.
1: Also ich mag meinen Vornamen, ich bin der Dirk. Bei meinem Namen finde ich halt bloß immer lustig. Hier im Osten spricht man den immer mit Dirk aus. Also am besten hier mit D-Ö-Ö-R-G, Dirk. Und wenn ich halt drüben im Westen bin, dann sprechen sie halt richtig so Diak, Diak. Das ist immer so ein bisschen amüsant, ja. Aber ich mag meinen Vornamen.
0: Ja, ein Name und zwei völlig verschiedene Varianten, den auszusprechen. Ähnlich wie beim Namen Birgit, ne? Hier bist du mal die Birgit und da auf einmal die Birgit. Wie happy sind Sie mit Ihrem Vornamen? Mögen Sie den? Tragen Sie den mit Stolz? Oder würden Sie, wenn Sie wechseln könnten, das auf jeden Fall tun? Gerne mal eine WhatsApp-Sprachnachricht schicken hier in die Radio Brocken Nachmittagsshow. Culture Club spiele ich Ihnen jetzt für den Feierabendstart.

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0: So ein geiler Dauerbrenner, dieser Hit von Avicii. Wake Me Up, das ist die beste Musik für Sachsen-Anhalt hier bei Radio Brocken. Auch ein Song, den kann man jedes Mal wieder hören. Genesis. Die Stranglers haben wir auch dabei mit Always the Sun und zu den besten 80ern das Beste von heute. Das ist so ausgelassener Feierabend-Sound. Das Feierabend-Bier ruft quasi schon. Mit Shabuzi gleich nach 17 Uhr bei Radio Brocken.
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9: Die Stadt Alsleben war mal bekannt als echte Zuckerstadt. In den 80ern wurden hier über 800 Tonnen Zucker am Tag produziert.
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0: Es ist deutlich milder schon mal so als gestern. 20 Grad in Ausleben bei Oschersleben, 22 in Hettstedt, bis 23 Grad drin an diesem Nachmittag. Also das ist schon recht angenehm. Vor allem, wenn gerade auch noch mal kurz die Sonne durchblitzt, wie vom Radio Brocken Studio. Da ist so eine kleine Wolkenlücke gerade. Ansonsten ist es aber auch noch sehr wolkenverhangen. Vor allem in Börde und Altmark, da regnet es auch immer mal wieder. Oder im Kreis Wittenberg. Nur der Süden von Sachsen-Anhalt, der bleibt relativ trocken. Der Wettertrend für Sachsen-Anhalt. Morgen auch immer mal wieder mit Sonne, sogar mit deutlich mehr Sonne. Schauer sind auch weiterhin dabei und es wird noch wärmer, bis 25 Grad immerhin.
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14: Es ist 17 Uhr. Ich bin Dorothee Oster. Guten Tag. Sachsen-Anhalts Bauern schlagen Alarm. Die Ernte ist schlecht, die Kosten sind hoch. Das zeigt die Ernteumfrage des Bauernverbandes Sachsen-Anhalt. Besonders dramatisch ist die Lage beim Winterraps. Der Ertrag liegt bei rund 2,4 Tonnen pro Hektar. Nochmal 30% weniger als im schon schwachen Vorjahr. Grund ist laut Verband die Hitze in Kombination mit zu wenig Regen. Landesbauernpräsident Feuerborn spricht von einer wirtschaftlich angespannten Situation. Denn die Erzeugerpreise liegen fast 14% unter Vorjahresniveau. Der Verband fordert von der Bundesregierung niedrigere Produktionskosten, unter anderem beim Agrardiesel. Die Polizei in Halle hat bei einer Großrazzia gegen Kinderpornografie 34 Durchsuchungsbeschlüsse vollstreckt. Kriminalbeamte haben gestern 36 Gebäude durchsucht. In Halle, im Saalekreis und auch in Brandenburg. Ermittelt wird gegen 34 Männer und zwei Frauen zwischen 22 und 72 Jahren. Ihnen wird Internetkriminalität und der Besitz von Kinderpornografie vorgeworfen. Bei den Durchsuchungen hat die Polizei zahlreiche Datenträger sichergestellt und 9 Fälle von Kindeswohlgefährdung entdeckt. Die wurden dem Jugendamt gemeldet. Unterstützt wurde die Aktion von Spürhunden aus mehreren Bundesländern. Für die Beschäftigten des Einzel- und Versandhandels in Mitteldeutschland sind heute die Tarifverhandlungen in die dritte Runde gegangen. Dazu kamen Arbeitgeberseite und Gewerkschaften in einem Hotel bei Halle zusammen. Verdi-Verhandlungsführer Vogel sagte, man fordere für die 270.000 Beschäftigten mindestens 222 Euro mehr im Monat. Und das ist die gute Nachricht aus Sachsen-Anhalt. Hier bei uns im Land finden junge Menschen mit Schulden, Sucht oder ohne festes Zuhause zurück ins Berufsleben. Das Landesprogramm Stabil hat seit 2022 mehr als 2200 Jugendliche betreut. Rund 180 haben danach eine Ausbildung begonnen, etwa 150 eine feste Arbeit gefunden. Jetzt ist es kurz nach 5 und Sie sind auf dem aktuellsten Stand.
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0: Es staut sich mal wieder auf Ihrem Nachhauseweg, wenn Sie auf der A2 Richtung Hannover unterwegs sind. Zwischen Irxleben und Bornstedt in der Baustelle. Knapp 10 Minuten brauchen Sie gerade länger. Kaputtes Fahrzeug auf der B2 im Burgenlandkreis. Zwischen Bornitz und dem Kreisverkehr bei Theißen auf der rechten Spur. Und ein Gegenstand liegt in Halle auf der Volkmannstraße Richtung Wasserturm auf der linken Spur. Blitzer stehen auf der B91 zwischen Wildschütz und Oberwerschen. In Bernburg steht ein Blitzer in der Friedensallee Richtung Schloss. In Halle in der Merseburger Straße zwischen Dieselstraße und Rosengarten. Auf der Ortsdurchfahrt Kümmernitz wird geblitzt in beiden Richtungen. In Schönebeck in der Elbenauer Straße kurz vor der alten Elbbrücke. Und zwischen Stendal und Arneburg bei Sanne. Melden Sie Staus und Blitzer kostenlos unter 08000 52 58 52.
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0: Puh, aufatmen nach diesem Schock rund um Nationalfußballer Jamal Musiala. Gestern erst wieder auf dem Feld zusammengebrochen, wenige Tage bevor es das erste Mal passiert ist. Aber bei Social Media hat er so ein bisschen Entwarnung gegeben. Es sind Absenzen, so eine Art leichte epileptische Anfälle, die beim Fußballspielen eigentlich nicht gefährlich werden können. Wie gut jetzt die Chancen sind, dass er diese Absenzen auch behandeln kann, das checken wir mal in einer Viertelstunde mit einem Arzt. Nicht ganz in der Viertelstunde, aber noch in dieser Stunde. Außerdem macht unsere Radio Brocken Sachsen-Anhalt-Reporterin in einer Viertelstunde, da haben wir sie. Unsere Straßen und Gehwege macht sie da sicherer mit unseren Achtung Kinderplakaten. Heute in Mansfeld und on top noch ganz viel gute Musik. Jetzt mit Genesis, Lily Allen und den Stranglers.

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0: Überall sehen wir sie, die Wahlplakate an den Laternenpfählen. Dabei haben die kaum einen Effekt auf die Wahlentscheidung. Dagegen ist der Effekt in Sachen Verkehrssicherheit bei unseren auffälligen Achtung Kinderplakaten sehr hoch.
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0: Plakate, die wirklich was bewirken, die holen sie sich bei uns. Gerade jetzt zum Schulstart ist es wichtiger denn je, dass wir Autofahrer nochmal darauf aufmerksam gemacht werden. Radio Brocken Sachsen-Anhalt-Reporterin Isabella Kürbs ist dafür heute Nachmittag in Mansfeld und hängt die Plakate am Schülercafé auf. So eine Art Jugendclub.
3: Man kann nach der Schule auch hier gleich seine Hausaufgaben machen.
4: Man kann Tischtennis spielen, Billard, man kann hier sich mit Freunden treffen. Also ich finde das eigentlich auch richtig toll hier, auch Katrin.
5: Also ganz viel ist hier möglich, Katrin, und die Kinder loben dich in den höchsten Tönen. Was würdest du dir denn von den Autofahrern wünschen, damit es hier einfach sicherer für euch ist?
6: Ja, dass sie vielleicht etwas mehr Rücksicht nehmen. Also wir haben jetzt auch schon mit Anwohnern ein bisschen Ärger gehabt, die dann einfach nochmal aufs Gas getreten haben und haben die Kinder angepüppelt. Die Menschlichkeit hat doch, sag ich mal, in den letzten Jahren sehr abgenommen. Ja. Und wenn wir kein Vorbild für die Kinder sind, wie sollen sie dann was Ordentliches lernen?
5: Wir wollen aber zusammen heute ein großes Vorbild sein. Und deswegen, zwei Plakate haben wir schon geklebt. Und da suchen wir uns jetzt draußen einen Pfeiler, wo wir das gut hinhängen können, damit es auch jeder Autofahrer sieht, der hier vorbeifährt.
0: So ein toller Treffpunkt in Mansfeld. Und wir wollen, dass die Kinder da nach wie vor gerne hingehen. Und es geht auch nur, wenn sie sich sicher fühlen. Unsere auffälligen Achtung-Kinder-Plakate, die sorgen jetzt dafür. Und die holen sie sich einfach auch in ihren Ort. 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

0: schönen Start in den Feierabend mit Radio Brocken und der besten Musik für Sachsen-Anhalt. Gleich mit so einer schönen, rauen, kratzigen Stimme. Joe Cocker, Unchain My Heart, das sind die besten 80er. 90er Mucke auch dabei mit Ace of Base. Und das Beste von heute kommt von Samba gleich. Homewrecker nach 5:30.
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0: Sie hören die Radio Brocken Nachmittagsshow um 5:35. Schön, dass Sie bei uns sind.
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4: Das Wetter für Sachsen-Anhalt mit vielen Wolken, rund um Halle, aber auch gerade viel Sonne. Auf dem Radio Brocken-Wetterradar ab und an auch mal ein Schauer bei um die 22 Grad gerade.
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6: Hitze und Trockenheit haben dem Hopfen im Anbaugebiet Elbe-Saale geschadet. Die Ernte fällt unterdurchschnittlich aus. Das hat der Geschäftsführer des Hopfenpflanzerverbands, Andreas Kunze, mitgeteilt. Die Dolden sind zu klein geblieben, auch Nachtfröste im Mai haben geschadet. Die Ernte beginnt nicht vor dem 7. September und dauert etwa 3 Wochen. Betroffen sei ganz Deutschland. Franziska Kündiger, Radio Brocken, Querfurt.
7: Wer mit Hund oder Katze eine Wohnung sucht, hat es in Sachsen-Anhalt so leicht wie nirgends sonst in Deutschland. Das zeigt eine Auswertung von ImmoScout24. Bei 55% der Mietangebote im Land sind Haustiere erlaubt oder nach Absprache möglich. Nur 6% schließen sie aus. Zum Vergleich, in Baden-Württemberg sagen 35% der Vermieter grundsätzlich nein. Sebastian Berger, Radio Brocken, Halle.
8: Der Syntenix MBC bestreitet heute sein erstes Testspiel der Saisonvorbereitung zu Hause gegen die Basketball-Löwen Braunschweig. Headcoach Wladimir Jovanovic gibt dabei sein Debüt an der Seitenlinie. Auch Kapitän Spencer Reeves und Neuzugänge wie Anthony Gaines feiern ihre Premiere. Für die Wölfe ist es das erste von 6 Testspielen vor dem Saisonstart. Dirk Rosenberg, Radio Brocken, Weißenfels.
9: Mehr Nachrichten von unseren Sachsen-Anhalt-Reportern um 6:30.
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9: Stau auf der A2 Richtung Hannover zwischen Irxleben und Bornstedt in der Baustelle. Knapp 10 Minuten brauchen Sie länger. Und es steht ein kaputtes Fahrzeug auf der B2 im Burgenlandkreis zwischen Bornitz und dem Kreisverkehr bei Theißen. Blitze haben wir noch. Auf der B91 zwischen Wildschütz und Oberwerschen in Bernburg in der Friedensallee Richtung Schloss. In Halle auf der Merseburger Straße zwischen Dieselstraße und Rosengarten. Auf der Ortsdurchfahrt Kümmernitz blitzen sie in beiden Richtungen. In Schönebeck in der Ilbenauer Straße kurz vor der alten Elbbrücke und zwischen Stendal und Arneburg steht ein Blitzer bei Sanne. 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
9: Fußballer Jamal Musiala, 2x bin weniger Tage auf dem Feld zusammengebrochen. Der Grund Absenzen. Was das ist und wie die Behandlungschancen sind, checken wir gleich. Die beste

0: zusammengebrochen. Ausgerechnet bei dem, was er am liebsten macht. Gestern Abend ist es beim Testspiel der Bayern gegen Heidenheim passiert. Jamal Musiala lag auf einmal am Boden. Und nach dem Spiel hat er dann bei Social Media so ein bisschen aufatmen lassen, hat sich gemeldet und erzählt, es ginge ihm gut. Das, was ihm bei ihm für diese kurzen Zusammenbrüche gesorgt hat, das waren Absenzen. Das habe ich vorher noch nie gehört, aber das ist sowas wie ein kleiner epileptischer Anfall, also was Neurologisches. Dr. Christoph Specht, Arzt und NTV-PEC-Experte, weiß, wie solche Absenzen ausgelöst werden können.
1: Getriggert wird das gerne durch emotionalen Stress, durch Anstrengung, durch Hitze. All das kann da natürlich zusammenkommen. Das ist nicht die Ursache, das triggert aber so ein Ereignis. Schlimm auf Dauer ist es insofern nicht, als dass es ganz gut behandelbar ist. Dafür gibt es Medikamente. Und wenn man diese Medikamente nimmt, dann kann man nach einiger Zeit Anfallsfreiheit auch mal einen Auslassversuch machen.
0: Das klingt ja erstmal relativ beruhigend. Und es ist für Jamal Musiala zum Glück wohl auch nicht gefährlich, mit dieser Krankheit weiter Fußball zu spielen. Insofern, ja, können wir alle erstmal so ein bisschen aufatmen. Ich gönn's ihm, dass er wieder das tun kann, was er am liebsten weiter tun möchte, Fußball spielen, weil das ist so ein netter, guter Kerl, der noch so viel vor sich hat. Und dass es jetzt für ihn weitergeht, das freut mich wirklich wahnsinnig.
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1: Andere suchen sich unseren Vornamen aus und wir müssen unser ganzes Leben damit klarkommen, ob er uns nun gefällt oder nicht. Und den Vornamen ändern geht auch nur in ganz speziellen Ausnahmefällen. Hier ist Radio Brocken. Ich bin froh, dass ich mit meinem Vornamen sehr happy bin. Jannis mag ich gern. Die geht's leider nicht so, Kerstin aus Irxleben in der Börde.
2: Mein Vornamen Kerstin mag ich eigentlich überhaupt nicht, weil ich finde den irgendwo altbacken und passt eigentlich gar nicht zu mir als Type, weil ich bin eigentlich ein bisschen durchgeknallt. Am liebsten höre ich meinen Nachnamen mit der Abkürzung Plötzi und das finde ich viel lustiger und schöner.
1: Dann bist du für uns auch ab sofort die Plötzi aus Irxleben. Wie stehen Sie zu Ihrem Vornamen? Gefällt er Ihnen oder strugglen Sie damit bis heute? Gerne eine WhatsApp-Sprachnachricht in die Show schicken. Aber was ich schön finde, die meisten von Ihnen heute Nachmittag, die haben gesagt, sie mögen ihren Namen doch sehr gerne. Radio Brocken ist bei Ihnen.

0: Sie bereiten das Abendbrot zu und naschen zwischendurch wahrscheinlich auch, so wie ich, immer so viel, dass sie am Ende gar nicht mehr so hungrig sind wie vorher. Hier ist die beste Musik für Sachsen-Anhalt. Die besten 80er, gleich mit Bruce Springsteen zum Beispiel. Kate Bush spielen wir ihn mit Running Up That Hill. Und dazu das Beste von heute. Der Mann, der so eine gute Laune nochmal nach der anderen raushaut. Kamerad.
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8: Lübbejüner Rhyolith. So heißt ein Vulkangestein, welches erstmals in Lübbejün entdeckt wurde. Seit fast 500 Jahren wird das Gestein unter anderem zur Fassadengestaltung genutzt.
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0: Wir sehen immer mehr Auflockerungen auf dem Radio Brocken Wetterradar und auch Temperaturen, die ganz angenehm sind. 22 Grad in Kalbesaale, 23 sind es in Schmoon bei Querfurt. Dazu immer mal wieder auch so Schauer. Im Harz zum Beispiel sind wir die gerade, im Jerichower Land oder auch in der Altmark. Südlich davon bleibt es ein bisschen trockener. In der Nacht regnet es immer mal wieder. Temperaturen gehen runter auf um die 15 Grad. Und der Wettertrend für Sachsen-Anhalt sieht morgen ein bisschen wärmer aus nochmal. Bis 25 Grad, dazu auch ein bisschen mehr Sonne. Regen auch ab und an dabei. Und Freitag wird es erst sonnig, später ein paar Wolken und auch Schauer dabei bei ähnlichen Temperaturen.
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12: Es ist 18 Uhr. Ich bin Dorothee Oster. Guten Abend. Der Bauernverband Sachsen-Anhalt zieht eine düstere Erntebilanz für dieses Jahr. Verbandspräsident Feuerborn spricht von einer wirtschaftlich sehr angespannten Lage. Die Erzeugerpreise liegen fast 14% unter Vorjahresniveau. Gleichzeitig sind die Kosten für Kraftstoff und Dünger hoch. Besonders schlecht steht der Winterraps mit rund 24 Dezitonnen pro Hektar da. Das ist deutlich unter dem 5-Jahres-Mittel. Und auch beim Winterweizen gibt es wegen Hitze und Trockenheit spürbare Einbußen. Der Verband fordert von der Bundesregierung jetzt finanzielle Unterstützung. Arbeiten bei Hitze kann gefährlich werden. Ab 30 Grad gibt es laut der gesetzlichen Unfallversicherung 8% mehr Arbeitsunfälle. Allein der Weg zur Arbeit stellt ein höheres Risiko dar, denn hier passieren rund 17% mehr Verkehrsunfälle. Grund dafür ist, dass bei den heißen Temperaturen die Konzentration an Maschinen, Gerüst oder auch am Steuer nachlässt. Der Bundesgerichtshof hat die 10-jährige Haftstrafe für einen 38-Jährigen bestätigt, der seine Frau in einer Gefängniszelle getötet hat. Die Revision gegen das Urteil des Landgerichtes Stendal ist damit gescheitert. Das Landgericht hatte den Mann im Februar wegen Totschlags verurteilt. Er hatte seine Frau Anfang April letzten Jahres in der JVA Burg getötet, während sie ihn in der sogenannten Liebeszelle besucht hatte. Und das ist die gute Nachricht aus Sachsen-Anhalt. In Klein-Quenstedt können die Menschen wieder in ihrem Dorfgemeinschaftshaus feiern. Nach der Sanierung ist das Haus jetzt wieder eröffnet worden. Mit neuer Decke, gesicherter Giebelwand und den beliebten bunten Bleiglasfenstern im Versammlungsraum. Jetzt ist es kurz nach 6 und Sie sind auf dem aktuellsten Stand.
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0: Keine Staus, keine Unfälle, Sie kommen gut durch. Blitzer haben wir noch. Auf der B91 zwischen Wildschütz und Oberwerschen. In Bernburg mal wieder in der Friedensallee Richtung Schloss. In Halle in der Merseburger Straße zwischen Dieselstraße und Rosengarten. Auf der Ortsdurchfahrt Kümmernitz blitzen Sie in beiden Richtungen. In Schönebeck in der Elbenauer Straße kurz vor der alten Elbbrücke. Und zwischen Stendal und Arneburg steht ein Blitzer bei Sanne. Melden Sie Staus und Blitzer kostenlos unter 08000 52 58 52.
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0: Schönen Feierabend. Wir sind bei allem, was Sie machen, gerne mit dabei. Auch auf dem Weg zum OMD-Konzert in Halle auf der Peisnitz. Präsentiert natürlich von Radio Brocken. Und Sie stimmen sich jetzt schon mal drauf ein? Für das Konzert mit Pandora's Box.

0: Jeanshose von der Arbeit ausziehen und in die bequeme Jogginghose schlüpfen. Schön, dass Sie Radio Brocken dabei haben. 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

Diese elendig lange Sommerpause beim Fußball. Mir als Fan ist die viel zu lang. Ja, ich weiß, es war WM zwischendurch, aber die letzten Bundesligaspiele, die waren im Mai. Nur mal so. Und den Basketballfans geht es ja ganz genauso. Aber das Leben für die Fans vom Syntenix MBC, unserem Spitzenbasketballteam aus Weißenfels, das hat zumindest wieder einen Sinn. Die haben heute Abend ihr erstes Vorbereitungsspiel gegen Braunschweig. Neuer Coach, neues Team. Und weil es neu ist, sagt der Trainer auch, das Ergebnis, darauf kommt es jetzt nicht an. Ich will einfach nur sehen, wo wir gerade stehen, woran wir arbeiten müssen. Deshalb allzu viel dürfen die Fans nicht erwarten. Es ist mal so ein, wo stehen wir gerade? 19 Uhr ist Anwurf und auf dem Weg in die Stadthalle in Weißenfels läuft Radio Brocken. Jetzt mit Rihanna für einen ganz entspannten Feierabend.

0: Die besten 80er bei Radio Brocken. So verdammt viel davon haben wir für Sie. U2 gleich in der nächsten halben Stunde. Michael Cimbello mit Maniac. Frankie Goes to Hollywood mit dabei. Natürlich auch das Beste von heute am Start. Leonie haben wir da gleich für Sie mit The Weeknd nach 6:30.
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0: Das Wetter für Sachsen-Anhalt mit vielen Wolken, die immer mal wieder Schauer bringen, auch am Abend und in der Nacht. Temperaturen gehen dann runter auf bis 15 Grad.
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5: Die Wahlbenachrichtigungen für die Landtagswahl sind verschickt. Jetzt gehen nach und nach die Briefwahlunterlagen raus an alle, die sie beantragt haben. Halle zum Beispiel verschickt gerade. Dort wurden schon mehr als 31.000 Briefwahlanträge eingereicht. Ab kommendem Montag können Wahlberechtigte die Unterlagen in der Bürgerservicestelle am Reileck auch persönlich beantragen und abholen oder direkt an Ort und Stelle ausfüllen. Das geht bis zum 4. September, dem Freitag vor der Wahl. Sebastian Berger, Radio Brocken, Halle.
6: Die Brockenbahn im Harz fährt heute wieder mit Dampflok statt Diesellok. Wegen hoher Waldbrandgefahr waren seit Ende Juli Dieselloks zwischen Dreiadenhohne und dem Brocken im Einsatz, so der Betreiber. Die Waldbrandgefahr liegt aktuell bei Stufe 3 von 5, also im mittleren Bereich. Charlotte Urban, Radio Brocken, Wernigerode.
7: Das ist die gute Nachricht aus Sachsen-Anhalt. Die Feuerwehr Querfurt bekommt 50.000 Euro Landesförderung für ein neues Mannschaftstransportfahrzeug, das Einsätze, Jugendarbeit und Ausbildung erleichtert. Franziska Kündiger, Radio Brocken, Querfurt.
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0: Ohne Staus oder Unfälle geht's in den Feierabend. Sie kommen gerade gut durch. Blitzer stehen auf der B91 zwischen Wildschütz und Oberwerschen. In Bernburg in der Friedensallee Richtung Schloss. In Halle in der Merseburger Straße zwischen Dieselstraße und Rosengarten. Dann steht ein Blitzer auf der Ortsdurchfahrt Kümmernitz in beiden Richtungen. In Schönebeck blitzen sie in der Elbenauer Straße, kurz vor der alten Elbbrücke. Und zwischen Stendal und Arneburg ist auch ein Blitzer. Bei Sanne haben sie den aufgebaut. 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

0: Ein Song, der uns diesen Sommer irgendwie schöner gemacht hat. Alex Warren mit seinem Fever Dream. Die beste Musik für Sachsen-Anhalt hier bei Radio Brocken auch nach 19 Uhr. Pat Benatar. George Michael haben wir auch noch dabei mit Father Figure. Und zu den besten 80ern das Beste von heute. Nico Santos ist dann für Sie auch mit am Start.
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9: Es ist 19 Uhr. Ich bin Stefan Schütz. Guten Abend. Neuwagen unter 20.000 Euro werden zur Seltenheit. Vor 5 Jahren gab es auf dem deutschen Markt noch 35 Modelle, die preislich unter dieser Schwelle lagen. Jetzt sind es noch 16, das teilte der ADAC mit. Unter diesen Modellen befindet sich demnach kein deutsches Fabrikat. Insgesamt, so der Automobilclub, seien Autos teurer geworden, auch weil die Kunden mehr Technik erwarten oder weil diese vorgeschrieben ist. Der Bauernverband Sachsen-Anhalt zieht eine düstere Erntebilanz für dieses Jahr. Verbandspräsident Feuerborn spricht von einer wirtschaftlich sehr angespannten Lage. Die Erzeugerpreise liegen fast 14% unter Vorjahresniveau. Gleichzeitig sind die Kosten für Kraftstoff und Dünger hoch. Besonders schlecht steht der Winterraps. Auch beim Winterweizen gibt es wegen Hitze und Trockenheit spürbare Einbußen. Der Verband fordert Unterstützung von der Bundesregierung. Bei den deutschen Fluggesellschaften ist der durchschnittliche Kerosinverbrauch pro Passagier im vergangenen Jahr erneut gesunken. Laut Luftverkehrswirtschaft fielen auf 100 Kilometer pro Kopf 3,3 Liter Flugbenzin an. Thomas Thonfeld berichtet.
10: Im Vergleich zu 2024 ist der Pro-Kopf-Verbrauch damit so etwa um ein halbes Wasserglas gesunken. Aber im Vergleich zu 1990 hat er sich fast halbiert. Weil die Fluggesellschaften immer mehr moderne Flieger anschaffen, betont der Verband. Aber die Umweltorganisation Atmosphäre kritisiert, dass der Luftverkehr insgesamt seine Klimaziele weiterhin verfehlt.
9: Graffitis an Bahnhofswänden oder zerkratzte Scheiben in Zügen. Vandalismus hat die Deutsche Bahn im vergangenen Jahr rund 34 Millionen Euro gekostet. Das teilte das Bundesverkehrsministerium mit. Im Regionalverkehr gab es dabei mehr Vandalismusschäden. Diese zu entfernen hat rund 12 Millionen Euro gekostet, mehr als 5-mal so viel wie im Fernverkehr. Seit Anfang des Jahres kümmern sich mehr als 40 mobile Handwerkerteams um die Sauberkeit an Bahnhöfen. 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
1: Ich bin Gemeindereferentin in Halle. Für viele hat in dieser Woche der Alltag nach der Sommerpause wieder begonnen. Der Herbst rückt näher. Das merken wir bei uns gerade wohl weniger am Wetter als mehr an den aufgehängten Wahlplakaten. Und so war der Sommer nicht nur die Zeit der Erholung und Ruhe, sondern für manche vielleicht auch der großen Fragen. Ist mein Beruf noch der richtige und wie lange werde ich den denn noch haben? Wo will ich eigentlich noch hin? Oder wie lange geht das hier alles noch gut in diesen politisch unruhigen Zeiten? Schnelle Antworten gibt es da nicht. Und manchmal können diese Fragen quälend sein. Besonders, wenn mit diesen Ängsten politisch gespielt wird. Bei diesen Grübeleien hilft mir das Wissen, dass ich mit meinen Gedanken und Fragen nicht alleine bin. Es gab schon vor mir Menschen, die diese Erfahrung gemacht haben. In Büchern lese ich über Zeiten des Wandels. Mit Freunden, Familie und Begleitern spreche ich über meine Gedanken und in meinem Glauben finde ich Halt, diese Situationen auch mal auszuhalten. Nicht überstürzt zu handeln und vor allem den Glauben an das Gute nicht zu verlieren und dafür einzustehen. Und damit kann auch der Herbst kommen.
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2: Es ist 20 Uhr. Ich bin Stefan Schütz. Guten Abend. Hitzetage haben weitreichende Folgen, so weist die gesetzliche Unfallversicherung auf ein erhöhtes Unfallrisiko hin. Ab 30 Grad gäbe es etwa 8% mehr Arbeitsunfälle als bei Temperaturen zwischen 10 und 15 Grad. Ursula Winkler berichtet.
3: Die Zahl dieser Hitzetage hat sich seit den 1950ern etwa verdreifacht. Für jemanden auf einem Gerüst, an einer Maschine oder hinter dem Steuer könne nachlassende Konzentration schwerwiegende Folgen haben. So verzeichnen die Versicherer an Hitzetagen auch deutlich mehr Unfälle auf dem Arbeitsweg. Und allein im Jahr 2023 seien schätzungsweise 37 Millionen Arbeitsstunden durch Hitze verloren gegangen.
2: Immer mehr ausländische Berufsabschlüsse werden in Deutschland anerkannt. Im vergangenen Jahr haben die Behörden 86.600 Anträge bewilligt, knapp 10.000 mehr als im Jahr davor. Die meisten Anerkennungen kommen aus der Türkei, gefolgt von der Ukraine. Besonders stark zugelegt haben Abschlüsse aus Syrien. Am häufigsten geht es dabei um medizinische Berufe. Die Polizei in Halle hat bei einer Großrazzia gegen Kinderpornografie 34 Durchsuchungsbeschlüsse vollstreckt. Kriminalbeamte haben gestern 36 Gebäude durchsucht, in Halle, im Saalekreis und in Brandenburg. Ermittelt wird gegen 34 Männer und zwei Frauen zwischen 22 und 72 Jahren. Ihnen wird Internetkriminalität und der Besitz von Kinderpornografie vorgeworfen. Bei den Durchsuchungen hat die Polizei zahlreiche Datenträger sichergestellt und 9 Fälle von Kindeswohlgefährdung entdeckt. Das Berlin-Institut für Bevölkerungsentwicklung fordert die Politik auf, sich besser auf die alternde Gesellschaft einzustellen. Der Grund: in etwa 13 Jahren erreichen mehr als 13 Millionen Menschen das Rentenalter von 67 Jahren. Die Forscher sagen, ihr Wissen müsse für die Berufswelt erhalten bleiben, etwa durch flexible Modelle für ältere Fachkräfte. Später brauche es dann mehr Pflegekapazitäten sowie altersgerechten Wohnraum und Infrastruktur. 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
4: Es ist 21 Uhr, ich bin Stefan Schütz, guten Abend. Weniger als 7 Stunden Schlaf pro Nacht. Experten zufolge ist das auch für Erwachsene zu kurz. In Deutschland trifft das aber auf 4 von 10 Menschen zu. Das zeigt eine Untersuchung des Robert-Koch-Instituts. Ursula Winkler berichtet.
5: Besonders auffällig ist die Gruppe der 45- bis 64-Jährigen. Hier schläft mehr als jeder zweite Mann weniger als die empfohlenen mindestens 7 Stunden. Die Wochenenden sind erholsamer. Hier schläft nur jede 5. Frau und jeder 4. Mann zu wenig. Die Studie zeigt Zusammenhänge mit Bluthochdruck und einem höheren Risiko für Adipositas, Diabetes, Herz-Kreislauf-Probleme oder psychische Erkrankungen.
4: In Europa nimmt die ultraviolette Strahlung weiter zu. Laut einer Studie, unter anderem vom Bundesamt für Strahlenschutz, ist die jährliche Strahlung im Schnitt um 10-20% stärker geworden. Das Bundesamt fordert nun einen besseren Schutz, beispielsweise durch mehr Schatten in Städten. UV-Strahlen gelten als Hauptursache für Hautkrebs. Der Bauernverband Sachsen-Anhalt zieht eine düstere Erntebilanz für dieses Jahr. Verbandspräsident Feuerborn spricht von einer wirtschaftlich sehr angespannten Lage. Die Erzeugerpreise liegen fast 14% unter Vorjahresniveau. Gleichzeitig sind die Kosten für Kraftstoff und Dünger hoch. Besonders schlecht steht der Winterraps. Auch beim Winterweizen gibt es wegen Hitze und Trockenheit spürbare Einbußen. Der Verband fordert Unterstützung von der Bundesregierung. Harry Kane ist zum 2. Mal in seiner Karriere mit dem goldenen Schuh ausgezeichnet worden. Der Stürmer des Fußball-Bundesligisten FC Bayern München hat die Trophäe für Europas besten Torschützen im Vereinsmuseum der Bayern in der Allianz Arena erhalten. Kane hatte in der abgelaufenen Saison 36 Bundesliga-Tore erzielt und war damit erfolgreichster Torjäger aller europäischen Top-Ligen. 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
2: Es ist 22 Uhr. Ich bin Yves Simon. Immer mehr ausländische Berufsabschlüsse werden bei uns in Deutschland anerkannt. Im letzten Jahr haben die Behörden 86.600 Anträge bewilligt. Das sind knapp 10% mehr als im Jahr davor. Die meisten Anerkennungen kommen aus der Türkei, gefolgt von der Ukraine. Besonders stark zugelegt haben Abschlüsse aus Syrien. Am häufigsten geht es dabei um medizinische Berufe. Hitzetage ab 30 Grad erhöhen das Unfallrisiko deutlich. Ursula Winkler berichtet.
3: Die Zahl dieser Hitzetage hat sich seit den 1950ern etwa verdreifacht. Für jemanden auf einem Gerüst, an einer Maschine oder hinter dem Steuer könne nachlassende Konzentration schwerwiegende Folgen haben. So verzeichnen die Versicherer an Hitzetagen auch deutlich mehr Unfälle auf dem Arbeitsweg. Und allein im Jahr 2023 seien schätzungsweise 37 Millionen Arbeitsstunden durch Hitze verloren gegangen.
2: Die Polizei in Halle hat bei einer Großrazzia gegen Kinderpornografie 34 Durchsuchungsbeschlüsse vollstreckt. Kriminalbeamte haben gestern 36 Gebäude durchsucht in Halle, im Saalekreis und in Brandenburg. Ermittelt wird gegen 34 Männer und zwei Frauen zwischen 22 und 72 Jahren. Ihnen wird Internetkriminalität und auch der Besitz von Kinderpornografie vorgeworfen. Bei den Durchsuchungen hat die Polizei zahlreiche Datenträger sichergestellt und 9 Fälle von Kindeswohls Gefährdung entdeckt. Neuwagen unter 20.000 Euro werden immer mehr zur Seltenheit. Vor 5 Jahren hat es auf dem deutschen Markt noch 35 Modelle gegeben, die preislich unter dieser Schwelle lagen. Jetzt sind es aber gerade mal noch 16, das hat der ADAC heute bekannt gegeben. Unter diesen Modellen befindet sich demnach kein einziges deutsches Fabrikat. Insgesamt, heißt es vom Automobilclub, sind Autos teurer geworden, auch weil die Kunden einfach immer mehr Technik erwarten oder weil diese auch vorgeschrieben ist. 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
2: Es ist 23 Uhr. Ich bin Yves Simon. In den deutschen Gasspeichern sind die Stände momentan ziemlich niedrig und da sehen jetzt das Bundeswirtschaftsministerium und die Bundesnetzagentur die Wirtschaft in der Pflicht. Die Füllung der deutschen Gasspeicher, die momentan nur zur Hälfte ausgelastet sind, sei sehr niedrig. Das hat jetzt eine Sprecherin des Ministeriums in Berlin eingeräumt. Sie hat die Händler dazu aufgefordert, mehr einzuspeisen. Für uns berichtet Ursula Winkler.
3: Der früher wichtigste Gaslieferant Russland ist schon mit Beginn des Ukraine-Kriegs weggebrochen und der Iran-Krieg sorgt für weitere Knappheit. Die Transporte kommen kaum durch die Straße von Hormuz und das treibt die Preise in die Höhe. Normalerweise kaufen die Händler im Sommer ein, um das Gas in der Heizperiode zu verkaufen, aber aktuell sind die Speicher nur halb voll. Im November müssten sie nach gesetzlichen Vorgaben zu 80% gefüllt sein.
2: Der große Waldbrand im Naturschutzgebiet Hohes Venn ist nach belgischen Behördenangaben zwar eingedämmt, aber noch nicht vollständig unter Kontrolle. In Monschau in Rheinland-Pfalz, da ist die Evakuierung aufgehoben. Der Regen hat den Feuerwehrleuten geholfen. Neue Brandherde werden weiter gelöscht. Um die 3000 Hektar Natur sind den Flammen allerdings zum Opfer gefallen. Umweltorganisationen gehen davon aus, dass die Fläche Jahrzehnte braucht, bis sie sich wieder vollständig erholen kann. US-Präsident Trump hat neue Zusatzzölle von 50% auf Produkte aus Kanada gerade kurzfristig um 3 Tage ausgesetzt. In dieser Zeit soll jetzt ein Deal zum umstrittenen Ölpipeline-Projekt Keystone XL verhandelt werden. Das hatte sein Vorgänger Joe Biden gestoppt. FC Bayern-Star Harry Kane ist mit dem goldenen Schuh ausgezeichnet worden. Den bekommt der beste Torschütze Europas. Zum zweiten Mal ist Kane damit schon geehrt worden. Das Ganze in der Münchner Allianz Arena im Vereinsmuseum des FC Bayern. 36 Bundesliga-Tore hatte Kane letzte Saison gemacht. 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
2: Es ist 0 Uhr, ich bin Yves Simon. Schwere Unwetter am Abend in Teilen Deutschlands. Im brandenburgischen Fürstenwalde soll es sogar einen Tornado gegeben haben. Dabei wurde ein Dach abgedeckt und Bäume sind auch noch umgestürzt. Das zeigen Bilder im Netz. Außerdem sind im Landkreis Mayen in Rheinland-Pfalz 2 Menschen durch einen umstürzenden Baum schwer verletzt worden. Auch hier sind mehrere Dächer abgedeckt und Fassaden beschädigt worden. Und im Westerwald, da ist fast die komplette Fassade einer Halle weggerissen worden. Zusätzlich ist der Strom dort großflächig ausgefallen. In Kroatien ist ein Ukrainer festgenommen worden, der auf den Anschlag auf die Ostsee-Pipeline Nord Stream 2 beteiligt gewesen sein soll. Er wird jetzt nach Deutschland überstellt, denn in ein paar Wochen soll in Hamburg ein Gerichtsprozess zu dem Fall starten. Noch nie hat ein US-Präsident das Weiße Haus so stark verändert wie Donald Trump. Nach Ballsaal und Co. lässt er jetzt einen neuen Helikopterlandeplatz mit Granitboden bauen. Da geht's aber um mehr Sicherheit, denn moderne Hubschrauber würden den Rasen zu stark beschädigen oder könnten ihn sogar entzünden, heißt es. Die ganze Fußballwelt fühlt mit Jamal Musiala gerade. Nach 2 Zusammenbrüchen hat der FC Bayern-Spieler bekannt gegeben, er leidet unter Absenzen. Das ist eine Art epileptischer Anfall, bei dem er kurz immer das Bewusstsein verliert. Medizinjournalist und Arzt Dr. Christoph Specht glaubt, Musiala kann, wenn die Medikamente gut eingestellt sind, ganz normal weiterspielen. Aber die psychische Belastung, glaubt er, die dürfte hoch sein.
3: Wenn Sie mehrfach solche Erlebnisse haben und Sie verlieren ja das Bewusstsein in diesem Moment und hinterher sind Sie verwirrt und wissen gar nicht, wo Sie sind, dann stellen Sie fest, hoppla, ich bin nicht mehr Herr meiner selbst und das verunsichert massiv. Im Laufe der Zeit kann man sich dann daran gewöhnen, aber am Anfang ist das schon sehr stark.
2: Der FC Bayern und dessen Ehrenpräsident Uli Hoeneß haben Musiala schon die volle Unterstützung zugesichert. 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
1: Es ist 1 Uhr, ich bin Yves Simon. In der kroatischen Stadt Pula ist ein Mann festgenommen worden, der am Anschlag auf die Ostsee-Pipeline Nord Stream 2 beteiligt gewesen sein soll. Das Ganze auf Grundlage eines europäischen Haftbefehls. Der Profitaucher ist nach einer ersten Festnahme in Polen im letzten Jahr wieder freigekommen. Jetzt also sitzt er wieder fest und er soll jetzt nach Deutschland überstellt werden. Denn dort findet in wenigen Wochen ein Prozess gegen die vermutlichen Drahtzieher in Hamburg statt. Die Nachfrage nach Elektro-Lkw und Bussen zieht auf der ganzen Welt kräftig an. Im letzten Jahr sind gut 500.000 Fahrzeuge verkauft worden. Das ist ein sattes Plus von 86%. Vor allem China treibt das Wachstum. Dort sind inzwischen fast 30% der schweren Lastwagen voll elektrisch. Bei uns in Europa wächst vor allem der Markt für E-Busse. Für andere Fahrzeuge fehlen oft noch Ladesäulen. Weniger als 7 Stunden Schlaf pro Nacht. Experten zufolge ist das auch für Erwachsene viel zu kurz. In Deutschland trifft das allerdings auf 4 von 10 Menschen zu. Das zeigt jetzt eine Untersuchung des Robert-Koch-Instituts. Auf Dauer können Bluthochdruck oder auch zum Beispiel Diabetes die Folge sein. Ursula Winkler berichtet.
2: Vor allem Männer haben hierzulande kurze Nächte. Besonders auffällig ist die Gruppe der 45- bis 64-Jährigen. Hier schläft mehr als jeder zweite Mann weniger als die empfohlenen mindestens 7 Stunden. Die Wochenenden sind erholsamer. Hier schläft nur jede 5. Frau und jeder 4. Mann zu wenig.
1: Der Hamburger Tennisprofi Alexander Zverev sucht kurz vor dem Start der US Open weiter nach seiner Form. Jetzt hat Zverev beim Masters-Turnier in Cincinnati das Viertelfinale verpasst. Der topgesetzte French Open-Sieger hat im Achtelfinale gegen den US-Amerikaner Tommy Paul einen Matchball vergeben und dann ging's bergab. Zverev hat in 3 Sätzen verloren. Die US Open starten schon in 10 Tagen. 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
3: Es ist 2 Uhr, ich bin Yves Simon. Umgestürzte Bäume, vollgelaufene Keller und sogar ein Tornado. In Teilen Deutschlands hat es am Abend heftige Unwetter gegeben. Vor allem die Mitte des Landes war betroffen. Der Tornado hat in Fürstenwalde in Brandenburg Schäden angerichtet. In Thüringen, da laufen gerade etwa noch 20 wetterbedingte Einsätze. Vor allem der Süden des Bundeslandes nahe der bayerischen Grenze ist betroffen. Unter anderem sind Bäume auf Autos gestürzt. Aber von Verletzten ist keine Rede. Die gibt es aber im Landkreis Mayen in Rheinland-Pfalz. Dort sind Menschen von einem umstürzenden Baum getroffen worden. Die Stadt Monschau in NRW hat ihre Evakuierung wegen des Waldbrandes in Belgien jetzt aufgehoben. Alle Betroffenen können mit sofortiger Wirkung wieder in ihre Häuser zurückkehren, heißt es von der Stadtverwaltung. Betroffen waren mehrere Straßen in einem Stadtteil und Belgien hat inzwischen es geschafft, das Großfeuer im Naturschutzgebiet Hohes Venn einzugrenzen. 3000 Hektar Natur sind allerdings den Flammen zum Opfer gefallen. Es steht zu befürchten, dass es Jahrzehnte dauern wird, bis sich das Gebiet wieder vollständig erholt. Am Flughafen Leipzig ist ja Anfang des Monats eine Sprengstoffdrohne gefunden worden, aber konkrete Ermittlungsergebnisse, die gibt es bisher noch nicht. Bundesinnenminister Dobrindt bittet deswegen jetzt um Verständnis. Er will wirklich belastbare Beweise haben, sagt er. Bayern-Stürmer Harry Kane ist als bester Torjäger Europas mit dem goldenen Schuh ausgezeichnet worden. Im Museum der Allianz Arena hat der 33-Jährige von München geschwärmt. Die letzte Saison mit 36 Bundesliga-Toren hat er als die beste in seiner Karriere bezeichnet. Die Laudatio, die hat Ex-Bayern-Stürmer und Freund Luca Toni gehalten. Und dabei hat Luca Toni zu Kane gesagt:
4: I want to tell you, Harry. In the last 2 days, I spend all my time for study English for you. Okay?
3: Also Luca Toni hat extra nur für seinen Freund Harry Kane Englisch gelernt. Mit seinem Trefferkonto lässt Kane Konkurrenten wie zum Beispiel Erling Haaland oder Kylian Mbappé klar hinter sich. 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